Ja, hallo und herzlich willkommen, einen schönen guten Abend hier bei Boros Rock Show auf Radio Darmstadt. Und heute habe ich einiges für euch ein bisschen im Programm. Einerseits haben wir zweimal den besonderen Song. Es hat einen besonderen Hintergrund natürlich, warum ich das zweimal halt dann spiele. Einerseits, weil es einfach zwei Themen sind, über die ich gerne halt dann reden möchte. Und deswegen ist es auch zweimal, weil es halt doppelt wichtig ist sozusagen. Einerseits ist es ein persönliches Thema, und andererseits ist es das zweite Thema etwas, was vielleicht auch ein bisschen Aufmerksamkeit halt dann bedarf. Deswegen habe ich es zweimal. Zum anderen habe ich dann ein bisschen Halloween-Musik mit dabei. Ja, wie Oktober ist so der Halloween-Monat, und da habe ich mir die ein oder andere Musik halt dann rausgesucht. Den ersten haben wir schon unter anderem gehört von The Other mit My Silent Bride. Und dann werden wir natürlich im Laufe der Sendung immer mal wieder den ein oder anderen Halloween-lastigen Song halt dann reinstreuen. Also es darf sich ein bisschen gegruselt werden, zumindest musikalisch, ein bisschen textlich. Das ebenfalls im Programm, und natürlich jede Menge frische Musik. Das eine liegt vielleicht schon ein bisschen länger, ist nicht mehr ganz so frisch, aber Haltbarkeitsdatum definitiv noch nicht abgelaufen. Und von daher spiele ich die Songs einfach mal heute Abend für euch. Also es ist ein schönes, buntes Potpourri, wie man es halt hier in Boros Rock Show halt dann kennt, wie man es halt dann auch mag. Und das werde ich euch definitiv heute Abend servieren. Also es darf mit sich ein bisschen gegruselt werden, es ist ein bisschen was Besonderes. Und natürlich halt auch die frische Musik. Und frisch ist besonders halt dann auch Amon Amarth. Die haben letzte Woche, glaube ich, eine neue Platte halt dann rausgebracht. Und die erste Single ist schon ein paar Wochen halt dann irgendwo halt dann draußen. Werde ich euch jetzt auch spielen und werde vielleicht auch danach noch ein bisschen was dazu sagen, weil ich habe auf dem Weg hierher auch schon die neue Platte gehört. Und wir gehen halt dann auch ein bisschen halt dann rein in die Halloween-Geschichte. Eight Legs of Thunder von Amon Amarth macht den Opener. Danach gibt's Dominium Nosferatu. Ich sage ja, ein bisschen Halloween-Musik ist definitiv heute ein Thema. Und danach mit HCK9 habe ich ebenfalls noch für euch mit Our Souls. Ob das jetzt hundertprozentig ins Halloween-Thema passt, weiß ich nicht. Aber hört's euch einfach an. Wir legen halt ein bisschen los, ein bisschen metallisch los. Mit der Amon Amarth, wie gesagt, mit Eight Legs of Thunder. Danach Nosferatu mit Dominium und AHCK9 mit Our Souls. Viel Spaß damit. 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

Tja, das ging ja schon mal richtig gut los hier in Boros Rockshow auf Radio Darmstadt. Und ich wollte ja dann auch was zu der neuen Amon Bars Platte erzählen, die ich auf dem Weg hierher tatsächlich gehört habe. Und ich kann sie euch tatsächlich empfehlen. Also wer auf skandinavischen Melodic Death Metal steht, wer darauf steht, dass ein bisschen Double Bass mit dabei ist, wer auf schwere Gitarren steht, wer darauf steht, dass hier und da mal ein paar Triolen eingestreut werden und ja, das Ganze bisschen skandinavisch, Wikinger Metal lastig abgemischt dann irgendwo ist, der ist bei dieser Platte definitiv halt dann richtig. Ich muss sagen, ich habe tatsächlich erst die Hälfte halt dann gehört. Aber die Platte läuft recht gut durch. Ich habe sie ja, wie gesagt, auf dem Weg hierher gehört und ich war irgendwann mal überrascht. Oh, du bist ja schon in Darmstadt. Also es ist tatsächlich eine recht kurzweilige Platte und die kann man sich tatsächlich mal bei sich ins Plattenregal halt anstellen. Durchaus, wenn man ein Freund von Metal ist, wenn man ein Freund von skandinavischen Metal ist, wer es melodisch halt dann irgendwo mag, wer es ein bisschen Death Metal-lastig halt dann auch mag, die Platte ist absolut für diese Jahreszeit in Ordnung und kann man hören und kann man es tatsächlich halt dann genießen. Wir gehen aber jetzt mal in eine ganz andere musikalische Richtung und ich habe letztens was bekommen von einer Band, die nennt sich She Has Gone Insane, Authority Vedetta. Das ist einen ganz anderen Stil, als wir jetzt halt dann gerade irgendwo gehört haben. Das ist ein bisschen, ich will nicht sagen leichter, aber ist ein bisschen ein ganz anderer Stil. Ja, also es ist definitiv nicht metallastig, es ist ein bisschen, ja, alternative, ein bisschen anders halt. Aber es geht gut nach vorne, es macht Spaß, das ganze Ding halt dann zu hören. Und im Anschluss daran kommen wir zu einer Künstlerin, die nennt sich Wendy Moore, die ich auch letztens bekommen habe. Das Ganze ist ein bisschen Pop-Rock-lastig und The Edge ist aber auch ein Song, der macht Spaß. Ja, der geht entspannt nach vorne, hat ein bisschen Pop-Attitüden drin, hat aber auch seine rockigen Grooves halt dann dabei. Das macht auf jeden Fall halt dann Spaß. Und Martin Goldbaum, der macht das Ding halt dann rund. Das letzte Lied habe ich irgendwann im Sommer halt dann bekommen. Und heute hat es einfach zu diesem Block entsprechend halt dann gepasst. Das ist auch ein schöner Pop-Rock-Song, der entspannt, melodisch halt dann irgendwo ist. Und das Ganze lässt uns auch ein bisschen halt dann durchatmen, bevor wir dann die nächste Schublade halt dann aufmachen. Also es ist definitiv ein schönes, buntes Potpourri. Und damit möchte ich jetzt erstmal den Block halt dann anfangen mit She Has Gone Insane She Has Gone Insane heißt die Band, Authority Vendetta der Song. Danach gibt's Wendy Moore mit The Edge und Martin Goldbaum mit das letzte Lied. Viel Spaß damit.

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3: Genau, da sind wir hier am Start bei Burrowed Rock Show auf Radio Darmstadt. Und wer meine Instagram-Posts halt dann kennt und wenn ich eine Sendung halt dann ankündige, ich versuche da immer irgendeinen Song halt dann auszuwählen, der sich auch auf der Playlist halt dann wiederfindet. Und in der Regel ist das eigentlich dann immer irgendein Song, der ja mir besonders halt dann gut gefällt oder auf den ich mich halt dann besonders freue. Und der Titelsong meines letzten Instagram-Posts, den hören wir jetzt halt dann noch gleich. Und zwar sind das Massendefekt mit ihrer gleich betitelten Platte, die sie ja auch rausgebracht haben vor ein paar Wochen. Absolut hörenswertes Ding übrigens halt dann auch. Und das Besondere an dieser Platte ist halt dann auch, dass es dann irgendwie noch so einen zweiten Teil dann irgendwo gibt, wo Bands Massendefekt-Songs gecovert haben. Wie beispielsweise meine Freunde von Elfmorgen, die Verkotzen von Massendefekt gecovert haben. Und man halt auch wissen muss, Massendefekt Elfmorgen sind schon ein bisschen Hand in Hand, sind schon Good Buddies. Aber auch Dritte Wahl, ja, die nicht nur ein Feature beigesteuert haben, sondern ebenfalls noch einen Song damit gecovert haben. Also ist einiges entsprechend halt dann mit dabei und auch da lohnt sich tatsächlich halt dann die Platte. Und aus dieser neuen Platte werden wir jetzt Revolution X Alltag halt dann irgendwo hören. Das ist tatsächlich ein Song, der kommt mir irgendwo halt dann bekannt vor, den ich irgendwo auch am eigenen Leibe dann irgendwo halt dann kenne, weil man möchte irgendwie so viel machen in Zeiten wie diesen und dann auf einmal merkt man, ja, diesen Revolutionsgedanken, der frisst einfach den Alltag dann irgendwo halt dann auf und man merkt dann einfach, okay, man steht mit beiden Beinen halt dann irgendwo fest im Leben und irgendwo fehlt dann einem halt dann die Zeit und egal, was du dann irgendwo tust, irgendwas fällt halt dann irgendwo halt dann hinten runter und das sollen keine Ausreden halt dann irgendwo sein, aber ich glaube, dieser Song beschreibt es dann irgendwo ganz gut, wie es halt dann Leuten halt dann geht, die, sag ich mal, 30 plus X, 40 plus X dann irgendwo halt dann sind und ich fand den Song einfach auch vom Stil her ganz cool und deswegen habe ich ihn als Titelsong halt dann auch genommen und selbstverständlich spiele ich ihn heute Abend. Im Anschluss daran gibt es dann Rocket Suit Roach, genau. Und das ist auch eine coole Punkband. Also es geht eher so in Richtung Pop-Punk. Und Goodbye Paradise ist wirklich einen der Perlen auf dieser Platte. Und würde es meinetwegen den Boris Plattenduell Community Award halt dann auch geben. Ich glaube, die Platte wäre ebenfalls im Verlosungstopf mit dabei, aber mache ich ja nicht mehr. Irgendwann hat sich das Ganze halt dann überlebt. Aber nichtsdestotrotz, auch die Platte könnt ihr euch genauso gut halt dann zulegen. Und dann gibt's noch was von Missstand. Und da hat sich der Guido Dunert entsprechend halt dann eingeklinkt. Und die haben zusammen einen Song gemacht, der nennt sich halt Lichter aus. Und den hören wir jetzt zum Schluss an der ganzen Geschichte. So, jetzt hören wir Musik. Ich habe genug gequatscht. Angefangen mit Massendefekt, mit Revolution X Alltag. Danach Rocket Suits, Rutsch mit Goodbye Paradise und Miststand featuring Guido Dunert mit Lichter aus. Viel Spaß mit diesen drei Songs.

Tja, das waren sie. Missstand featuring Guido Dunert, haben wir eben gerade gehört. Und das war so ein Punkrock-Block. Und ja, ich habe gesagt, ich mische heute halt dann bunt. Und es ist inzwischen jetzt aber auch schon Zeit wieder, so schnell kann es gehen, dass wir zum ersten besonderen Song halt dann kommen. Also ich habe bewusst die beiden hintereinander halt dann gepackt, weil es einfach zwei Themen sind, die mir persönlich halt dann sehr wichtig halt dann irgendwo sind. Und der erste besondere Song kommt von Thomas Guido Peter. Es ist ein Teil von Thrill of Joy. Kommen aus dem Saarland, ist so ein Duo, die teilweise manchmal Akustik machen, manchmal ein bisschen Rock, Punk-Rock-lastiges Zeug. Also ist auch übrigens in der letzten Sendung mit Friends Don't Lie halt dann gelaufen. Und dieser Thomas Guido Peter hat jetzt eine Solo-Platte rausgebracht, nennt sich Puzzle. Und das Besondere an dieser Platte ist, er hat da einen Song halt dann drauf, der nennt sich Sonnenfeder. Und den hat er zusammen mit seinem Sohn halt dann gemacht. Und dass ich halt da selber halt dann auch Vater bin und möchte jetzt in der Hinsicht gar nicht jetzt über gewisse andere Teile halt dann irgendwo reden, weil es geht eigentlich eher, sag ich mal, um das Kind. Und wenn du halt selber Vater wirst, dann ist es halt so, du erkennst gewisse Dinge erkennst gewisse Dinge in deinem Kind, die dir dann auf einmal plötzlich halt dann bewusst werden. Also es ist ja nicht nur so, dass du dein Kind erziehst, sondern das Kind lehrt dich auch gewisse Dinge. Und es wirkt wie ein Perspektivwechsel, wenn es dir gewisse Dinge zeigt und du dann auf einmal erkennst, hey, dieser kleine Zwerg, der gerade mal paar Wochen, paar Monate, ein paar Jahre alt ist und der dir einen komplett anderen Perspektivwechsel halt dann irgendwo gibt und dich zum Andersdenken halt dann bewegt. Ja, ich meine, das machst du ja so oder so. In dem Moment, wo du halt dann Papa wirst, dann wirst du ganz einfach andere Dinge anders da wahrnehmen. Dinge, die vielleicht früher wichtig wären, rücken heute dann in den Hintergrund. Und auch das Kind lehrt dich gewisse Dinge anders da zu sehen oder Dinge aufzuzeigen, die du eigentlich gar nicht so im Plan hattest, dass du gar nicht so auf der Platte halt dann irgendwo hattest. Und darüber hat er dann irgendwo halt dann einen Song geschrieben und hat seinen Sohn, den Jakob, da gewissermaßen mitsingen lassen. Und ich denke, das ist ein schöner Song, der dir einfach halt dann auch zeigt, was das Thema Papa sein eigentlich halt auch bedeuten kann. Also es ist jetzt nicht nur die Verantwortung, es ist jetzt nicht nur, dass du abends dann irgendwo noch großartig dann immer vor die Tür gehen musst oder sowas, sondern es zeigt dir ganz einfach halt dann auch auf, wie interessant, wie vielfältig und auch wie schön es sein kann, Papa halt dann zu sein. Und deswegen habe ich diesen Song heute halt dann rausgesucht und deswegen spiele ich ihn euch auch, bevor wir dann zu einem ernsteren Thema halt dann irgendwo kommen, über das ich heute Abend auch noch gerne mit euch halt dann reden wollte. Und jetzt gibt's aber erstmal Thomas Guido Peter mit Sonnenfeder zusammen mit seinem Sohn Jakob. Viel Spaß damit.

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1: So, kommen wir nun zum zweiten Teil des besonderen Songs und das ist tatsächlich für mich ein ernstes Thema, worüber teilweise wirklich zu wenig dann auch gesprochen wird, aber ich tue es halt dann trotzdem, und zwar ist es das Thema MECFS. Wer das Ganze noch nicht gehört hat, ist ein Long-Covid-Symptom beziehungsweise ein Post-Covid-Symptom, und diejenigen, die das halt haben, die haben quasi nur noch einen Alltag, der tatsächlich auf sich im Bett liegen konzentriert. Das heißt also, die Menschen, die das halt dann haben, die können einfach nichts mehr halt dann alleine. Da muss geholfen werden, dass die sich anziehen, jeder Gang auf die Toilette. Die sind erschöpft, ganz einfach in dem Moment, wo sie sich schon irgendwo halt dann aufsetzen. Und das Ganze hat halt tatsächlich mit Symptomen von Corona halt dann zu tun. Kann natürlich halt auch mit pfeifrischen Drüsenfieber zusammentun, aber im größten Teil ist es ein Post-Corona-Symptom, und warum ich einfach davon halt dann rede, ist, ich bin jetzt nicht persönlich halt dann betroffen, aber ich kenne halbwegs zwei Personen, die man teilweise noch auf der Bühne halt dann irgendwo gesehen hat und halt auch gemerkt hat, wie lebenslustig die teilweise einfach sind. Und zwar sind das die beiden Zwillinge. Die Carla hat bei Texas Local News halt dann gesungen, und die Ella hat bei einer anderen Band halt dann irgendwo halt dann Bass gespielt. Und die beide sind einfach Anfang 30 und kommen seit Jahren nicht aus dem Bett halt dann irgendwo raus. Es ist teilweise halt dann so, dass auch das Sonnenlicht denen entsprechend halt dann wehtut, und

aber ihr könnt euch da mal auch paar Berichte halt dann irgendwo durchlesen und es gibt sicherlich, glaube ich, im letztes Jahr im November gab es irgendwie eine Benefizveranstaltung halt dann dazu, wo halt dann auch Geld gespendet wird und um einfach das Leben für die Familien, das ist ein unhaublicher Kraftaufwand, weil du bist fast 24/7 nur für diesen Menschen halt dann da, der genau diesen schweren Verlauf von Long-Covid, von Post-Covid halt dann irgendwo hat. Deswegen möchte ich einfach mal ein bisschen aufmerksam damit heute Abend machen und deswegen halt auch den Song spielen von Texas Local News, When Cities Sink. In diesem Sinne, mein zweiter besonderer Song für heute Abend, Texas Local News mit When Cities Sink.

Eine beiden besonderen Songs, die ich für euch heute Abend halt dann ausgesucht hatte. Und nachdem diese beiden Themen recht ernst waren und auch der Song von Texas Local News vielleicht ein bisschen durchgebrettert halt dann irgendwo ist, habe ich jetzt ein bisschen was Entspannteres halt dann für euch. Und zwar ist die erste Band, die ich hier habe, Alkereit. Und Alkereit ist eine Band, die kommt aus Ostfriesland. Und das Besondere an dieser Band ist, dass sie tatsächlich in diesem ostfriesischen Mundart-Slang ihre Songs halt dann auch schreiben und spielen. Und ihr könnt euch jetzt halt so vorstellen, das ist wie eine Kombo, die irgendwo in einer urigen Kneipe dann irgendwo sitze mit der Akustikgitarre und so weiter, diese Songs dann entsprechend halt und vorträgt und das halt dann in friesischer Mundart. Und da habe ich Bongsil als erstes halt dann für euch. In dem Stil machen wir dann auch weiter. Es gibt dann noch so ein Akustik-Duo, das nennt sich Roman Nail It. Und die sollen wohl so ein bisschen anarchisch halt dann irgendwo sein. Und Make It Last Forever habe ich mir von ihrer letzten Platte, die rausgekommen ist in den letzten Monaten, In Need of Romans Invitation halt dann irgendwo halt dann rausgesucht. Der ist zwar von 25, aber trotz allem irgendwie ein cooler Song, der auch ein bisschen das repräsentiert, was Roman Nail It eigentlich halt dann machen. Und im Anschluss daran gibt es dann als letztes in diesem Blog Stoic Minds. Das ist ein Singer-Songwriter, der kommt aus Köln. Da habe ich geraume Zeit dann irgendwo schon liegen. Und Into the Dark ist der Song, der einfach wunderbar zu diesem schönen Blog halt dann irgendwo passt. Und man kann einfach mal ganz entspannt das ein bisschen das Tempo halt dann rausnehmen. Beim Bierchen oder halt auch bei einem schönen Glas Wein die drei Songs auf sich halt dann wirken lassen. In diesem Sinne, hört sie euch einfach mal an.

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2: Tja, so ganz stimmt das nicht, weil bis diesen Monat haben wir tatsächlich noch die 103,4. Ab November gibt's dann nur noch DAB Plus und natürlich auch unser Livestream, wo ihr vielleicht gerade euch eingeschaltet habt auf www.radiodarmstadt.de. Die große Frage, die sich der ein oder andere vielleicht stellt oder auch nicht, ist natürlich, was macht eigentlich Flor Jansen momentan? Für diejenigen, die da jetzt erstmal keinen Bezug dazu haben, sie ist die ehemalige Sängerin von Nightwish, also quasi die Nachfolgerin von Tyra Tihunen, die ja, glaube ich, im Oktober jetzt irgendwann auf einer Solo-Tour halt dann ist, aber über Tyra Tihunen will ich ja gar nicht halt dann reden, sondern über Flor Jansen, weil die hat auch auf Solo-Faden neue Musik halt dann am Start und die werden wir in der Mitte des Blogs halt dann irgendwo hören. Bring the Silence heißt die neue Nummer, die es von ihr halt dann gibt. Im Anschluss daran habe ich mal auch wieder was von In Extremo und bei In Extremo gibt es eine interessante Kooperation, weil da ist nämlich Monchi von Feine Sahne Fischfilet als Featuring Act halt dann mit dabei bei dem Song Störbecker. Passt ja auch irgendwie, weil Monchi kommt ja ebenfalls von der Küste aus MacPom. Störbecker, okay, war Hamburg, aber es ist Küste, ja, wenn man es mal nicht allzu kleinlich halt dann irgendwo nimmt. Und den Song haben sie gemeinsam halt dann aufgenommen, so ein bisschen ein halbakustisches Set. Damit sind sie natürlich auch dann im Dezember unterwegs, werden da auch in Frankfurt halt dann Halt machen. Und man darf halt dann gespannt sein. Wird bestimmt ein gemütlicher Abend. Was fehlt halt dann auch natürlich? Die Eröffnungsnummer des heutigen Blogs, was ich jetzt hier gerade habe, und zwar sind das Avantar. Die sind das eine oder andere auch schon mal bei mir gelaufen mit Crying Fire. Werden wir jetzt gleich halt dann irgendwo hören. Ist eine richtig schöne hymnische Geschichte. Danach gibt's dann Flor Jansen, Bring Me Silence, passt auch wunderbar schnörkellos halt dann dort rein. Und wie gesagt, In Extremo mit Featuring Monchi von Feine Sahne Fischfilet. Der ist ja momentan gerade in Argentinien unterwegs. Macht Support für die Toten Hosen bei ihrem letzten Argentinien-Konzert vor, ich glaube, 50.000 Leuten in Buenos Aires spielen sie. Aber in dem Song ist er an der Seite von In Extremo mit Störbecker. In diesem Sinne.

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2: Tja, hier genau sind wir zu Hause bei Boris Rock Show auf Radio Darmstadt und wir sind 5 Minuten vor Annette, was bedeutet... Mein alter Running Gag, Annette, halbe Stunde haben wir noch zusammen, frei nach Austin Powers und das Ganze möchte ich jetzt auch einläuten mit 2 Coversongs. Und zwar haben sich die Herren vom Alkaline Trio und von Rise Against aufgemacht und covern sich gegenseitig. Das Ganze läuft auf einer kleinen EP entsprechend halt dann ab und den Coversong von Alkaline Trio beziehungsweise Rise Against haben Alkaline Trio's Private Eye gecovert. Den werden wir jetzt gleich als erstes halt dann hören. Im Anschluss daran gibt es halt etwas, was vielleicht dem einen oder anderen etwas bekannter vorkommen dürfte. I'm So Excited aus den 80ern, dieses Mal Made by Royal Republic. Und ich hatte ja gesagt, es gibt immer mal zwischendrin ein kleines Halloween-artiges musikalisches Einstreuselchen. Und das machen wir jetzt halt dann auch hier an der Stelle. Was Neues von John Deva in The Rockets of Love und The Devil Got My Back heißt das Ding. Also, wie gesagt, Halloween immer zwischendurch ein kleines Thema, wie jetzt auch hier am Ende des Blogs. Und den Anfang machen jetzt erstmal Rise Against mit Private Eye, danach Royal Republic mit I'm So Excited. Und dann John Deva in The Rockets of Love, The Devil's Got My Back. Viel Spaß mit diesen 3 Songs wünsche ich euch.

Tja, das war die neue Single von John Deva and the Rockets of Love mit The Devil Got's on My Back. Und ich muss ehrlich gestehen, diesen Block, den wir eben gerade gehört haben, das ist der Block, der ist mir tatsächlich am schwersten gefallen zusammenzubauen. Und ich war mir nicht sicher, ob das recht gut auch irgendwie flüssig zusammenpasst, aber wenn ich es jetzt so halt dann gehört habe, war es gar nicht mal so schlecht, ehrlich gesagt. Kommen wir nun zu 3 Meter Feldweg. Die haben einen neuen Song halt dann rausgebracht, der nennt sich Manifest. Ist bei mir in den Stories auf Instagram bei bo_rockshow. Da könnt ihr mir gerne ein Follow halt dann da lassen, wenn ihr Bock habt, wenn es euch auch gut gefallen hat, was ich heute Abend dann gemacht habe. Den habe ich dann mit auch schon mal reingeschmissen und Manifest ist deswegen besonders, weil 3 Meter Feldweg werden 2 Konzerte, 2 Birthday Bash Konzerte zusammen mit 100 Kilohertz halt dann spielen. Ist erstmal soweit nichts Besonderes, dass man dann irgendwo gegenseitig 2 Konzerte als Co-Headliner halt dann spielt, aber es wird dann auch noch eine Platte halt dann geben, wo jeweils von 3 Meter Feldweg und von 100 Kilohertz 2 Songs halt dann drauf sind. Und diese Platte wird es halt nur bei diesen beiden Konzerten halt dann geben. Es ist wohl ein limitiertes Ding, was nirgendwo anders da verkauft wird. Nirgendwo in einem Plattenladen, nirgendwo in einem Online-Shop von irgendeinen von den beiden Bands, sondern nur bei diesen beiden Konzerten. So, ob sich das Ganze für euch halt dann lohnt, könnt ihr euch dann gleich halt auch anhören, wenn ich nämlich Manifest von 3 Meter Feldweg halt dann spiele. Im Anschluss daran gibt es dann The Jackknives und das ist auch so eine Band, die mich tatsächlich positiv überrascht hat mit ihrer Negative Spaces Platte. Und auch da würde beim Plattenduell Community Awards wäre diese Platte bestimmt in der Verlosung mit dabei, mache ich aber nicht mehr. Nichtsdestotrotz erstmal jetzt The Jackknife mit La Sirena und dann gibt's natürlich auch noch was Neues von Zebrahead, Happy Endings to the Movies. Auch da, wer meine Story für die Sendung gehört hat, genau dieser Song war entsprechend halt dann mit dabei. So, genug Werbung für meinen Instagram-Account. Könnt ihr mir gerne folgen, übrigens unter bo_rockshow. Da freue ich mich über jeden Neuzugang. Und jetzt gibt's erstmal 3 Meter Feldweg mit Manifest, danach The Jackknives mit La Sirena und dann den Abschluss machen Zebrahead mit Happy Endings at Movies. Viel Spaß mit diesem Punkrock-Block.

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1: So, und ich habe euch ja ein bisschen Halloween-Musik noch versprochen und meine Versprechen löse ich natürlich jetzt ein, besonders mit den nächsten beiden Songs, die jetzt halt dann irgendwo kommen. Das erste sind die Nasty Neighbors und die kommen aus Argentinien. Und das Lustige an der Sache ist, ich hatte die Tage mein Posting halt dann auf Instagram halt dann irgendwo gesetzt und die Nasty Neighbors haben sofort irgendwie drauf reagiert und die Sängerin kennt wohl halt dann auch Deutsch. Und dann haben wir uns so ein bisschen per Chat halt dann ausgetauscht und wollte halt wissen, ob ich auch in Argentinien bin, weil da momentan ja viele, viele Deutsche dann irgendwo sind. Wie gesagt, ZSK, also in Vertretung Yoshi, sind irgendwo halt dann da. Feine Sahne Fischfilet als Vorband von den Hosen. Und die Hosen sagen natürlich in Argentinien Adios. Also eine riesengroße Fangemeinde halt dann irgendwo haben. Und ja, aber heute Abend spielen sie nochmal vor around 50.000 in einem Stadion. Also ganz großer Bahnhof in Argentinien und Nasty Neighbors, die haben natürlich hier und da auch kleinere Konzerte dann irgendwo halt dann gespielt. Ich glaube Sona 84, Nasty Neighbors. Das Ganze wurde dann irgendwo im Rahmen der Hosenabschiedstour in Rosario und in Buenos Aires riesen Punkrock-Bahnhof mit vielen, vielen Deutschen. Ich glaube auch manch einer von der Angry Youth Elite war halt dann mit dabei. Also ihr seht, viele sind nach Argentinien halt dann irgendwo gereist. Und Zombie Alarm von Nasty Neighbors ist mein Halloween-Beitrag halt dann dazu. Danach gibt es noch ein bisschen was aus Österreich, nämlich die Bates mit Cake or Die. In diesem Sinne viel Spaß mit meinem kleinen Halloween-Menü Zombie Alarm und Cake or Die. Lasst euch schmecken.
2: Ja.

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1: So, kommen wir nun auch zum letzten Song hier zur Boris Rock Show auf Radio Darmstadt. Und ihr wisst ja ganz genau, der letzte Song ist halt immer ein besonderer Song. Und dazu muss ich leider auch noch mal ein paar Worte dann irgendwo verlieren, weil manchmal fehlen sie mir ganz einfach.

gerade wenn man denkt, was diese Woche wieder in Sachsen-Anhalt dann irgendwo war. Weil wir haben zum ersten Mal seit 1945 wieder rechtsextreme Landtagspräsidenten, und das nicht nur einen, sondern sogar halt dann noch zwei, wobei der Vertreter Mathilde Schneider das schlimmere Übel halt dann ist, als wäre Tobias Rausch nicht schon schlimm genug. Aber das Ganze ist dann natürlich auch mit den Stimmen von demokratischen Parteien halt dann geschehen. Ja, weil es gab wohl 4 Abweichler, und die Taz hat dann bei der CDU, bei den 15 Mitgliedern halt danach gefragt, wie sie den halt dann gewählt hätten, obwohl es eine geheime Wahl halt dann war, und davon haben halt dann 8 halt dann gesagt, sie hätten sich enthalten, der Rest hat für Nein halt dann gestimmt. Und ja, wenn man halt dann irgendwo halt dann rechnet, dann muss man halt dann irgendwo sagen, da haben wohl 4 Stück halt dann gelogen. Also von daher, es gilt nach wie vor, man arbeitet nicht mit Faschisten zusammen, man wählt keine Nazis und man spielt nicht Steigbügelhalter für eine die NSAFD. Macht man ganz einfach nicht. Ja, da werde ich auch nie was anderes mehr halt dann dazu sagen. Also ich werde diese Haltung immer wieder behalten und werde das jetzt nochmal musikalisch unterstreichen mit Jupiter Jones und Rico, die nämlich genau zu diesem Thema einen Song geschrieben haben, der nennt sich Faschopartei. Hallo, ich will mein Leben zurück, und ich glaube, das können wir uns alle irgendwie unterstreichen. Nichtsdestotrotz werden wir uns auch baldigst wiederhören, nämlich genau in 4 Wochen am 14.11. 21 bis 23 Uhr gibt's dann die vorletzte Ausgabe von Boris Rock Show im Jahr 2026. In diesem Sinne euch allen eine schöne Nacht. Goodbye, stay rock. Und jetzt hier sind Jupiter Jones und Rico mit Faschopartei. Gute Nacht.

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1: Ra-da-da-da-da-da. Einen wunderschönen guten Abend und herzlich willkommen zu Journey to Sound auf Radio Darmstadt Radar 103,4 MHz. Am Mikrofon ist Volker Seubert und das Thema der heutigen Sendung ist Frankreich. Inspiriert durch wunderschöne Veröffentlichungen von dem Büro Export, die im Zusammenhang stehen oder mit dem Institut Français, französische Musik in anderen Ländern fördern wollen oder bekannt machen wollen, sind einige Sampler erschienen und diese Sampler wollte ich heute Abend mal vorstellen. Es sind eigentlich neue Musiker, nicht so bekannte Musiker aus Frankreich, die in den letzten Jahren herausgekommen sind und auf diesen CDs werden dann oft auch die Debütstücke vorgestellt, manchmal auch bekanntere Sachen. Es sind sehr, sehr schöne Sachen dabei. Viele Stücke kannte ich bisher noch nicht, obwohl ich eigentlich sehr interessiert bin an französischer Musik. Und es ist ein interessanter Überblick, denke ich, aus den letzten 5 Jahren. Und wir starten mit einem Stück von, oder 6 Jahren sogar, wir starten mit einem Stück von Grégoire. Es heißt Toi et moi und ich erzähle dann später noch ein bisschen mehr dazu. Also 2 Stunden Musik aus Frankreich auf Radio Darmstadt bei Journey to Sound.

Grégoire mit dem Stück Toi et moi. Er heißt eigentlich Grégoire Boissonneau und Start in die Musikkarriere ging eigentlich über eine Internetplattform und zwar die von dem Sohn von Jean-Jacques Goldman, meinem ja großen oder sehr verehrten Star aus Frankreich, von dem ich am Ende der Sendung auch noch was spielen möchte, beziehungsweise in einer Coverversion seiner wunderbaren Lieder. Auf jeden Fall der Sohn von Jean-Jacques Goldman hatte die Idee zu einer Internetplattform oder einer Crowdfunding-Plattform und hat da verschiedenen Musikern die Möglichkeit gegeben, Platten zu produzieren, indem sie halt Unterstützer finden. Grégoire hat das geschafft, hat 347 Mitglieder bekommen, die ihn unterstützt haben und hat so 70.000 Euro eingesammelt und konnte so seine CD produzieren und hat damit einen Riesenerfolg gestartet. 900.000 verkaufte Alben und seine Single Toi et moi war in Frankreich Nummer 1. Als nächstes kommt eine Band, die heißt Baden Baden, also ganz untypisch für französische Musik, würde man das erstmal meinen, aber auch ein sehr, sehr schönes Stück. Ist auch erschienen auf dem 2015-2016 Album Franco Musique von Bureau Export bzw. dem Institut Français Baden-Baden mit dem Stück J'ai plongé dans le puits.

das war jetzt gerade die wunderbare Sängerin Rose. Geboren 1978 in Nizza und das Stück hieß Et puis Jean Juin. Und ich werde auf jeden Fall nochmal was spielen von ihr. Ich habe noch ein ganz anderes oder ein weiteres sehr schönes Stück von ihr dabei. Sie hat inzwischen 4 Alben rausgebracht, 2006 das Debütalbum Rose und jetzt 2015 Pink Lady und macht, wie gesagt, sehr schöne Musik. Sie hat übrigens 2007 auf dem Pop de Rock Festival in Berlin debütiert in Deutschland und wenn ich mich jetzt gerade richtig erinnere, ist sie jetzt auch in Kürze in Bonn auf dem Konzert, ich meine im September. Bin mir aber nicht mehr ganz sicher, doch ziemlich. Ja, und das nächste kommt etwas von einem Sample, heißt Génération Française 8, also 8, und ist auch von dem Bureau Export und dem Institut Français herausgegeben worden, wie die anderen Sampler auch, die ich heute Abend spielen möchte oder vorstellen möchte. Und da kommt jetzt ein Stück von Marion Roxin und es heißt Jolie. Ja, es ist etwas düster im Studio und es ist hellgrün geschrieben. Diese Kombination mit schlechten Augen ist ungünstig. Ja, Marion Roxin, 1977 geboren und hat eigentlich schon ganz viel gemacht. Sie hat getanzt, Klavier gelernt, Gesang gelernt, hat Theater gespielt, war auch im Bereich Comedy unterwegs und ist dann eigentlich bei der Musik gelandet und macht ganz tolle Sachen. Also wie gesagt, Marion Roxin mit Jolie.

Ja, ich wollte jetzt mal wieder die letzten Stücke absagen. Und zwar hatten wir jetzt gerade ein Stück gehört von Oxmo Puccino. Und das Stück heißt Soleil du Nord, also die Sonne des Nordens. Und Oxmo Puccino, 1974 in Ségou in Mali geboren und dann mit einem Jahr nach Frankreich gekommen. Seitdem lebt er mit seiner Familie im 19. Arrondissement in Paris und hat sich eigentlich dadurch einen Namen gemacht, durch das Projekt Time Bomb. Im Jahr 1995 ist er in der Pariser Rap-Szene bekannt geworden. Außerdem aufgrund seiner Radio-Freestyles auch ziemlich bekannt in Frankreich. Landesweit wurde er dann durch das Stück Pulp Fiction mit Buba auf dem Mixtape L432 bekannt und er greift in seinem Sprechgesang häufig zu komplexen Metaphern und gilt so als einer der intellektuellen Rapper Frankreichs. Davor kam etwas aus Kanada und zwar von Peter und das Stück hieß, jetzt muss ich gerade mal schauen, ja, Peter, une version améliorée de la tristesse. Man glaubt gar nicht, es war ja ein sehr ruhiges Stück, aber auch sehr elektronisch. Man glaubt gar nicht, dass Peter eigentlich aus der Metal-Alternative-Rock-Szene kommt oder dort seinen Ursprung hat. 1984 in Quebec geboren und auf ganz andere Wege inzwischen gegangen. Fand ich sehr schön, das Stück. Und als nächstes sage ich gar nicht mehr viel dazu. Patricia Kaas, eine der Grand Dames des Chansons in Frankreich, des neueren Chansons in Frankreich. Übrigens, Patricia Kaas ist Unterstützerin dieser Generation Sampler, die auch von dem Bureau Export und dem Institut Français herausgegeben werden und ist also da mitverantwortlich für die Zusammenstellung und das Entdecken der Talente und Vorstellen der Talente. Patricia Kaas mit dem Stück, was habe ich mir denn jetzt ausgesucht? Mal gucken. Une dernière fois, ein letztes Mal also.

Ja, das war jetzt gerade der wunderbare Benjamin Biolay zusammen mit der genauso oder noch wunderbareren Vanessa Paradis. Das Stück hieß Profit und ich dachte, nach dem großen Star Patricia Cass passt Benjamin Biolay, eigentlich der aktuelle Superstar der französischen Chansonniers, ziemlich gut dazu. Als nächstes kommt jetzt was von einer Sängerin, die ich bis dahin noch nicht kannte. Und hier im Klappentext des Albums oder des Samplers Génération Française 8, herausgegeben von Bureau Export und dem Institut Français, steht zu der Sängerin Mossimo. Mossimo avec un Z comme Zorro et deux Z comme Zizi. Also Mossimo mit einem Z wie Zorro und zwei Is wie bei Zizi. Ja, das Stück von Mossimo, die sich als schon als Sängerin bezeichnet, die einen ganz wilden Stil hat oder alles durcheinander hat. Also sie nennt ihre Musik Hippie, Pop, Elektro, Rock. Und das Stück heißt Je voudrais être un fleuve.

Das war jetzt gerade die wunderbare Amandine Messia, veröffentlicht, aber nur unter dem Namen Messia. Das Stück hieß Le Départ und sie war eigentlich ursprünglich bei der Rockgruppe Subway und ist jetzt aber auch in ruhigere Gefilde gegangen. Ist mir auffällig, dass einige eigentlich vorher Rockmusik gemacht haben, aber dann doch eher in die ruhigeren Gefilde übergegangen sind, was mir persönlich sehr gut gefällt. Und davor, vor diesem Stück von Messia, hatte ich was gespielt von Bertrand Belin. Und der eigentlich ja auch Gitarrist ist, aber auch zumindest nicht in die elektrische Gitarre tricht, sondern sehr ruhige und auch elektrische Musik macht. Als nächstes kommt jetzt noch was von Rose. Hatten wir vorhin schon mal gespielt. Das Stück heißt jetzt De Ma Fenêtre. Und ja, auch sehr schön. Viel Spaß mit Rose.

Ja, das war die wunderbare Stimme der Melissa Laveau. Melissa Laveau, aufgewachsen in Ottawa in Kanada. Ursprünglich, also ihre Eltern kommen aus Haiti und daher natürlich auch, obwohl in dem englischsprachigen Ottawa aufgewachsen, ihre Verbindung zur französischen Sprache. Und das Album hat sie selbst herausgebracht auf MySpace und hat dadurch eigentlich ihre Bekanntheit bekommen. Und mit 21 Jahren hat sie das, ihr erstes Album herausgebracht und das Stück hieß gerade Cher Trahison. Und als nächstes gehen wir auf den afrikanischen Kontinent. Das ist zwar auch in Frankreich produziert und der Sänger lebt in Paris, aber ursprünglich kommt er aus Mali. Es ist Tekken Dja Fakoly, den ich auch schon oft in der Sendung gespielt habe. Und das Stück heißt Il faut se lever.

0: Was?
1: Ja. Tekin Jafakoli mit dem Stück Selewe. Und wir sind genau oder fast genau bei der Hälfte der Sendung Journey into Sound auf Radio Darmstadt Radar. 103,4 MHz. Am Mikrofon ist Volker Seubert. Und wir reisen heute nach Frankreich. 2 Stunden Musik aus Frankreich. 2 Stunden Musik, die auf Samplern drauf ist, die von dem Institut Français beziehungsweise dem Büro Export, einer Initiative zur Bekanntmachung oder zur um französische Musik außerhalb Frankreichs bekannt zu machen. Ich weiß gar nicht, ob das Goethe-Institut was Ähnliches hat oder ähnliche Sampler herausbringt. Wäre mal interessant, wäre vielleicht auch eine schöne Sendung, das gegenüberzustellen, die aktuellen Favoriten der jeweiligen Institute dann vorzustellen. Ja, sehr schön auf jeden Fall, was das Büro Export mit Sitz in Berlin herausbringt. Die sitzen auch in Paris, in London, in New York, in Tokio und in Sao Paulo, also in Brasilien. Jetzt kommt jetzt was von Olala, Paris, ne Lempa, ne Tempa. Und die Gruppe Olala ist eigentlich in Verbindung aus 2 Musikern aus der Elektrorock-Szene Frankreichs, Natasha Lejeune et Benjamin Lebeau. Benjamin Lebeau Natasha Lejeune kommt eigentlich aus einer Tanzformation von Martha Graham und singt aus im Chor der Gruppe AS Dragon. Und Benjamin Lebeau ist außerdem Sänger und Gitarrist in der Gruppe The Shoes. Also jetzt Olala mit Paris ne Tempa.

Ja, wo kommt diese Band her? Ich habe es nicht glauben können. Also, als ich das erste Mal gehört habe, war mir ganz klar, das ist Musik aus dem Kongo. Wie ich es aus vielen Reisen in Afrika kennengelernt habe, ganz eindeutig. Und dann dachte ich, okay, es kann natürlich auch eine Band sein, die in Paris beheimatet ist, mit Sängern aus dem Kongo. Aber ganz falsch, es ist eine Band, sie heißt Soufri Maraka und keiner der Jungs ist aus dem Kongo. Es sind zwei Freunde, die zusammen auf dem Gymnasium in Frankreich waren und eigentlich nur durch die Musik beeinflusst sind, die sie in den Cafés in der Gegend um Montmartre gehört haben und haben daraufhin gedacht, sie machen Musik, die ja wie in den typischen Cafés in Afrika auch gespielt wird. Ja, Soufri Maraka, das Stück Poulet und sehr amüsant vom Text auch und macht viel, viel Spaß. Ich bin gespannt, ich muss mir auf jeden Fall mal die anderen Stücke der Band anhören, ob die alle in diese Richtung gehen oder ob vielleicht durch ganz viele verschiedene Richtungen der Welt Einflüsse eingegangen sind. Das nächste, was ich spiele, ist jetzt von der Band Destin, das heißt Adelaide und ist so ein bisschen an die 80er angelegt.

Das war jetzt gerade Karimush mit dem Stück Kisikimem. Karimush eigentlich mit richtigem Namen Karima Amarush, 1977 geboren, hat sich dann Karimush genannt als Künstlerin, ist eigentlich auch in vielen Bereichen unterwegs, hat viel Mode gemacht und ist aber als Musikerin seit dem Jahr 2008 aktiv. Und davor, das Stück, was ich ganz, ganz toll finde, war das von dem Künstlerkollektiv Forf, das Stück Infirmière. Forf sind also verschiedene Künstler mit Ursprung in Paris, die in verschiedenen Bereichen arbeiten. Musik, Videos, Fotos, Text, visuelle Geschichten und Internet. Und ganz, ganz toll, wie ich finde. Als nächstes kommt jetzt was von der Sängerin Indila, und das heißt Dernière Danse, und ich erzähle aber danach ein bisschen was zu ihr. Viel Spaß mit Indila.

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1: Ja, das war jetzt gerade. So. Das war jetzt gerade Grand Corps Malade. Ein Poetry-Slammer aus Frankreich, 1977 geboren. Er heißt eigentlich Fabien.
2: So, es war der falsche Regner, jetzt habe ich es gemerkt. Hab irgendwie gedacht, ich höre mich nicht richtig. Ja, wenn man nicht auf die Regler guckt, dann passiert dann sowas. Also das war Grand Corps Malade, also der große, kranke Körper. 1977 geboren und er heißt eigentlich Fabien Marceau, ist ein französischer Poetry-Slam-Künstler. Und er hat sich diesen Namen gegeben, nachdem er seit einem Unfall 1977 teilweise gelähmt ist. Er ist beim Sprung in ein Schwimmbecken, hat er sich seine Wirbel gebrochen, beziehungsweise verschoben und seitdem sind seine Beine gelähmt. Er schaffte es aber seit 1999 mit Hilfe einer Krücke wieder alleine zu bewegen. Ja, ich finde, das ist ein sehr, sehr schönes Stück gewesen. Es heißt Le Blues de l'Instituteur, also das, der Blues des Lehrers. Ja, es ist ein sehr, sehr interessantes, sehr schönes Stück. Und ich werde jetzt nochmal was von einem Poetry Slammer spielen, starte es aber erstmal und sage danach noch etwas. So, mal gucken. Er heißt Abdel Malik, aber ich spiele es erstmal.

Das war jetzt gerade Melis Mel mit dem Stück La Route. Melis Mel, also mit SS, also Melis und dann Smell in einem Wort geschrieben. Ein Tribut an Smells Like Teen Spirit von Nirvana. Ja, und dann wollte ich noch was sagen zu dem Sänger Abd al-Malik. Muss aber gerade mal mich bücken. So, meine Aufzeichnungen waren heruntergefallen und ganz ohne geht es bei dieser großen Menge an Musik heute Abend. Das ist richtig anstrengend bei der Hitze. Ja, die meisten Stücke haben nur so 3 Minuten und das ist dann auf Dauer doch etwas stressig. Und zwar, ja, Abd al-Malik, bürgerlich eigentlich Regis Fayette Mikano, ein französischer Rapper und Slam-Poet kongolesischer Herkunft. 1975 in Paris geboren, als Sohn eines hochrangigen Offiziers aus dem Kongo. Ging er dann wieder zurück in den Kongo, um dann ein paar Jahre später wieder nach Frankreich zurückzukommen. Ist dann in einem Sozialviertel, in einer Sozialwohnung oder einem sozialen Brennpunkt in Straßburg gelandet. Und nachdem seine Eltern sich geschieden hatten und hat ja eine kriminelle Karriere erstmal durchlaufen und hat sich aber dann doch besonnen und hat vielleicht auch aufgrund des Todes von einigen seiner Freunde doch den Weg zurückgeschafft und ist er vom Christentum zum Islam übergegangen, deswegen auch der neue Name Abd al-Malik. Regis, sein ursprünglicher, ist eine Ableitung von dem Rex, also dem König, und Malik bedeutet auch König auf Arabisch. Er hat früher mit seinem Bruder und seinem Cousin die Rap-Gruppe New African Poets gegründet und ist aber dann auf Solopfade gegangen und das Stück, was ich gespielt habe, hieß Nos Akrenel, glaube ich, ja. Und dann kam, genau wie ich gesagt habe, Melis Mel. Und jetzt möchte ich was spielen von Sao. Es heißt Tournée La Page. Aber zu Sao sage ich dann auch nochmal was danach.

So, ich wollte ja noch was zu Sao sagen, das Stück Tourne la Page. Sao, 1980, in einem Vorort von Algier, in Algerien geboren. Eigentlich Sahira Darabit oder Sahira Bar Abid ist eine kanadische R&B-Sängerin mit algerischen Wurzeln. Ja, es ist immer interessant, dass doch sehr viele Kanadier, also Franco-Kanadier, den Sprung nach Frankreich schaffen, dort sehr große Erfolge haben. Ein Beginn war natürlich Céline Dion, aber auch weiterhin immer wieder sehr, sehr gute Musiker, die aber dann ihren großen Erfolg eigentlich in Frankreich feiern. Das Stück fand ich sehr, sehr schön. Und Sao ist eine der Sängerinnen, die auch bei der Kollaboration oder bei dieser, bei dem vorhin angekündigten Album Generation Goldman mitwirken. Und wenn die Zeit reicht, werde ich vielleicht ein Stück spielen. Passt zwar dann nicht zu allen anderen, aber ich denke, wenn so viele junge Leute, junge Musikerinnen und Musiker heute gespielt worden sind, dann passt auch diese Generation Goldman sehr gut dazu. Wenn es klappt, sage ich danach noch was. Danach kam Berry mit dem Stück Demain und jetzt weiß ich gar nicht, was ich im Player habe. Ich werde es einfach mal spielen. Ich habe mir was dabei gedacht, aber habe es jetzt gar nicht vor mir liegen. Ich spiele es einfach, dann sage ich was.

Ja, ich fahre die wunderbare Claire Denamur etwas runter mit ihrem Stück 34 Septembre, weil wir schon fast am Ende unserer Reise nach Frankreich sind. Fast 2 Stunden Journey into Sound auf Radio Darmstadt Radar 103,4 MHz sind vorbei. 2 Stunden Musik aus Frankreich, 2 Stunden Musik, die das Büro Export verantwortlich für die Werbung oder Vorstellung von französischer Musik in Ländern außerhalb der französischen Grenzen vorgeschlagen hat in den letzten 5-6 Jahren. Ich habe gestartet mit einem Sampler von 2009 und bin bis 2015 gegangen und denke, es zeigt, wie vielfältig und wie wunderbar die französische Musik ist. Und ich hoffe, wie gesagt, es hat Spaß gemacht. Wiederhören kann man mich wie immer am ersten Donnerstag im Monat zwischen 21 und 23 Uhr im Rahmen der Musikredaktion und am nächsten Tag, freitags dann als Wiederholung. Und ja, wenn man nachgucken möchte, was ich gespielt habe, findet man das auf www.journey-into-sound.de. Das sind die Sendungen der letzten 19 Jahre aufgeführt. Ich bin etwas im Rückstand, aber ich gelobe Besserung. Ansonsten einfach mal eine Mail schreiben und dann kann ich die Playlist natürlich auch direkt zuschicken. Ja, ich lasse jetzt noch ein paar Takte laufen von Claire Denamur und möchte dann aber noch das angekündigte Generation Goldmann, also das Tribut der Generation Goldmann an den großen Jean-Jacques Goldmann mit Coverversion seiner Stücke. Die Idee hatte der Sohn von Jean-Jacques Goldmann, das möchte ich gleich mal vorspielen. Da spiele ich das Stück Famille und ich dachte, das passt ganz gut, weil das alles junge Leute, junge Sänger waren aus Frankreich und die Generation Goldmann ist in diesem Alter. Also jetzt viel Spaß mit Generation Goldmann und Famille.

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Ja, hallo und herzlich willkommen, einen schönen guten Abend hier bei Boris Rock Show auf Radio Darmstadt. Und heute habe ich einiges für euch ein bisschen im Programm. Einerseits haben wir zweimal den besonderen Song. Es hat einen besonderen Hintergrund natürlich, warum ich das zweimal halt dann spiele. Einerseits, weil es einfach zwei Themen sind, über die ich gerne halt dann reden möchte. Und deswegen ist es auch zweimal, weil es halt doppelt wichtig ist sozusagen. Einerseits ist es ein persönliches Thema, andererseits ist es das zweite Thema etwas, was vielleicht auch ein bisschen Aufmerksamkeit halt dann bedarf. Deswegen habe ich es zweimal. Zum anderen habe ich dann ein bisschen Halloween-Musik mit dabei. Ja, wie Oktober ist so der Halloween-Monat und da habe ich mir die ein oder andere Musik halt dann rausgesucht. Den ersten haben wir schon unter anderem gehört von The Other mit My Silent Bride. Und dann werden wir natürlich im Laufe der Sendung immer mal wieder den ein oder anderen Halloween-lastigen Song halt dann reinstreuen. Also es darf sich ein bisschen gegruselt werden, zumindest musikalisch, ein bisschen textlich. Das ebenfalls im Programm und natürlich jede Menge frische Musik. Das eine liegt vielleicht schon ein bisschen länger, ist nicht mehr ganz so frisch, aber Haltbarkeitsdatum definitiv noch nicht abgelaufen. Und von daher spiele ich die Songs einfach mal heute Abend für euch. Also es ist ein schönes, buntes Potpourri, wie man es halt hier in Boris Rock Show halt dann kennt, wie man es halt dann auch mag. Und das werde ich euch definitiv heute Abend servieren. Also es darf mit sich ein bisschen gegruselt werden, es ist ein bisschen was Besonderes. Und natürlich halt auch die frische Musik. Und frisch ist besonders halt dann auch Amon Amarth. Die haben letzte Woche, glaube ich, eine neue Platte halt dann rausgebracht. Und die erste Single ist schon ein paar Wochen halt dann irgendwo halt dann draußen. Werde ich euch jetzt auch spielen und werde vielleicht auch danach noch ein bisschen was dazu sagen, weil ich habe auf dem Weg hierher auch schon die neue Platte gehört. Und wir gehen halt dann auch ein bisschen halt dann rein in die Halloween-Geschichte. Adlax of Thunder von Amon Amarth macht den Opener. Danach gibt's Dominium Nosferatu. Ich sage ja, ein bisschen Halloween-Musik ist definitiv heute ein Thema. Und danach mit HCK9 habe ich ebenfalls noch für euch mit Our Souls. Ob das jetzt hundertprozentig ins Halloween-Thema passt, weiß ich nicht. Aber hört's euch einfach an. Wir legen halt ein bisschen los, ein bisschen metallisch los. Mit Amon Amarth, wie gesagt, mit Adlax of Thunder. Danach Nosferatu mit Dominium und AHCK9 mit Our Souls. Viel Spaß damit. 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

Tja, das ging ja schon mal richtig los hier in Boros Rock Show auf Radio Darmstadt. Und ich wollte ja dann auch was zu der neuen Amon Amarth Platte erzählen, die ich auf dem Weg hierher tatsächlich gehört habe. Und ich kann sie euch tatsächlich empfehlen. Also wer auf skandinavischen Melodic Death Metal steht, wer darauf steht, dass ein bisschen Double Bass mit dabei ist, wer auf schwere Gitarren steht, wer darauf steht, dass hier und da mal ein paar Triolen eingestreut werden und ja, das Ganze bisschen skandinavisch, Wikinger-Metal-lastig abgemischt dann irgendwo ist, der ist bei dieser Platte definitiv halt dann richtig. Ich muss sagen, ich habe tatsächlich erst die Hälfte halt dann gehört. Aber die Platte läuft recht gut durch. Ich habe sie ja, wie gesagt, auf dem Weg hierher gehört und ich war irgendwann mal überrascht. Oh, du bist ja schon in Darmstadt. Also es ist tatsächlich eine recht kurzweilige Platte und die kann man sich tatsächlich mal bei sich ins Plattenregal halt anstellen. Durchaus, wenn man ein Freund von Metal ist, wenn man ein Freund von skandinavischen Metal ist, wer es melodisch halt dann irgendwo mag, wer es ein bisschen Death Metal-lastig halt dann auch mag. Die Platte ist absolut für diese Jahreszeit in Ordnung und kann man hören und kann man es tatsächlich halt dann genießen. Wir gehen aber jetzt mal in eine ganz andere musikalische Richtung und ich habe letztens was bekommen von einer Band, die nennt sich She Has Gone Insane, Authority Vedetta. Das ist einen ganz anderen Stil, als wir jetzt halt dann gerade irgendwo gehört haben. Das ist ein bisschen, ich will nicht sagen leichter, aber ist ein bisschen ein ganz anderer Stil. Ja, also es ist definitiv nicht metallastig, es ist ein bisschen, ja, alternative, ein bisschen anders halt. Aber es geht gut nach vorne, es macht Spaß, das ganze Ding halt dann zu hören. Und im Anschluss daran kommen wir zu einer Künstlerin, die nennt sich Wendy Moore, die ich auch letztens bekommen habe. Das Ganze ist ein bisschen Pop-Rock-lastig und The Edge ist aber auch ein Song, der macht Spaß. Ja, der geht entspannt nach vorne, hat ein bisschen Pop-Attitüden drin, hat aber auch seine rockigen Grooves halt dann dabei. Das macht auf jeden Fall halt dann Spaß. Und Martin Goldbaum, der macht das Ding halt dann rund. Das letzte Lied habe ich irgendwann im Sommer halt dann bekommen. Und heute hat es einfach zu diesem Block entsprechend halt dann gepasst. Das ist auch ein schöner Pop-Rock-Song, der entspannt, melodisch halt dann irgendwo ist. Und das Ganze lässt uns auch ein bisschen halt dann durchatmen, bevor wir dann die nächste Schublade halt dann aufmachen. Also es ist definitiv ein schönes, buntes Potpourri. Und damit möchte ich jetzt erstmal den Block halt dann anfangen mit She Has Gone Insane She Has Gone Insane heißt die Band, Authority Vendetta der Song. Danach gibt's Wendy Moore mit The Edge und Martin Goldbaum mit das letzte Lied. Viel Spaß damit.

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3: Genau, da sind wir hier am Start bei Boris Rock Show auf Radio Darmstadt. Und wer meine Instagram-Posts halt dann kennt und wenn ich eine Sendung halt dann ankündige, ich versuche da immer irgendeinen Song halt dann auszuwählen, der sich auch auf der Playlist halt dann wiederfindet. Und in der Regel ist das eigentlich dann immer irgendein Song, der ja mir besonders halt dann gut gefällt oder auf den ich mich halt dann besonders freue. Und der Titelsong meines letzten Instagram-Postes, den hören wir jetzt halt dann noch gleich. Und zwar sind das Massendefekt mit ihrer gleich betitelten Platte, die sie ja auch rausgebracht haben vor ein paar Wochen. Absolut hörenswertes Ding übrigens halt dann auch. Und das Besondere an dieser Platte ist halt dann auch, dass es dann irgendwie noch so einen zweiten Teil dann irgendwo gibt, wo Bands Massendefekt-Songs gecovert haben, wie beispielsweise meine Freunde von Elf Morgen, die Verkotzen von Massendefekt gecovert haben. Und man halt auch wissen muss, Massendefekt, Elf Morgen sind schon ein bisschen Hand in Hand, sind schon Good Buddies, aber auch Dritte Wahl, ja, die nicht nur ein Feature beigesteuert haben, sondern ebenfalls noch einen Song damit gecovert haben. Also ist einiges entsprechend halt dann mit dabei und auch da lohnt sich tatsächlich halt dann die Platte. Und aus dieser neuen Platte werden wir jetzt Revolution X Alltag halt dann irgendwo hören. Das ist tatsächlich ein Song, der kommt mir irgendwo halt dann bekannt vor, den ich irgendwo auch am eigenen Leibe dann irgendwo halt dann kenne, weil man möchte irgendwie so viel machen in Zeiten wie diesen und dann auf einmal merkt man, ja, diesen Revolutionsgedanken, der frisst einfach den Alltag dann irgendwo halt dann auf und man merkt dann einfach, okay, man steht mit beiden Beinen halt dann irgendwo fest im Leben und irgendwo fehlt dann einem halt dann die Zeit und egal, was du dann irgendwo tust, irgendwas fällt halt dann irgendwo halt dann hinten runter und das sollen keine Ausreden halt dann irgendwo sein, aber ich glaube, dieser Song beschreibt es dann irgendwo ganz gut, wie es halt dann Leuten halt dann geht, die, sag ich mal, 30 plus X, 40 plus X dann irgendwo halt dann sind und ich fand den Song einfach auch vom Stil her ganz cool und deswegen habe ich ihn als Titelsong halt dann auch genommen und selbstverständlich spiele ich ihn heute Abend. Im Anschluss daran gibt's dann Rocket Suit Roach, genau. Und das ist auch eine coole Punkband. Also es geht eher so in Richtung Pop-Punk. Und Goodbye Paradise ist wirklich einen der Perlen auf dieser Platte. Und würde es meinetwegen den Boris Plattenduell Community Award halt dann noch geben. Ich glaube, die Platte wäre ebenfalls im Verlosungstopf mit dabei, aber mache ich ja nicht mehr. Irgendwann hat sich das Ganze halt dann überlebt. Aber nichtsdestotrotz, auch die Platte könnt ihr euch genauso gut halt dann zulegen. Und dann gibt's noch was von Missstand. Und da hat sich der Guido Dunert entsprechend halt dann eingeklinkt. Und die haben zusammen einen Song gemacht, der nennt sich halt Lichter aus. Und den hören wir jetzt zum Schluss an der ganzen Geschichte. So, jetzt hören wir Musik. Ich habe genug gequatscht. Angefangen mit Massendefekt, mit Revolution X Alltag. Danach Rocket Suits Rutsch mit Goodbye Paradise und Miststand featuring Guido Dunert mit Lichter aus. Viel Spaß mit diesen drei Songs.

Tja, das waren sie. Missstand featuring Guido Dunert, haben wir eben gerade gehört. Und das war so ein Punkrock-Block. Und ja, ich habe gesagt, ich mische heute halt dann bunt. Und es ist inzwischen jetzt aber auch schon Zeit wieder, so schnell kann es gehen, dass wir zum ersten besonderen Song halt dann kommen. Also ich habe bewusst die beiden hinten da hintereinander halt dann gepackt, weil es einfach zwei Themen sind, die mir persönlich halt dann sehr wichtig halt dann irgendwo sind. Und der erste besondere Song kommt von Thomas Guido Peter. Es ist ein Teil von Thrill of Joy. Kommen aus dem Saarland, ist so ein Duo, die teilweise manchmal Akustik machen, manchmal ein bisschen Rock, Punk-Rock-lastiges Zeug. Also ist auch übrigens in der letzten Sendung mit Friends Don't Lie halt dann gelaufen. Und dieser Thomas Guido Peter hat jetzt eine Solo-Platte rausgebracht, nennt sich Puzzle. Und das Besondere an dieser Platte ist, er hat da einen Song halt dann drauf, der nennt sich Sonnenfeder. Und den hat er zusammen mit seinem Sohn halt dann gemacht. Und dass ich halt da selber halt dann auch Vater bin und möchte jetzt in der Hinsicht gar nicht jetzt über gewisse andere Teile halt dann irgendwo reden, weil es geht eigentlich eher, sage ich mal, um das Kind. Und wenn du halt selber Vater wirst, dann ist es halt so, du erkennst gewisse Dinge erkennst gewisse Dinge in deinem Kind, die dir dann auf einmal plötzlich halt dann bewusst werden. Also es ist ja nicht nur so, dass du dein Kind erziehst, sondern das Kind lehrt dich auch gewisse Dinge. Und es wirkt wie ein Perspektivwechsel, wenn es dir gewisse Dinge zeigt und du dann auf einmal erkennst, hey, dieser kleine Zwerg, der gerade mal paar Wochen, paar Monate, ein paar Jahre alt ist und der dir einen komplett anderen Perspektivwechsel halt dann irgendwo gibt und dich zum Andersdenken halt dann bewegt. Ja, ich meine, ich mach's der so oder so. In dem Moment, wo du halt dann Papa wirst, dann wirst du ganz einfach andere Dinge anders da wahrnehmen. Dinge, die vielleicht früher wichtig wären, rücken heute dann in den Hintergrund. Und auch das Kind lehrt dich gewisse Dinge anders da zu sehen oder Dinge aufzuzeigen, die du eigentlich gar nicht so im Plan hattest, dass du gar nicht so auf der Platte halt dann irgendwo hattest. Und darüber hat er dann irgendwo halt dann einen Song geschrieben und hat seinen Sohn, den Jakob, da gewissermaßen mitsingen lassen. Und ich denke, das ist ein schöner Song, der dir einfach halt dann auch zeigt, was das Thema Papa sein eigentlich halt auch bedeuten kann. Also es ist jetzt nicht nur die Verantwortung, es ist jetzt nicht nur, dass du abends dann irgendwo noch großartig dann immer vor die Tür gehen musst oder sowas, sondern es zeigt dir ganz einfach halt dann auch auf, wie interessant, wie vielfältig und auch wie schön es sein kann, Papa halt dann zu sein. Und deswegen habe ich diesen Song heute halt dann rausgesucht und deswegen spiele ich ihn euch auch, bevor wir dann zu einem ernsteren Thema halt dann irgendwo kommen, über das ich heute Abend auch noch gerne mit euch halt dann reden wollte. Und jetzt gibt's aber erstmal Thomas Guido Peter mit Sonnenfeder zusammen mit seinem Sohn Jakob. Viel Spaß damit.

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1: So, kommen wir nun zum zweiten Teil des besonderen Songs und das ist tatsächlich für mich ein ernstes Thema, worüber teilweise wirklich zu wenig dann auch gesprochen wird, aber ich tue es halt dann trotzdem, und zwar ist es das Thema MECFS. Wer das Ganze noch nicht gehört hat, ist ein Long-Covid-Symptom beziehungsweise ein Post-Covid-Symptom, und diejenigen, die das halt haben, die haben quasi nur noch einen Alltag, der tatsächlich auf sich im Bett liegen konzentriert. Das heißt also, die Menschen, die das halt dann haben, die können einfach nichts mehr halt dann alleine. Da muss geholfen werden, dass die sich anziehen, jeder Gang auf die Toilette. Die sind erschöpft, ganz einfach in dem Moment, wo sie sich schon irgendwo halt dann aufsetzen. Und das Ganze hat halt tatsächlich mit Symptomen von Corona halt dann zu tun. Kann natürlich halt auch mit pfeifrischen Drüsenfieber zusammentun, aber im größten Teil ist es ein Post-Corona-Symptom, und warum ich einfach davon halt dann rede, ist, ich bin jetzt nicht persönlich halt dann betroffen, aber ich kenne halbwegs zwei Personen, die man teilweise noch auf der Bühne halt dann irgendwo gesehen hat und halt auch gemerkt hat, wie lebenslustig die teilweise einfach sind. Und zwar sind das die beiden Zwillinge. Die Carla hat bei Texas Local News halt dann gesungen, und die Ella hat bei einer anderen Band halt dann irgendwo halt dann Bass gespielt. Und die beide sind einfach Anfang 30 und kommen seit Jahren nicht aus dem Bett halt dann irgendwo raus. Es ist teilweise halt dann so, dass auch das Sonnenlicht denen entsprechend halt dann wehtut und einfach irgendwo halt dann gar nichts geht. Und um den beiden und vielen anderen, die halt dann auch an MECFS halt dann leiden, eine gewisse Aufmerksamkeit halt dann zu schenken und halt auch darüber zu reden, hatte ich mir heute Abend halt dann ausgesucht, dass ich dieses Thema auch nochmal mit einem besonderen Song musikalisch unterstreiche. Und ja, was gibt's da einfach Besseres, als einen Song von Texas Local News halt dann zu nehmen, wo die Carla auch gesungen hatte und die auch schon zweimal bei mir zu Gast waren. Leider war sie beides Male halt dann nicht mit dabei, aber ihr könnt euch da mal auch ein paar Berichte halt dann irgendwo durchlesen, und es gibt sicherlich, glaube ich, letztes Jahr im November gab es irgendwie eine Benefizveranstaltung halt dann dazu, wo halt dann auch Geld gespendet wird, und um einfach das Leben für die Familien, das ist ein unhaublicher Kraftaufwand, weil du bist fast 24/7 nur für diesen Menschen halt dann da, der genau diesen schweren Verlauf von Long-Covid, von Post-Covid halt dann irgendwo hat. Deswegen möchte ich einfach mal ein bisschen aufmerksam damit heute Abend machen und deswegen halt auch den Song spielen von Texas Local News, When Cities Sink. In diesem Sinne, mein zweiter besonderer Song für heute Abend, Texas Local News mit When Cities Sink.

Tja, das waren meine beiden besonderen Songs, die ich für euch heute Abend halt dann ausgesucht hatte. Und nachdem diese beiden Themen recht ernst waren und auch der Song von Texas Local News vielleicht ein bisschen durchgebrettert halt dann irgendwo ist, habe ich jetzt ein bisschen was Entspannteres halt dann für euch. Und zwar ist die erste Band, die ich hier habe, Alkereit. Und Alkereit ist eine Band, die kommt aus Ostfriesland. Und das Besondere an dieser Band ist, dass sie tatsächlich in diesem ostfriesischen Mundart-Slang ihre Songs halt dann auch schreiben und spielen. Und ihr könnt euch es halt so vorstellen, das ist wie eine Kombo, die irgendwo in einer urigen Kneipe dann irgendwo sitzen mit der Akustikgitarre und so weiter, diese Songs dann entsprechend halt und vorträgt und das halt dann in friesischer Mundart. Und da habe ich Bonksil als erstes halt dann für euch. In dem Stil machen wir dann auch weiter. Es gibt dann noch so ein Akustik-Duo, das nennt sich Roman Nail It. Und sollen wohl so ein bisschen anarchisch halt dann irgendwo sein. Und Make It Last Forever habe ich mir von ihrer letzten Platte, die rausgekommen ist in den letzten Monaten, In Need of Romans Inventation halt dann irgendwo halt dann rausgesucht. Der ist zwar von 25, aber trotz allem irgendwie ein cooler Song, der auch ein bisschen das repräsentiert, was Roman Nail It eigentlich halt dann machen. Und im Anschluss daran gibt es dann als letztes in diesem Blog Stoic Minds. Das ist ein Singer-Songwriter, der kommt aus Köln. Da habe ich geraume Zeit dann irgendwo schon liegen. Und Into the Dark ist der Song, der einfach wunderbar zu diesem schönen Blog halt dann irgendwo passt. Und man kann einfach mal ganz entspannt das ein bisschen das Tempo halt dann rausnehmen. Beim Bierchen oder halt auch bei einem schönen Glas Wein die drei Songs auf sich halt dann wirken lassen. In diesem Sinne, hört sie euch einfach mal an.

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2: Tja, so ganz stimmt das nicht, weil bis diesen Monat haben wir tatsächlich noch die 103,4. Ab November gibt's dann nur noch DAB Plus und natürlich auch unser Livestream, wo ihr vielleicht gerade euch eingeschaltet habt auf www.radiodarmstadt.de. Die große Frage, die sich der ein oder andere vielleicht stellt oder auch nicht, ist natürlich, was macht eigentlich Flor Jansen momentan? Für diejenigen, die da jetzt erstmal keinen Bezug dazu haben, sie ist die ehemalige Sängerin von Nightwish, also quasi die Nachfolgerin von Tyra Tihunen, die ja, glaube ich, im Oktober jetzt irgendwann auf einer Solo-Tour halt dann ist, aber über Tyra Tihunen will ich ja gar nicht halt dann reden, sondern über Flor Jansen, weil die hat auch auf Solo-Faden neue Musik halt dann am Start und die werden wir in der Mitte des Blogs halt dann irgendwo hören. Bring the Silence heißt die neue Nummer, die es von ihr halt dann gibt. Im Anschluss daran habe ich mal auch wieder was von In Extremo und bei In Extremo gibt es eine interessante Kooperation, weil da ist nämlich Monchi von Feine Sahne Fischfilet als Featuring Act halt dann mit dabei bei dem Song Störbäcker. Passt ja auch irgendwie, weil Monchi kommt ja ebenfalls von der Küste aus MacPom. Störbäcker, okay, war Hamburg, aber es ist Küste, ja, wenn man es mal nicht allzu kleinlich halt dann irgendwo nimmt. Und den Song haben sie gemeinsam halt dann aufgenommen, so ein bisschen ein halbakustisches Set. Damit sind sie natürlich auch dann im Dezember unterwegs, werden da auch in Frankfurt halt dann Halt machen. Und man darf halt dann gespannt sein, wird bestimmt ein gemütlicher Abend. Was fehlt halt dann auch natürlich? Die Eröffnungsnummer des heutigen Blogs, was ich jetzt hier gerade habe, und zwar sind das Avantar. Die sind das eine oder andere auch schon mal bei mir gelaufen mit Crying Fire. Werden wir jetzt gleich halt dann irgendwo hören. Ist eine richtig schöne hymnische Geschichte. Danach gibt's dann Flor Jansen, Bring Me Silence, passt auch wunderbar schnörkellos halt dann dort rein. Und wie gesagt, In Extremo mit Featuring Monchi von Feine Sahne Fischfilet. Der ist ja momentan gerade in Argentinien unterwegs. Macht Support für die Toten Hosen bei ihrem letzten Argentinien-Konzert vor, ich glaube, 50.000 Leuten in Buenos Aires spielen sie. Aber in dem Song ist er an der Seite von In Extremo mit Störbäcker. In diesem Sinne, viel Spaß mit diesen drei Songs.

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2: Tja, hier genau sind wir zu Hause bei Boris Rock Show auf Radio Darmstadt und wir sind 5 Minuten vor Annette, was bedeutet... Mein alter Running Gag, eine nette halbe Stunde haben wir noch zusammen, frei nach Austin Powers und das Ganze möchte ich jetzt auch einläuten mit 2 Coversongs. Und zwar haben sich die Herren vom Alkaline Trio und von Rise Against aufgemacht und covern sich gegenseitig. Das Ganze läuft auf einer kleinen EP entsprechend halt dann ab und den Coversong von Alkaline Trio beziehungsweise Rise Against haben Alkaline Trio's Private Eye gecovert. Den werden wir jetzt gleich als erstes halt dann hören. Im Anschluss daran gibt es halt etwas, was vielleicht dem einen oder anderen etwas bekannter vorkommen dürfte. I'm So Excited aus den 80ern, dieses Mal Made by Royal Republic. Und ich hatte ja gesagt, es gibt immer mal zwischendrin ein kleines Halloween-artiges musikalisches Einstreuselchen. Und das machen wir jetzt halt dann auch hier an der Stelle. Was Neues von John Deva in The Rockets of Love und The Devil Got My Back heißt das Ding. Also, wie gesagt, Halloween immer zwischendurch ein kleines Thema, wie jetzt auch hier am Ende des Blogs. Und den Anfang machen jetzt erstmal Rise Against mit Private Eye, danach Royal Republic mit I'm So Excited. Und dann John Deva and the Rockets of Love, The Devil's Got My Back. Viel Spaß mit diesen 3 Songs wünsche ich euch.

Tja, das war die neue Single von John Deva and the Rockets of Love mit The Devil Guts on My Back. Und ich muss ehrlich gestehen, diesen Block, den wir eben gerade gehört haben, das ist der Block, der ist mir tatsächlich am schwersten gefallen zusammenzubauen. Und ich war mir nicht sicher, ob das recht gut auch irgendwie flüssig zusammenpasst. Aber wenn ich es jetzt so halt dann gehört habe, war es gar nicht mal so schlecht, ehrlich gesagt. Kommen wir nun zu 3 Meter Feldweg. Die haben einen neuen Song halt dann rausgebracht, der nennt sich Manifest. Ist bei mir in den Stories auf Instagram bei bo_rockshow. Da könnt ihr mir gerne ein Follow halt dann da lassen, wenn ihr Bock habt, wenn es euch auch gut gefallen hat, was ich heute Abend dann gemacht habe. Den habe ich dann mit auch schon mal reingeschmissen und Manifest ist deswegen besonders, weil 3 Meter Feldweg werden 2 Konzerte, 2 Birthday Bash Konzerte zusammen mit 100 Kilohertz halt dann spielen. Ist erstmal soweit nichts Besonderes, dass man dann irgendwo gegenseitig 2 Konzerte als Co-Headliner halt dann spielt, aber es wird dann auch noch eine Platte halt dann geben, wo jeweils von 3 Meter Feldweg und von 100 Kilohertz 2 Songs halt dann drauf sind. Und diese Platte wird es halt nur bei diesen beiden Konzerten halt dann geben. Es ist wohl ein limitiertes Ding, was nirgendwo anders da verkauft wird, nirgendwo in einem Plattenladen, nirgendwo in einem Online-Shop von irgendeinen von den beiden Bands, sondern nur bei diesen beiden Konzerten. So, ob sich das Ganze für euch halt dann lohnt, könnt ihr euch dann gleich halt auch anhören, wenn ich nämlich Manifest von 3 Meter Feldweg halt dann spiele. Im Anschluss daran gibt es dann The Jackknives und das ist auch so eine Band, die mich tatsächlich positiv überrascht hat mit ihrer Negative Spaces Platte. Und auch da würde beim Plattenduell Community Awards wäre diese Platte bestimmt in der Verlosung mit dabei. Mache ich aber nicht mehr. Nichtsdestotrotz erstmal jetzt The Jackknife mit La Sirena und dann gibt's natürlich auch noch was Neues von Zebrahead, Happy Endings to the Movies. Auch da, wer meine Story für die Sendung gehört hat, genau dieser Song war entsprechend halt dann mit dabei. So, genug Werbung für meinen Instagram-Account. Könnt ihr mir gerne folgen, übrigens unter bo_rockshow. Da freue ich mich über jeden Neuzugang. Und jetzt gibt's erstmal 3 Meter Feldweg mit Manifest, danach The Jackknives mit La Sirena und dann den Abschluss machen Zebraheads mit Happy Endings at Movies. Viel Spaß mit diesem Punkrock-Block.

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1: So, und ich habe euch ja ein bisschen Hirwin-Musik noch versprochen und meine Versprechen löse ich natürlich jetzt ein, besonders mit den nächsten beiden Songs, die jetzt halt dann irgendwo kommen. Das erste sind die Nasty Neighbors und die kommen aus Argentinien. Und das Lustige an der Sache ist, ich hatte die Tage mein Posting halt dann auf Instagram halt dann irgendwo gesetzt und die Nasty Neighbors haben sofort irgendwie drauf reagiert und die Sängerin kann wohl halt dann auch Deutsch. Und da haben wir uns so ein bisschen per Chat halt dann ausgetauscht und wollte halt wissen, ob ich auch in Argentinien bin, weil da momentan ja viele, viele Deutsche dann irgendwo sind. Wie gesagt, ZSK, also in Vertretung Yoshi, sind irgendwo halt dann da. Feine Sahne Fischfilet als Vorband von den Hosen und die Hosen sagen natürlich in Argentinien Adios. Also eine riesengroße Fangemeinde halt dann irgendwo haben und ja, aber heute Abend spielen sie nochmal vor around 50.000 in einem Stadion, also ganz großer Bahnhof in Argentinien und Nasty Neighbors, die haben natürlich hier und da auch kleinere Konzerte dann irgendwo halt dann gespielt. Ich glaube, Sona 84, Nasty Neighbors. Das Ganze wurde dann irgendwo im Rahmen der Hosenabschiedstour in Rosario und in Buenos Aires. Riesen Punkrock-Bahnhof mit vielen, vielen Deutschen. Ich glaube auch manch einer von der Angry Youth Elite war halt dann mit dabei. Also ihr seht, viele sind nach Argentinien halt dann irgendwo gereist. Und Zombie Alarm von Nasty Neighbors ist mein Halloween-Beitrag halt dann dazu. Danach gibt es noch ein bisschen was aus Österreich, nämlich die Bates mit Cake or Die. In diesem Sinne, viel Spaß mit meinem kleinen Halloween-Menü. Zombie Alarm und Cake or Die. Lasst euch schmecken.

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1: So, kommen wir nun auch zum letzten Song hier zur Boris Rock Show auf Radio Darmstadt. Und ihr wisst ja ganz genau, der letzte Song ist halt immer ein besonderer Song. Und dazu muss ich leider auch noch mal ein paar Worte dann irgendwo verlieren, weil manchmal fehlen sie mir ganz einfach, gerade wenn man denkt, was diese Woche wieder in Sachsen-Anhalt dann irgendwo war. Weil wir haben zum ersten Mal seit 1945 wieder rechtsextreme Landtagspräsidenten. Und das sind nicht nur einen, sondern sogar halt dann noch zwei. Wobei der Vertreter Mathilde Schneider das schlimmere Übel halt dann ist, als wäre Tobias Rausch nicht schon schlimm genug. Aber das Ganze ist dann natürlich auch mit den Stimmen von demokratischen Parteien halt dann geschehen. Ja, weil es gab wohl 4 Abweichler und die Taz hat dann bei der CDU, bei den 15 Mitgliedern halt dann nachgefragt, wie sie den halt dann gewählt hätten, obwohl es eine geheime Wahl halt dann war, und davon haben halt dann 8 halt dann gesagt, sie hätten sich enthalten, der Rest hat für Nein halt dann gestimmt. Und ja, wenn man halt dann irgendwo halt dann rechnet, dann muss man halt dann irgendwo sagen, da haben wohl 4 Stück halt dann gelogen. Also von daher, es gilt nach wie vor, man arbeitet nicht mit Faschisten zusammen, man wählt keine Nazis. Und man spielt nicht Steigbügelhalter für eine die NSAFD. Macht man ganz einfach nicht. Ja, da werde ich auch nie was anderes mehr halt dann dazu sagen. Also ich werde diese Haltung immer wieder behalten und werde das jetzt nochmal musikalisch unterstreichen mit Jupiter Jones und Rico, die nämlich genau zu diesem Thema einen Song geschrieben haben. Der nennt sich Faschopartei. Hallo, ich will mein Leben zurück. Und ich glaube, das können wir uns alle irgendwie unterstreichen. Nichtsdestotrotz werden wir uns auch baldigst wiederhören, nämlich genau in 4 Wochen am 14.11. 21 bis 23 Uhr gibt's dann die vorletzte Ausgabe von Boris Rock Show im Jahr 2026. In diesem Sinne euch allen eine schöne Nacht. Goodbye, stay rock. Und jetzt hier sind Jupiter Jones und Rico mit Faschopartei. Gute Nacht.

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1: Ra-da-da-da-da-da. Einen wunderschönen guten Abend und herzlich willkommen zu Journey to Sound. Auf Radio Darmstadt Radar 103,4 MHz. Am Mikrofon ist Volker Seubert und das Thema der heutigen Sendung ist Frankreich. Inspiriert durch wunderschöne Veröffentlichungen von dem Büro Export, die im Zusammenhang stehen oder mit dem Institut Français französische Musik in anderen Ländern fördern wollen oder bekannt machen wollen, sind einige Sampler erschienen und diese Sampler wollte ich heute Abend mal vorstellen. Es sind eigentlich neue Musiker, nicht so bekannte Musiker aus Frankreich, die in den letzten Jahren herausgekommen sind und auf diesen CDs werden dann oft auch die Debütstücke vorgestellt, manchmal auch bekanntere Sachen. Es sind sehr, sehr schöne Sachen dabei, viele Stücke kannte ich bisher noch nicht, obwohl ich eigentlich sehr interessiert bin an französischer Musik. Und es ist ein interessanter Überblick, denke ich, aus den letzten 5 Jahren. Und wir starten mit einem Stück von, oder 6 Jahren sogar, wir starten mit einem Stück von Grégoire. Es heißt Toi et moi und ich erzähle dann später noch ein bisschen mehr dazu. Also 2 Stunden Musik aus Frankreich auf Radio Darmstadt bei Journey to Sound.

Grégoire mit dem Stück Toi et moi. Er heißt eigentlich Grégoire Boissonneau und Start in die Musikkarriere ging eigentlich über eine Internetplattform, und zwar die von dem Sohn von Jean-Jacques Goldman, meinem ja großen oder sehr verehrten Star aus Frankreich, von dem ich am Ende der Sendung auch noch was spielen möchte, beziehungsweise in einer Coverversion seiner wunderbaren Lieder. Auf jeden Fall, der Sohn von Jean-Jacques Goldman hatte die Idee zu einer Internetplattform oder einer Crowdfunding-Plattform und hat da verschiedenen Musikern die Möglichkeit gegeben, Platten zu produzieren, indem sie halt Unterstützer finden. Grégoire hat das geschafft, hat 347 Mitglieder bekommen, die ihn unterstützt haben, und hat so 70.000 Euro eingesammelt und konnte so seine CD produzieren und hat damit einen riesen Erfolg gestartet. 900.000 verkaufte Alben und seine Single Toi et moi war in Frankreich Nummer 1. Als nächstes kommt eine Band, die heißt Baden Baden, also ganz untypisch für französische Musik, würde man jetzt erstmal meinen, aber auch ein sehr, sehr schönes Stück. Ist auch erschienen auf dem 2015-2016 Album Franco Musique von Bureau Export bzw. dem Institut Français Baden-Baden mit dem Stück J'ai plongé dans le puits.

Ja, das war jetzt gerade die wunderbare Sängerin Rose. Geboren 1978 in Nizza und das Stück hieß Et puis Juin. Und ich werde auf jeden Fall nochmal was spielen von ihr. Ich habe noch ein ganz anderes oder ein weiteres sehr schönes Stück von ihr dabei. Sie hat inzwischen 4 Alben rausgebracht, 2006 das Debütalbum Rose und jetzt 2015 Pink Lady und macht, wie gesagt, sehr schöne Musik. Sie hat übrigens 2007 auf dem Pop de Rob Festival in Berlin debütiert in Deutschland und wenn ich mich jetzt gerade richtig erinnere, ist sie jetzt auch in Kürze in Bonn auf dem Konzert, ich meine im September, bin mir aber nicht mehr ganz sicher, doch ziemlich. Ja, und das nächste kommt etwas von einem Sample, heißt Génération Française 8, also 8, und ist auch von dem Bureau Export und dem Institut Français herausgegeben worden, wie die anderen Sampler auch, die ich heute Abend spielen möchte oder vorstellen möchte. Und da kommt jetzt ein Stück von Marion Roxin und es heißt Jolie. Ja, es ist etwas düster im Studio und es ist hellgrün geschrieben, diese Kombination mit schlechten Augen ist ungünstig. Ja, Marion Roxin, 1977 geboren und hat eigentlich schon ganz viel gemacht. Sie hat getanzt, Klavier gelernt, Gesang gelernt, hat Theater gespielt, war auch im Bereich Comedy unterwegs und ist dann eigentlich bei der Musik gelandet und macht ganz tolle Sachen. Also wie gesagt, Marion Roxin mit Jolie.

Ja, ich wollte jetzt mal wieder die letzten Stücke absagen. Und zwar hatten wir jetzt gerade ein Stück gehört von Oxmo Puccino. Und das Stück heißt Soleil du Nord, also die Sonne des Nordens. Und Oxmo Puccino, 1974 in Ségou in Mali geboren und dann mit einem Jahr nach Frankreich gekommen. Seitdem lebt er mit seiner Familie im 19. Arrondissement in Paris und hat sich eigentlich dadurch einen Namen gemacht, durch das Projekt Time Bomb. Im Jahr 1995 ist er in der Pariser Rap-Szene bekannt geworden. Außerdem aufgrund seiner Radio-Freestyles auch ziemlich bekannt in Frankreich. Landesweit wurde er dann durch das Stück Pack Fiction mit Buba auf dem Mixtape L432 bekannt. Und er greift in seinem Sprechgesang häufig zu komplexen Metaphern und gilt so als einer der intellektuellen Rapper Frankreichs. Davor kam etwas aus Kanada, und zwar von Peter. Und das Stück hieß, jetzt muss ich gerade mal schauen, ja, Peter, une version améliorée de la tristesse. Man glaubt gar nicht, es war ja ein sehr ruhiges Stück, aber auch sehr elektronisch. Man glaubt gar nicht, dass Peter eigentlich aus der Metal-Alternative-Rock-Szene kommt oder dort seinen Ursprung hat. 1984 in Quebec geboren und auf ganz andere Wege inzwischen gegangen. Fand ich sehr schön, das Stück. Und als nächstes sage ich gar nicht mehr viel dazu. Patricia Kaas, eine der Grand Dames des Chansons in Frankreich, des neueren Chansons in Frankreich. Übrigens, Patricia Kaas ist Unterstützerin dieser Generation Sampler, die auch von dem Bureau Export und dem Institut Français herausgegeben werden, und ist also da mitverantwortlich für die Zusammenstellung und das Entdecken der Talente und Vorstellen der Talente. Patricia Kaas mit dem Stück, was habe ich mir denn jetzt ausgesucht? Mal gucken. Une dernière fois, ein letztes Mal also.

Ja, das war jetzt gerade der wunderbare Benjamin Biolay zusammen mit der genauso oder noch wunderbareren Vanessa Paradis. Das Stück hieß Profit und ich dachte, nach dem großen Star Patricia Cass passt Benjamin Biolay, eigentlich der aktuelle Superstar der französischen Chansonniers, ziemlich gut dazu. Als nächstes kommt jetzt was von einer Sängerin, die ich bis dahin noch nicht kannte. Und hier im Klappentext des Albums oder des Samplers Génération Française 8, herausgegeben von Bureau Export und dem Institut Français, steht zu der Sängerin Mossimo. Mossimo avec un Z comme Zorro et deux Z comme Zizi. Also Mossimo mit einem Z wie Zorro und zwei Is wie bei Zizi. Ja, das Stück von Mossimo, die sich als schon als Sängerin bezeichnet, die einen ganz wilden Stil hat oder alles durcheinander hat. Also sie nennt ihre Musik Hippie, Pop, Elektro, Rock. Und das Stück heißt Je voudrais être un fleuve.

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Das war jetzt gerade die wunderbare Amandine Messia, veröffentlicht, aber nur unter dem Namen Messia. Das Stück hieß Le Départ und sie war eigentlich ursprünglich bei der Rockgruppe Subway und ist jetzt aber auch in ruhigere Gefilde gegangen. Ist mir auffällig, dass einige eigentlich vorher Rockmusik gemacht haben, aber dann doch eher in die ruhigeren Gefilde übergegangen sind, was mir persönlich sehr gut gefällt. Und davor, vor diesem Stück von Messia, hatte ich was gespielt von Bertrand Belin. Und der eigentlich ja auch Gitarrist ist, aber auch zumindest nicht in die elektrische Gitarre tricht, sondern sehr ruhige und auch elektrische Musik macht. Als nächstes kommt jetzt noch was von Rose. Hatten wir vorhin schon mal gespielt. Das Stück heißt jetzt De ma fenêtre. Und auch sehr schön. Viel Spaß mit Rose.

Ja, das war die wunderbare Stimme der Melissa Lavoe. Melissa Lavoe, aufgewachsen in Ottawa in Kanada. Ursprünglich, also ihre Eltern kommen aus Haiti und daher natürlich auch, obwohl in dem englischsprachigen Ottawa aufgewachsen, ihre Verbindung zur französischen Sprache. Und das Album hat sie selbst herausgebracht auf MySpace und hat dadurch eigentlich ihre Bekanntheit bekommen. Und mit 21 Jahren hat sie das, ihr erstes Album herausgebracht und das Stück hieß gerade Cher Trahison. Und als nächstes gehen wir auf den afrikanischen Kontinent. Das ist zwar auch in Frankreich produziert und der Sänger lebt in Paris, aber ursprünglich kommt er aus Mali. Es ist Tekin Jah Fakoly, den ich auch schon oft in der Sendung gespielt habe. Und das Stück heißt Il faut se lever.

0: Lars.
1: Ja. Tekken Jafakoli mit dem Stück Selewe. Und wir sind genau oder fast genau bei der Hälfte der Sendung Journey into Sound auf Radio Darmstadt Radar. 103,4 MHz. Am Mikrofon ist Volker Säubert. Und wir reisen heute nach Frankreich. 2 Stunden Musik aus Frankreich. 2 Stunden Musik, die auf Samplern drauf ist, die von dem Institut Français beziehungsweise dem Büro Export, einer Initiative zur Bekanntmachung oder zur um französische Musik außerhalb Frankreichs bekannt zu machen. Ich weiß gar nicht, ob das Goethe-Institut was Ähnliches hat oder ähnliche Sampler herausbringt. Wäre mal interessant, wäre vielleicht auch eine schöne Sendung, das gegenüberzustellen, die aktuellen Favoriten der jeweiligen Institute dann vorzustellen. Ja, sehr schön auf jeden Fall, was das Büro Export mit Sitz in Berlin herausbringt. Die sitzen auch in Paris, in London, in New York, in Tokio und in Sao Paulo, also in Brasilien. Jetzt kommt jetzt was von Olala, Paris ne Lempa, ne Tempa. Und die Gruppe Olala ist eigentlich eine Verbindung aus 2 Musikern aus der Elektrorock-Szene Frankreichs, Natasha Lejeune et Benjamin Lebeau. Benjamin Lebeau Natasha Lejeune kommt eigentlich aus einer Tanzformation von Martha Graham und singt aus im Chor der Gruppe AS Dragon. Und Benjamin Lebeau ist außerdem Sänger und Gitarrist in der Gruppe The Shoes. Also jetzt Olala mit Paris ne Tempa.

Ja, wo kommt diese Band her? Ich habe es nicht glauben können. Also, als ich das erste Mal gehört habe, war mir ganz klar, das ist Musik aus dem Kongo. Wie ich es aus vielen Reisen in Afrika kennengelernt habe, ganz eindeutig. Und dann dachte ich, okay, es kann natürlich auch eine Band sein, die in Paris beheimatet ist, Sängern aus dem Kongo. Aber ganz falsch, es ist eine Band, sie heißt Soufri Maraka und keiner der Jungs ist aus dem Kongo. Es sind zwei Freunde, die zusammen auf dem Gymnasium in Frankreich waren und eigentlich nur durch die Musik beeinflusst sind, die sie in den Cafés in der Gegend um Montmartre gehört haben und haben daraufhin gedacht, sie machen Musik, die ja wie in den typischen Cafés in Afrika auch gespielt wird. Ja, Soufri Maraka, das Stück Poulé und sehr amüsant vom Text auch und macht viel, viel Spaß. Ich bin gespannt, ich muss mir auf jeden Fall mal die anderen Stücke der Band anhören, ob die alle in diese Richtung gehen oder ob vielleicht durch ganz viele verschiedene Richtungen der Welt Einflüsse eingegangen sind. Das nächste, was ich spiele, ist jetzt von der Band Destin, es heißt Adelaide und ist so ein bisschen an die 80er angelegt.

Das war jetzt gerade Karimush mit dem Stück Kisikimem. Karimush eigentlich mit richtigem Namen Karima Amarush, 1977 geboren, hat sich dann Karimush genannt als Künstlerin, ist eigentlich auch in vielen Bereichen unterwegs, hat viel Mode gemacht und ist aber als Musikerin seit dem Jahr 2008 aktiv. Und davor, das Stück, was ich ganz, ganz toll finde, war das von dem Künstlerkollektiv Forf, das Stück Infirmière. Forf sind also verschiedene Künstler mit Ursprung in Paris, die in verschiedenen Bereichen arbeiten. Musik, Videos, Fotos, Text, visuelle Geschichten und Internet. Und ganz, ganz toll, wie ich finde. Als nächstes kommt jetzt was von der Sängerin Indila, und das heißt Dernière Danse, und ich erzähle aber danach ein bisschen was zu ihr. Viel Spaß mit Indila. Mhm.

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1: Ja, das war jetzt gerade so. Das war jetzt gerade Grand Corps Malade. Ein Poetry Slammer aus Frankreich, 1977 geboren. Er heißt eigentlich Fabien.
2: So, es war der falsche Regner, jetzt habe ich es gemerkt. Hab irgendwie gedacht, ich höre mich nicht richtig. Ja, wenn man nicht auf die Regler guckt, dann passiert dann sowas. Also das war Grand Corps Malade, also der große, kranke Körper. 1977 geboren und er heißt eigentlich Fabien Marceau, ist ein französischer Poetry-Slam-Künstler. Und er hat sich diesen Namen gegeben, nachdem er seit einem Unfall 1977 teilweise gelähmt ist. Er ist beim Sprung in ein Schwimmbecken, hat er sich seine Wirbel gebrochen, beziehungsweise verschoben und seitdem sind seine Beine gelähmt. Er schaffte es aber seit 1999 mit Hilfe einer Krücke wieder alleine zu bewegen. Ja, ich finde, das ist ein sehr, sehr schönes Stück gewesen. Es heißt Le Blues de l'Instituteur, also das, der Blues des, des Lehrers. Es ist ein sehr, sehr interessantes, sehr schönes Stück. Und ich werde jetzt nochmal was von einem Poetry Slammer spielen, starte es aber erstmal und sage danach noch etwas. So, mal gucken. Er heißt Abdel Malik, aber ich spiele es erstmal.

Das war jetzt gerade Melis Mel mit dem Stück La Route. Melis Mel, also mit SS, also Melis und dann Smell in einem Wort geschrieben. Ein Tribut an Smells Like Teen Spirit von Nirvana. Ja, und dann wollte ich noch was sagen zu dem Sänger Abd al-Malik. Muss aber gerade mal mich bücken. So, meine Aufzeichnungen waren heruntergefallen und ganz ohne geht es bei dieser großen Menge an Musik heute Abend. Das ist richtig anstrengend bei der Hitze. Ja, die meisten Stücke haben nur so 3 Minuten und das ist dann auf Dauer doch etwas stressig. Und zwar, ja, Abd al-Malik, bürgerlich eigentlich Regis Fayette Mikano, ein französischer Rapper und Slam-Poet kongolesischer Herkunft. 1975 in Paris geboren, als Sohn eines hochrangigen Offiziers aus dem Kongo. Ging er dann wieder zurück in den Kongo, um dann ein paar Jahre später wieder nach Frankreich zurückzukommen. Ist dann in einem Sozialviertel, in einer Sozialwohnung oder einem sozialen Brennpunkt in Straßburg gelandet. Und nachdem seine Eltern sich geschieden hatten und hat ja eine kriminelle Karriere erstmal durchlaufen. Und hat sich aber dann doch besonnen und hat vielleicht auch aufgrund des Todes von einigen seiner Freunde doch den Weg zurückgeschafft. Und ist ja vom Christentum zum Islam übergegangen, deswegen auch der neue Name Abd al-Malik. Regis, sein ursprünglicher, ist eine Ableitung von dem Rex, also dem König, und Malik bedeutet auch König auf Arabisch. Er hat früher mit seinem Bruder und seinem Cousin die Rap-Gruppe New African Poets gegründet und ist aber dann auf Solopfade gegangen und das Stück, was ich gespielt habe, hieß Nos Akrenel, glaube ich, ja. Und dann kam, genau wie ich gesagt habe, Melis Mel. Und jetzt möchte ich was spielen von Sao. Es heißt Tournée La Page. Aber zu Sao sage ich dann auch nochmal was danach.

So, ich wollte ja noch was zu Sao sagen, das Stück Tourne la Page. Sao, 1980 in einem Vorort von Algier, in Algerien geboren. Eigentlich Zahira Darabit oder Zahira Bar Abid ist eine kanadische R&B-Sängerin mit algerischen Wurzeln. Ja, es ist immer interessant, dass doch sehr viele Kanadier, also Franco-Kanadier, den Sprung nach Frankreich schaffen, dort sehr große Erfolge haben. Ein Beginn war natürlich Céline Dion, aber auch weiterhin immer wieder sehr, sehr gute Musiker, die aber dann ihren großen Erfolg eigentlich in Frankreich feiern. Das Stück fand ich sehr, sehr schön. Und Sao ist eine der Sängerinnen, die auch bei der Kollaboration oder bei diesem bei dem vorhin angekündigten Album Generation Goldman mitwirken. Und wenn die Zeit reicht, werde ich vielleicht ein Stück spielen. Passt zwar dann nicht zu allen anderen, aber ich denke, wenn so viele junge Leute, junge Musikerinnen und Musiker heute gespielt worden sind, dann passt auch diese Generation Goldman sehr gut dazu. Wenn es klappt, sage ich danach noch was. Danach kam Berry mit dem Stück Demain und jetzt weiß ich gar nicht, was ich im Player habe. Ich werde es einfach mal spielen. Ich habe mir was dabei gedacht, aber habe es jetzt gar nicht vor mir liegen. Ich spiele es einfach, dann sage ich was.

Ja, ich fahre die wunderbare Claire Denamur etwas runter mit ihrem Stück 34 Septembre, weil wir schon fast am Ende unserer Reise nach Frankreich sind. Fast 2 Stunden Journey into Sound auf Radio Darmstadt Radar 103,4 MHz sind vorbei. 2 Stunden Musik aus Frankreich, 2 Stunden Musik, die das Büro Export verantwortlich für die Werbung oder Vorstellung von französischer Musik in Ländern außerhalb der französischen Grenzen vorgeschlagen hat in den letzten 5-6 Jahren. Ich habe gestartet mit einem Sampler von 2009 und bin bis 2015 gegangen und denke, es zeigt, wie vielfältig und wie wunderbar die französische Musik ist. Und ich hoffe, wie gesagt, es hat Spaß gemacht. Wiederhören kann man mich wie immer am ersten Donnerstag im Monat zwischen 21 und 23 Uhr im Rahmen der Musikredaktion und am nächsten Tag, freitags dann als Wiederholung. Und ja, wenn man nachgucken möchte, was ich gespielt habe, findet man das auf www.journey-into-sound.de. Das sind die Sendungen der letzten 19 Jahre aufgeführt. Ich bin etwas im Rückstand, aber ich gelobe Besserung. Ansonsten einfach mal eine Mail schreiben und dann kann ich die Playlist natürlich auch direkt zuschicken. Ja, ich lasse jetzt noch mal ein paar Takte laufen von Claire Denamur und möchte dann aber noch das angekündigte Generation Goldman, also das Tribut

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5: Auf in den Sonntagnachmittag. Hier ist Hallo Darmstadt. Ich bin Jürgen Radestock. Hi.

Miley Cyrus und Red Lights am Sonntagnachmittag hier auf Radio Darmstadt zu hören in Hallo Darmstadt. Und ja, ist ja von ihrem neuen Album Red Lights und damit hat sie was Phänomenales geschafft. Wir sagen das mit einem Augenzwinkern. Eben noch Platz 1 in USA und dann ein richtiger Absturz runter bis auf Platz 157, damit gar nicht mehr verzeichnet. Zumindest nicht mehr in den Top 100, die nachzulesen sind, aber die internen der Billboards, die wissen das natürlich. Völlig unverständlich, oder? So ein guter Song, so ein gutes Album. Haben wir hier extra mal aufgelegt. Ne? Vielleicht kaufen es ja noch ein paar Leute und machen daraus dann doch ein großes Album. Ansonsten für alle, die es schon haben, das könnte wertvoll werden, ne? Wenn das jetzt da unten hängen bleibt. Ja, schauen wir ein bisschen weiter hier in Hallo Darmstadt. Die Buchmesse in Frankfurt läuft ja. Prominente AutorInnen und Politiker, sie alle zieht es jedes Jahr auf die weltweit größte Bücherschau auf dem Frankfurter Messegelände. Die Buchmesse ist am 7. Oktober gestartet und endet am heutigen 11. Oktober. Ehrengast 2026 ist Tschechien unter dem Motto Ein Land an der Küste. Ich finde das so schön, oder? Ein Land an der Küste. Schaut nochmal, wo Tschechien liegt, dann versteht ihr das vielleicht. Die von Shakespeare, das Wintermärchen, inspirierte Idee lädt dazu ein, Tschechien als Teil des großen Weltmeeres der Literatur zu entdecken. Daher das Augenzwinkern. Gestern war ich auf der Buchmesse gewesen, kleines Kaffeetrinken mit Otto Walke, Sebastian Fitzek und Caroline Ehmke. Ja, so was macht man mal, wenn man hier Radio macht. Spaß beiseite. Kennen wir alle drei, oder? Otto mit seinem einzigartigen Wortwitz gehört ja bis heute zu den bekannten und beliebten Künstlern des Landes, hat ein neues Otifantenbuch anscheinend rausgebracht, gab große Autogrammstunde, haben die Menschen sich 3 Stunden die Beine in den Bauch für gestanden. Ja, Sebastian Fitzek, einer der erfolgreichsten deutschen Bestseller-Autoren, bekannt vor allem für seine packenden Psychothriller, war auch dort gewesen, hat aber eigentlich gar nicht so böse ausgeschaut, fand ich tatsächlich, wie man ihn vielleicht vermuten könnte als so ein Autor. Und Caroline Ehmke, sie hat den Friedenspreis des deutschen Buchhandels 2016 bekommen. Auch sie war auf der Buchmesse gewesen in Frankfurt. Auch heute am letzten Tag nochmal eine große Promi-Dichte für alle, die noch hingehen wollen. Jetzt hier schnell mit der Sendung im Ohr und dann weiterziehen. Nele Neuhaus wird da sein, Arno Strobel, das gefeierte Schwestern-Duo Josi und Jessica Wismar, Michelle Friedmann, Moderator Tobi Kämmerer und Sänger Peter Maffay, außerdem die Sesamstraßen-Stars Ernie und Bert heute auf der Buchmesse in Frankfurt. Gleich bei uns freuen wir uns auf Patient Zero!

Train. Und wir haben natürlich ganz neue Musik mit dabei in Hallo Darmstadt. Hier ist Sienna Spyro. Ah, eine der ganz großen Nachfolgerin vielleicht von Amy Winehouse. Great Expectation jetzt.

0: Angel in Blue Jeans am Sonntagnachmittag.
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0: Und damit geht's raus auf die Straßen. 13 Uhr und 17 Minuten. A5 Frankfurt Richtung Kassel zwischen Nordwestkreuz Frankfurt und Friedberg 6 Kilometer stockend. A7 Fulda Richtung Kassel. Am Kirchheimer Dreieck ist die Verbindung zur A4 Richtung Erfurt wegen Reinigungsarbeiten nach einem Unfall gesperrt. Und das Stadtgebiet Wiesbaden. In Teilen von Wiesbaden Mitte und Nordost ist das Trinkwasser bakteriell verunreinigt und muss deshalb vor den Verzehr abgekocht werden. Das Letzte beachten, ansonsten überall, wo es geht, eine gute und sichere Fahrt.
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0: Am heutigen Sonntagnachmittag stellt sich ein Wechselspiel aus sonnigen und wolkigen Momenten ein. Einzelne Schauer sind möglich, weitgehend bleibt es aber trocken und zum Abend hin lockern die Wolken immer häufiger auf. Das Ganze passiert bei maximal 17 Grad bei uns in Südhessen. Die Nacht zum Montag beginnt häufig klar und trocken. Im Laufe der Nacht lösen sich die restlichen Wolken immer mehr auf und regional bildet sich Nebel bei Tiefstwerten zwischen 5 Grad in Riedstadt und 3 Grad in Schafheim. Und die weiteren Aussichten: am Montag starten wir teils neblig, trüb, teils sonnig oder mit nur lockeren Wolken in den Tag. Im Verlauf verschwinden die Nebelfelder zügig und dann stellt sich überall eine meist trockene Mischung aus Sonne und ein paar Wolken ein. Die Temperaturen steigen auf bis zu 17 Grad an Rhein und Main. Wir hatten es ja eben gerade von der Frankfurter Buchmesse, nicht wahr?
2: Jugendwörter sind übrigens völliger Quatsch.
0: Ja, das sagt Susanne Daubner und ich habe so das Gefühl, da sollten wir mal in dieser Sendung drüber sprechen. Über Jugendwörter. Oder vielleicht wenigstens das Jugendwort 2026. Das wird nämlich immer auf der Buchmesse in Frankfurt ausgezeichnet. Hier sind die Eurythmics jetzt. Hallo Darmstadt, hört ihr.

Wir wollen einmal Danke sagen. Danke an all diejenigen, die hier regelmäßig einschalten und Hallo Darmstadt am Sonntagnachmittag hören. Und für die, die das machen, die waren wahrscheinlich auch dabei gewesen, wo wir im letzten Hitvergleich diese coole Nummer hier vorgestellt haben. Von 1983. When You Were Mine von Cyndi Lauper. Das Original von Prince.

mal einfach nochmal in voller Länge spielen. Das ist großartig, oder? Haben wir das letzte Mal hier vorgestellt. Zwei Songs aus den 80ern. Prince hat das ja geschrieben tatsächlich und Cyndi Lauper hat es zum großen Hit gemacht. Die ganze Geschichte haben wir euch in der letzten Ausgabe von Hallo Darmstadt erzählt. Heute ein neues Doppelpack, ein neues Cover, ein neues Original und ihr dürft natürlich wieder fleißig mitraten. Überlegt mal, von wem das Original heute stammen könnte. Wir spielen nämlich gleich das Cover zuerst. Wer es weiß, ruft an 06151 für Darmstadt 87000. Wer singt das heutige Original im Hallo Darmstadt Hitvergleich? Wer es weiß, der darf durchklingeln 06151 87000. 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

0: Ich sag's euch, wie es ist. Ich liebe diese Version. Und ich hab gemerkt, es ist heute schwer anscheinend für viele da draußen. Aber so soll das ja auch mal sein hier im Hallo Darmstadt-Hit-Vergleich. I Took a Pill in Ibiza haben wir gehört in der Coverversion des weltweit erfolgreichen Jazz-Pop-Musikers Jamie Cullum. Der inzwischen 47-Jährige ist vor allem für sein außergewöhnliches Talent am Klavier und seine raue, ausdrucksstarke Stimme bekannt. Auf der Bühne ist er für seine energiegeladenen Live-Auftritte berühmt. Hier nutzt er das Klavier oft auch als Percussions-Instrument. Mit seinem 2003 veröffentlichten Album 20-Something gelingt ihm der internationale Durchbruch. Das Album verkauft sich über 2,5 Millionen Mal und Jamie Cullum wird dadurch zum meistverkauften britischen Jazzkünstler der Geschichte. Das Album wurde sogar für einen Grammy nominiert. Neben seinen eigenen Kompositionen begeistert er sein Publikum auch durch kreative Crossover-Cover-Versionen. Hierbei kleidet er Genres wie Rock, Pop und Hip-Hop in ein modernes Jazzgewand. 2018 wird das Album The Song Society Playlist veröffentlicht, eine Sammlung von Coversongs. Auf diesem Album befindet sich auch das eben gehörte I Took a Pill in Ibiza. Im Original stammt dieser Song von Mike Posner. Der inzwischen 38-jährige ehemalige Student stammt aus Detroit im US-Bundesstaat Michigan. Im März 2010 veröffentlicht er mit A Matter of Time eine Zusammenstellung von Fremdsongs und Eigenkompositionen auf der Uni-Plattform von iTunes. Das bringt ihm im Handumdrehen eine sensationelle Popularität. Bedingt durch Lob und Empfehlung seitens Kanye West und Jay-Z ergeben sich weitere Projekte und Live-Auftritte. Dazu gesellt sich eine eingeschworene Schar von Anhängern. Cooler Than Me ist hierzulande die erste Single und schafft es unter die besten 25 in den deutschen Charts. Das dazugehörige Debütalbum 31 Minutes to Take Off erscheint 2010 und wird zumindest in den USA ein großer Erfolg. Seinen zweiten großen Single-Hit landet Mike Posner mit I Took a Pill in Ibiza. Zu verdanken hat er diesen dem norwegischen Produzenten-Duo Seeb. Ihr Remix des Songs wird 2015 ein Nummer-1-Hit in Norwegen und verbreitet sich anschließend in ganz Skandinavien. Anfang 2016 ist der Song dann europaweit sowie in Nordamerika in den Charts und erreicht unter anderem Platz 1 in den Niederlanden und Großbritannien. Hinter dem norwegischen Produzentenduo Seeb stecken Simen Eriksrud und Espen Berg aus Trondheim. Aus ihren Initialien kreieren sie ihren Künstlernamen Seeb. Die beiden haben bereits für viele namhafte Künstler Remixe angefertigt, darunter Tove Lo, Coldplay und Shawn Mendes. In Oslo haben Seeb ihr gemeinsames Studio und das wird sogar von so namhaften Künstlerinnen wie Lady Gaga genutzt. Der von Seeb geremixte Song für Mike Posner, I Took a Pill in Ibiza, verkauft sich über 13 Millionen Mal und schafft es in den deutschen Charts bis auf Platz 5. In UK schafft es der Song sogar bis an die Spitze. Die Originalversion des Songs erscheint im Sommer 2015 als Version mit tragender Akustikgitarre. Mike Posner packt diese Version auf sein zweites Album At Night Alone, das 2016 veröffentlicht wird.
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So, und dann schauen wir hier mal an dieser Stelle auf die weltweiten Spotify-Charts. Ich sortiere hier nochmal kurz, damit wir gleich richtig loslegen können. Die Top 10 in dieser Woche. Self-Aware Temper City auf der 10 zu finden. Olivia Rodrigo mit Stupid Song auf der 9. Auf der 8 in den weltweiten Spotify-Charts. Beauty and the Beat. Justin Bieber, Nicki Minaj. Platz 7 geht an Katy Perry. The One That Got Away. Auf der 6 Earrings von Malcolm Todd. Platz 5 Olivia Rodrigo, The Cure. Auf der 4 finden wir Adele und Ain't in L.A. Wir gehen rein in die Top 3. Auf der 3 Patient Zero von Taylor Swift. Platz 2 belegt Adele mit Nicole Kidman. Und die aktuelle Nummer 1 geht an Carol G, Judeline und Rusowski mit Baby Wow. Zwei daraus hören wir. Und das ist ja wohl gleich die aktuelle Nummer 1 von Carol G. Und wir starten mit Taylor Swift auf der 3, Patient Zero.

0: Da müssen wir leider dazwischen.
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0: Um 13.43 Uhr, Vorsicht bitte, auf der A66 Frankfurt Richtung Wiesbaden zwischen Kelkheim und Frankfurt-Zeilsheim liegen Gegenstände auf der Fahrbahn. Vorsicht! Auf der A66 Frankfurt Richtung Wiesbaden zwischen Kelkheim und Frankfurt-Zeilsheim liegen Gegenstände auf der Fahrbahn.

0: Ja, ja, das seid ihr alles am Streamen. Carol G. und Taylor Swift in den weltweiten Spotify-Charts ganz vorne zu finden.
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0: Und damit geht's raus auf die Straßen. Wir haben es spät, 13.49 Uhr. Vorsicht bitte. Auf der A66 Frankfurt Richtung Wiesbaden zwischen Kelkheim und Frankfurt-Zeilsheim liegen Gegenstände auf der Fahrbahn. Hier bitte vorsichtig fahren. A5 Frankfurt Richtung Kassel. Zwischen Nordwestkreuz Frankfurt und Friedberg 4 Kilometer stockend. Und das Stadtgebiet Wiesbaden in Teilen von Wiesbaden Mitte und Nordost ist das Trinkwasser bakteriell verunreinigt und muss deshalb vor dem Verzehr abgekocht werden. 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

0: Wunderschön, die Giant Rooks hier am Sonntagnachmittag. Schön, dass ihr mit dabei seid. Und wie sagt unsere Expertin Susanne Daubner?
1: Jugendwörter sind übrigens völliger Quatsch.
0: Tja, trotzdem hat der Pons Langenscheid Verlag auf der Frankfurter Buchmesse das Jugendwort des Jahres bekannt gegeben. In einem knappen Rennen hat sich mit 36,5% der Stimmen Ragebait in der Abstimmung durchgesetzt. Der Begriff stehe für Inhalte, die in sozialen Medien absichtlich Zorn oder Empörung auslösen sollen, so der Langenscheid Verlag. Fragen wir nochmal die Expertin.
1: Ach so, das Jugendwort 2026. Ragebait. Was auch immer das heißen soll.
0: Das ist so wunderschön, oder? Die weiß, wie das geht.
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0: Seed und mit Kylie Minogue am Sonntagnachmittag. Ihr könnt schon mal Käffchen vorbereiten, denn gleich kommen Alfred Clausen und Hans-Werner Baumann.
1: Habe, mach dich nicht lustig. Oerding hat Maffay erklärt, dass manche Worte heute nicht mehr gehen.
2: Welche denn?
1: Ja, das weiß ich nicht, aber ich habe vorsichtshalber im Rathaus schon mal alles geändert.
2: Was denn?
0: Ja, darüber sprechen wir in 10 Minuten hier.

0: Gracie Abrams am Sonntagnachmittag in Hallo Darmstadt. Wichtige Jahrestage heute, es ist der 11. Oktober. Wir feiern zum einen Weltmädchentag, den haben die Vereinten Nationen ins Leben gerufen. Und es gibt auch den Coming-Out-Tag, Coming-Out-Day für alle LGBTs da draußen. Falls ihr euch heute outen möchtet, dann ist es der 11. Oktober zum einen und zum anderen der Coming-Out-Tag. Es würde passen. Viel Erfolg dabei. Und falls ihr heute Mittag noch Menschen treffen solltet und ein bisschen klugscheißen wollt, ja, so ein bisschen hier ne, Dinge erzählen wollt, die andere vielleicht gar nicht hören wollen, ich habe ein paar Sachen rausgesucht. In der Zeit von 1950 bis 2002 hat bei der Fußball-Weltmeisterschaft entweder Deutschland oder Brasilien immer am Finale teilgenommen. Außer im Jahr 1978. Da kam Brasilien nämlich nur ins Halbfinale. Oder wie wäre es mit dem hier? Wir haben Buchmesse. Die Menschen in Island lesen pro Kopf mehr Bücher als in jedem anderen Land. Und weil der Winter vor der Tür steht, nehmen wir das noch mit. Minus 40 Grad Celsius ist genauso kalt wie minus 40 Grad Fahrenheit. Nehmt das mit, tragt es in die Welt hinaus und erzählt es Menschen, die das vielleicht gar nicht hören wollen. Gleich bei uns Musik von Tampa City. Wir freuen uns auch auf Somber. 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Und dann hoffen wir, dass euer Käffchen durchgelaufen ist. Das ist 10 Minuten nach 2. Zeit für Käffchen, Zeit für Comedy. Baumann und Klausen auf Radio Darmstadt.
1: Ja, Oberamtsrat Alfred Klausen?
2: Morgens, Alfred. Na, wie ist?
1: Habe, das sagt man heute aber nicht mehr so.
2: Was?
1: Na, wie ist?
2: Seit wann das?
1: Seit heute Morgen. Ich habe einen Artikel über Peter Maffay und Johannes Oerding gelesen.
2: Und jetzt darf ich nicht mehr fragen, wie es dir geht?
1: Doch, aber zeitgemäß.
2: Ja, na gut. Alfred, wie gestaltet sich dein emotionales Befinden im aktuellen Tagesverlauf?
1: Wunderbar.
2: Das sagt man heute aber nicht mehr so.
1: Ach so?
2: Du musst es so sagen. Ich empfinde meine gegenwärtige Lebenssituation als überwiegend positiv.
1: Habe, mach dich nicht lustig. Oerding hat Maffay erklärt, dass manche Worte heute nicht mehr gehen.
2: Welche denn?
1: Ja, das weiß ich nicht. Aber ich habe vorsichtshalber im Rathaus schon mal alles geändert.
2: Was denn?
1: Die Darmtoilette heißt jetzt sanitärer Begegnungsraum mit individueller Sitzentscheidung. Und Hausmeister Herbert darf auch nicht mehr Hausmeister heißen.
2: Wie heißt der jetzt?
1: Gebäudeverantwortliche Fachkraft für horizontale und vertikale Problemlagen. Und ich habe noch was geändert.
2: Was?
1: Beamter.
2: Was ist daran falsch?
1: Klingt zu sehr nach Arbeit.
2: Stimmt. Wie heißt das jetzt?
1: Person mit verwaltungsbezogener Anwesenheitsstruktur.
2: Alfred, dann lass uns zur Feier der neuen Sprache ein koffeinhaltiges Heißgetränk in kleiner Porzellanware konsumieren.
1: Habe.
2: Was denn?
1: Das sagt man heute aber nicht mehr so.
2: Sondern?
1: Es bleibt beim Käffchen.
2: Bingo.
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0: Klingt immer noch, als wäre es gerade erst gestern veröffentlicht worden. Madness, Our House am Sonntagnachmittag.
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0: Und damit raus auf die Straßen, 14 Uhr und 17 Minuten. Wir haben zwei Meldungen für euch. A5 Frankfurt Richtung Kassel zwischen Nordwestkreuz Frankfurt und Friedberg, 5 Kilometer stockend. Und Stadtgebiet Wiesbaden, in Teilen von Wiesbaden, Mitte und Nordost ist das Trinkwasser bakteriell verunreinigt und muss deshalb vor dem Verzehr abgekocht werden. Überall, wo es geht, gute und sichere Fahrt.
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0: Am heutigen Sonntagnachmittag stellt sich ein Wechselspiel aus sonnigen und wolkigen Momenten ein. Einzelne Schauer sind möglich, weitgehend bleibt es aber trocken. Und zum Abend hin lockern die Wolken immer häufiger auf. Das Ganze passiert bei maximal 17 Grad bei uns in Südhessen. Die Nacht zum Montag beginnt häufig klar und trocken. Im Laufe der Nacht lösen sich die restlichen Wolken immer mehr auf und regional bildet sich Nebel bei Tiefstwerten zwischen 5 Grad in Riedstadt und 3 Grad in Schafheim. Und die weiteren Aussichten? Am Montag starten wir teils neblig trüb, teils sonnig oder mit nur lockeren Wolken in den Tag. Im Verlauf verschwinden die Nebelfelder zügig und dann stellt sich überall eine meist trockene Mischung aus Sonne und ein paar Wolken ein. Die Temperaturen steigen auf bis zu 17 Grad an Rhein und Main. Heute ist der 11. Oktober. Wir wollen gleich auf die Geburtstagskinder des heutigen Tages schauen. Wir möchten uns aber auch verneigen. Heute vor einem Jahr gestorben, mit 79 Jahren, Diane Keaton. Die außergewöhnliche Hollywood-Frau, Hollywood-Star, auch wenn sie nur einmal mit dem Oscar ausgezeichnet wurde. Ihre Rolle als Annie Hall im Film Der Stadtneurotiker blieb Diane Keaton ihr Leben lang verbunden. Typ neurotische New Yorkerin mit Männerhosen und Hüten, doch sie verkörperte weit mehr Filmfiguren als diese. Heute vor einem Jahr ist sie gestorben, mit 79 Jahren. Wir wollen daran erinnern und verneigen uns vor ihr.

damit kommen wir zu den Geburtstagskindern vom heutigen 11. Oktober und schauen auf diese Menschen. Der in Pottstown im US-Bundesstaat Pennsylvania geborene Sänger und Songschreiber Daryl Hall feiert seinen 80. Geburtstag. Zusammen mit John Oates bildet er das erfolgreiche Popduo Hall and Oates. Die beiden haben zahlreiche Hits, darunter Kiss on My List und Man Eater. Neben seinen weltweiten Charterfolgen feiert Daryl Hall seit 2007 große Erfolge mit seiner monatlichen Online-Musikshow Live from Daryl's House. Der in Manchester geborene Schlagzeuger Chris Joyce wird 69. In den 80er Jahren spielt er mit vielen Bands, vor allem mit Simply Red. Weltweit verkaufen sie über 50 Millionen Tonträger und sind dreimal für einen Grammy nominiert. Einer ihrer ersten Erfolge wird Holding Back the Years. Der in Krakau geborene polnische Hip-Hop-DJ und Musikproduzent DJ Tomek wird 51. Um die Jahrtausendwende gehört er zu den erfolgreichsten Vertretern der deutschen Hip-Hop-Szene. Internationale Bekanntheit erlangt er durch Kollaborationen mit namhaften US-Künstlern wie Grandmaster Flash, Flavor Flav und Snoop Dogg. Und die in New York City geborene Rapperin und Reality-TV-Persönlichkeit Cardi B wird 34. Zunächst erlangt sie durch soziale Medien Bekanntheit. 2017 startet sie ihre musikalische Karriere. I Like It 2018 und WAP 2020 werden ihre bislang größten Hits. Beide Songs verkaufen sich weltweit jeweils über 14 Millionen Mal. Wir von Radio Darmstadt sagen herzlichen Glückwunsch. Und das heutige Geburtstagsständchen kommt im Doppelpack von Hall & Oates und Cardi B.

haben wir lange nicht gespielt am Sonntagnachmittag. Daryl Hall und John Oates, Out of Touch hier in Hallo Darmstadt zu hören. Wir wollen an dieser Stelle sprechen über einen 31-jährigen, sehr erfolgreichen, weltweit erfolgreichen, muss man ja sagen, australischen Popsänger, Songschreiber und Schauspieler Troy Sivan. Ursprünglich wurde er durch seine Videos auf YouTube bekannt. Er spielte auch den jungen James Howlett in X-Men Origins Wolverine, das war schon 2009, und übernahm später eine Hauptrolle in der Filmreihe Spud. 2014 unterschrieb er einen Plattenvertrag bei Universal, hat dann sein Debütalbum Blue Neighborhood ein Jahr später veröffentlicht und hat wirklich erfolgreich Musik gemacht. Zum Beispiel so. Noch alle im Ohr, oder? Youth oder dieser hier. Dance to this. Troy Sivan auch so zu hören. Ich persönlich finde ja einer seiner schönsten Songs, Strawberries and Cigarettes. Dann gab's noch den hier. Got me started. Und wir dürfen einen nicht vergessen, diesen hier. Ja, der versteckt sein Gay-Sein auch so überhaupt nicht, kann man ja mal wohl sagen. Dieser Song war ein schönes Zeichen darauf. Mit Hits wie Use oder Rush und von der Kritik gefeierten Alben wie Something to Give Each Other etablierte er sich nämlich als feste Größe in der Musikwelt. Als stolzes und offenes Mitglied der LGBTIQ+-Community gilt er für viele junge Menschen als wichtige Identifikationsfigur und Ikone der modernen Popkultur. 2013 hat er seine Homosexualität öffentlich gemacht. In einem 8-minütigen Video auf seinem YouTube-Channel erzählt er über die liebevolle Reaktion seiner Eltern und dass er queeren Jugendlichen Mut machen wolle. Gerade erst hat Troy Sivan sein 4. Studioalbum veröffentlicht. 12 Songs sind drauf und darauf erzählt Troy Sivan von wilden Nächten, aber auch von der Sehnsucht nach Nähe. Wir wollen reinhören und haben einen provokanten Song aufliegen. F und noch ein F, also 2 F. Troy Sivan in Hallo Darmstadt.

0: Troye Sivan mit Musik von seinem neuen Album She's the Best. Und ihr solltet euch unbedingt mal das Video dazu anschauen.
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Die Backstreet Boys waren in Deutschland gewesen, in Düsseldorf, haben ganz viele Konzerte ausverkauft gespielt. Ja, ja, ja. 500.000 Menschen fast. 470.000 ist die genaue Zahl, aber fast 500.000 Menschen haben die jetzt in Düsseldorf gesehen und hatten wahrscheinlich das ein oder andere Tränchen im Auge und haben sich zurückerinnert an eine großartige Zeit in den 90ern und frühen 2000ern, wo man diese Band einfach gefeiert hat. Wir müssen die nochmal spielen, oder? Shape of My Heart jetzt. Hier die Backstreet Boys.

0: Das Gute ist ja, die sind ja nicht aus der Welt. Gerade um die Ecke. Las Vegas kann man sie sehen.
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0: Und damit raus auf die Straßen, 14 Uhr gleich 47 Minuten. Vorsicht auf der A66 Wiesbaden Richtung Frankfurt. Zwischen Nordwestkreuz Frankfurt und Frankfurt-Ludwig-Landmann-Straße liegt ein Müllsack auf dem mittleren Fahrstreifen. Hier bitte aufpassen. A5 Frankfurt Richtung Kassel zwischen Nordwestkreuz Frankfurt und Friedberg, 5 Kilometer stockend. Und Stadtgebiet Wiesbaden, in Teilen von Wiesbaden-Mitte und Nordost ist das Trinkwasser bakteriell verunreinigt und muss deshalb vor dem Verzehr abgekocht werden. Das berücksichtigen und sonst überall, wo es geht, mit offenen Augen Auto fahren. Gute Fahrt euch und jetzt hier viel Spaß am Sonntagnachmittag mit Bruce Springsteen und Streets of Philadelphia.

Morten Harket zusammen mit seiner Tochter Tomine Harket und Hold Me am Sonntagnachmittag hier in Hallo Darmstadt. Wer noch rausgehen will, wir schauen noch kurz, was ihr erleben könnt hier in Darmstadt im Literaturhaus um 18 Uhr. Balladen ohne Worte zum Beispiel oder in der Bessonger Knabenschule auch um 18 Uhr Musik. Die Klezmers Swing Band, so steht sie hier geschrieben, könnt ihr euch anhören gehen. Halb neun Theater, 19.30 Uhr, Theater Kabaretts mit Zähne wie Sterne. Nachts kommen sie, wie gesagt, um 19.30 Uhr. Oder vielleicht noch das Parktheater Bensheim. Da schaue ich mal zu dem Kollegen, der hier schon im Studio ist. Michael Geiser macht hier gleich weiter um 15 Uhr. Da ist heute Purple Schulz. Ich habe nicht ewig Zeit. Mal gucken, ob er was spielt davon. Gehen wir mal in so einen kleinen Auftrag hier noch mit in die nächste Show. Michi Schlager Bistro gleich ab 15 Uhr. Das war Hallo Darmstadt für den heutigen Sonntagnachmittag. Danke fürs Zuhören. Ich bin Jürgen Radestock. Ciao.

0: Das ist der Sonntagnachmittag. Wir senden ja zurzeit und das schon seit ein paar Wochen aus einem einzigen Studio, weil da drüben ist ein Defekt, der noch behoben werden muss. Und dann haben wir in der Fachsprache ja einen fliegenden Wechsel. Der Kollege Jürgen, der bis eben gesendet hat, und ich. Ja, aber das kriegen natürlich alte Hasen hier hin. Und der Jürgen hat da schon mal so gesagt, er hat nicht ewig Zeit, der Pervel Schulz. Und gemäß dieses Mottos fangen wir endlich mal an hier, meine Damen und Herren.
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0: Hier ist eine brandneue Ausgabe, die Oktoberausgabe von Michis Schlagerbistro. Da. Und wie heißt es so schön, liebgewonnene Gäste lädt man sich gerne wieder ein. Und wir denken gerne an unser September-Bistro 2025 zurück. Also es ist gerade mal 13 Monate her, als er bei uns live in der Sendung war. Ein sehr sympathischer Schlagersänger macht es wieder und hat die weite Anreise aus dem Schwabenländler Stuttgart auf sich genommen, um hier nach Darmstadt zu kommen.
2: Und vor allem, wo es singen kann.
0: Ja, natürlich. Das ist natürlich Bedingung, um hier auftreten zu dürfen. Hallo, mein lieber Raphael König.
3: Grüß dich, hallo.
0: Wie war denn die Fahrt hier nach Darmstadt?
3: Angenehm. Deshalb bin ich auch ein zweites Mal da.
0: Angenehm, so wie deine Stimme, so wie damals, ne?
3: Ja, die Stimme, die hat ein bisschen, oder leider zurzeit ein bisschen, aber man kriegt es Gott sei Dank nicht allzu sehr mit hier im Radio.
0: Du kränkelst ein bisschen vor dich hin, aber wir peppeln dich jetzt auf mit Che-Musik und euch natürlich auch am Radio. Schön, dass ihr alle wieder so zahlreich versammelt seid. Wir sind live drauf, immer am zweiten Sonntag eines Monats. Michis Schlagerbistro. Schon bald 3 Jahrzehnte. Das ist schön. Ich bin Michael G. Geiser. Und bevor wir mit Raphael König einsteigen musikalisch und ihn kennenlernen werden, habe ich nochmal 2 Songs aus meiner Liste dabei. Und das ist echte Frauenpower am Anfang. 3 wunderbare Schlagersängerinnen mit neuer Musik gleich. Neues Seelenflüstern hören wir von Daniela Alfinito. Und vorgestern kamen sie erst raus. Sie machen es inzwischen gemeinsam. Kerstin Ott und Maite

0: zwei brandneue Singles gleich am Anfang. Kerstin Ott macht es neuerdings mit Maite Kelly. Und Daniela ist nach wie vor alleine unterwegs. Aber mit den Amigos auch nächstes Jahr auf großer Abschiedstour. An einen Abschied denkt unser Raphael König noch lange nicht. Er ist inzwischen seit 12 Jahren mit der Musik verbunden. Eigentlich viel länger, aber singen tust du auf der Bühne seit ungefähr 12 Jahren, ne?
1: Wenn du das sagst, dann stimmt das auch.
0: Hast du noch mal kurz nachgerechnet, ob ich mich verrechnet habe?
1: Ein bisschen, ja, aber wird schon stimmen.
0: Natürlich hast du schon als kleiner Bub gesungen, aber nicht so auf einer großen Bühne, ne?
1: Nee, eher in der Badewanne oder, ja.
0: Dabei wolltest du eigentlich ursprünglich mal was ganz anderes werden.
1: Ja.
0: Du bist nämlich, ich lese das mal hier ab, gelernter Industriekaufmann und BWL-Absolvent. Wohin sollte es denn ursprünglich gehen?
1: Naja, man macht halt eben immer öfter, oder nicht öfter, sondern man macht halt das, was die Eltern von einem verlangen. Und das war dann halt eben kaufmännische Ausbildung ab in Beruf, der Sinn macht und der. Und dann ist es dann doch was anderes geworden.
0: Und du hast auch tatsächlich dann ja da auch gearbeitet, was du gelernt hast.
1: Ja, ich habe jahrelang gearbeitet. Ich habe eine Ausbildung zum Industriekaufmann, habe in der Industrie lange Jahre gearbeitet und habe dann das BWL-Studium gemacht und aber nebenher schon immer Musik gemacht, ja.
0: Und wie kam denn die Initialzündung 2014? Alles ging ja los in einer Gaststätte, glaube ich, bei einem guten Freund, wo der erste Auftritt war und da hast du ein bisschen Blut geleckt, ne?
1: Ja, es war, davor hatte ich schon eine kleine, also einen kleinen Gig gehabt, und zwar eine Tante hatte Geburtstag und für die habe ich mir dann eine Anlage bestellt und mit der bin ich dann zum Geburtstag hin und habe gesagt, so, der machen wir jetzt ein Ständchen da, und danach ging es weiter. Genau, in einem Gasthaus von einem Freund, da wurde ich dann jeden zweiten Freitag gebucht. Was heißt gebucht? Ich durfte da singen und so ist das Ganze entstanden, ja.
0: Es gab mal einen bekannten Schlager, der hieß Schuld war nur der Bossa Nova.
1: Richtig.
0: Bei dir könnte man sagen, Schuld war nur die Tante König, ne?
1: Ja. Ja, Schuld war, weiß es nicht. Es war damals eine schöne Zeit gewesen, weil da war alles noch unbeschwert und es war halt anders. Es war eine winzig kleine Kneipe und damals bin ich aufgetreten mit den normalen Coversongs, die jeder kennt. Und ich erzähle es heute noch in meinen Auftritten, dass ich damals angefangen habe mit dem Titel, der super gut dazu gepasst hat, und zwar mit der kleinen Kneipe. Mhm. Das hat damals so gut reingepasst in diese kleine Kneipe, da haben vielleicht 20 Leute Platz gehabt, aber es war jedes Mal voll und es war jedes Mal eine Gaudi gewesen, wirklich war. Es war, ja.
0: Ja, diese kleine Kneipe hatte ich übrigens jahrelang als Erkennungsmusik hier in meiner Sendung Schlagerbistro gehabt, allerdings nicht in der Version von Peter Alexander, sondern in der Version von, na, wie heißen sie noch, Antonietta? Ich überlege das gerade mal. Da gab es noch eine Partyversion von. So ging es immer jahrelang am Sonntagnachmittag hier los. Live bei uns auf Radio Darmstadt. Schuld war im Übrigen niemand, denn wir freuen uns ja, dass du Schlagersänger geworden bist. Drum haben wir dich ja auch kennengelernt und lernen jetzt auch deine schöne Musik kennen. Weil du die Liebe liebst, ist der erste Titel, mit dem es losgeht.
1: Na dann, hallo Darmstadt.

0: Unser Raphael König, weil du die Liebe liebst. Er hat eine wunderschöne Sprechstimme und auch eine wunderschöne Singstimme.
1: Danke.
0: So, wir werden viel mehr noch von dir hören. Wir freuen uns außerordentlich, dass du wieder bei uns live in der Sendung zu Gast bist und machen eine ganz kurze Pause, denn wir gucken mal kurz auf die Gas. Hallo?
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0: Da drückst du aufs Knäppchen und nichts passiert. Hallo, liebe Autos, es war mal 3:15. Wir schauen mal auf die A5. Wenn ihr unterwegs seid von Darmstadt nach Kassel, zwischen dem Nordwestkreuz und Friedberg, aktuell 4 Kilometer Stau und stockender Verkehr. Es kommen 15 Minuten obendrauf.
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0: Ja, uns wurde für den heutigen Sonntag Sonne versprochen. Wir sind mit Regen im Taunus losgefahren und mit Sonne werden wir am Abend hier in Darmstadt enden. Denn letzte Schauer ziehen gerade ostwärts ab. Ja, dazwischen guckt nur mal die Sonne raus. Aber wir haben ja auch nicht ewig Zeit. Gemäß Purple Schulz geht die Sonne ein bisschen früher unter als gestern. Aber sie kommt noch rum, bei aktuellen 12 Grad und da ist der Name Programm in Winterkasten im Odenwald. Es ist stark bewölkt, die Sonne traut sich schon ein bisschen, heute Nacht ist es trocken, ungefähr bis 6 Grad frisch, schon richtig kalt eigentlich. Zum Morgen zieht Nebel auf, vor allen Dingen in den Tallagen. Und wenn der weg ist, morgen ein goldener Oktobertag über Südhessen mit viel Sonne und Temperaturen. Dann, naja, so bis 12, 13 Grad. Zur Wochenmitte wird es nochmal frühlingshaft. Temperaturen bis knapp 20 Grad sind angesagt. Vergangenen Sonntag war Schicht im Schacht in München beim Oktoberfest und übernächsten Freitag geht's bei uns hier in Darmstadt los. Wir können nämlich auch Oktoberfest. Die Heiner Wiesen 2026 stehen wieder an. Das hessische Oktoberfest an 3 Wochenenden vom 23. Oktober bis zum 7. November. Es gibt Live-Musik, es gibt einen Jahrmarkt, es gibt Bullriding und Wettnageln. 3 Wochenenden ist Party angesagt auf dem Messplatz. Am Eröffnungswochenende moderiert FFH-Kollege Daniel Fischer, der mal bei uns hier angefangen hat. Lang ist's her. Unter anderem werden am 31. Oktober an diesem Halloween-Samstag Allgäu-Power aus dem Allgäu anreisen. Und wir machen schon mal Anstich heute, denn die Droglauer, die haben auch einen Song über diese närrische Zeit gemacht. Die Bierzeit-Legende.

0: Mittwoch.
1: Grüß Gott, mein Name ist Tobias Schlosser aus Maxitheidorf in der Oberpfalz. Ich befinde mich gerade in Urlaub in den Dolomiten in Südtirol bei den Kastelrutter Spatzen. Weil die Kastelrutter Spatzen das 40-jährige Kastelrutter Spatzenfest haben, würde ich mir wünschen von den Kastelrutter Spatzen Hollywood in Kastelruth und Grüße im Studio, Moderator Michael Geiser.
2: Dankeschön.
1: Den Schlagersänger Raphael König.
3: Danke.
1: Einen schönen Tag wünscht Tobias Schlosser aus Maxitheidorf in der Oberpfalz. Viele Grüße aus den Dolomiten aus Südtirol in Kastelruth. Viele Grüße.

0: der Fans ist in Kastelruth. Schöne Grüße in die Dolomiten zu unserem Tobias Schlosser, der sich für demnächst wieder angekündigt hat. Norbert Rier, der Gesangsvorsteher der Kastelruther Spatzen, hat sich gerade außerordentlich gut erholt von seiner OP im letzten Jahr und ist auf Tour mit seiner Band. Dolomitenschatz heißt die Tour und die wird sie auch nach Frankfurt führen. Und zwar am Donnerstag, den 5. November, ist ein Konzert angesetzt in der Frankfurter Jahrhunderthalle um 19:30 Uhr. Da könnt ihr noch Tickets erwerben, ab 49 Euro aufwärts. Wo wir gerade die Hainerwiesen hatten, die Stuttgarter feiern ja auch auf den Cannstatter Wasen. Ist das auch was für dich, Raphael, oder eher nicht so?
1: Ich glaube, da ist heute Abend Schluss. Insofern jetzt zu spät dran.
0: Bist du Stammgast oder eher mal so?
1: Sporadisch.
0: Sporadisch, ja. Mhm. So, lieber Raphael, wir haben wunderschöne Musik von dir am Start. Der nächste Song heißt 1000 Küsse tief. Worum geht's in dem Song? Immer schön, wenn der Künstler das mal selbst sagt und nicht der Moderator.
1: Es geht um du gehst 1000 Küsse tief, um eine innige Freundschaft, um eine innige Liebe, geschrieben von Jascha Welzel, der auch viel für die Maite Kelly geschrieben hat. Mhm. Ja, genau. Du gehst 1000 Küsse tief.
0: Dann hören wir uns das jetzt mal an. Maite Kelly, hast du gesagt?
1: Ja,
0: genau. Die hatten wir ja heute schon, ne? Ja. Da schließt sich der Kreis ein bisschen.
1: Ja.
0: Gut, 1000 Küsse tief. Und danach haben wir einen neuen Song von Monika Martin. Und darüber freut sich sicherlich auch die Antonietta, mein Schatz.
2: Natürlich.
0: Sommerland ist nämlich ihr aktuelles Album. Wir werden gleich den Titelsong hören.

Grüß Gott, liebe Hörerinnen und Hörer von Radio Darmstadt. Hier spricht Monika Martin aus der grünen Steiermark. Ich befinde mich gerade hier in Rust im Europapark und habe eine eurer lieben Moderatorinnen kennengelernt. Ich wünsche euch mit ihr gemeinsam eine schöne musikalische Zeit. Und der nächste Titel ist ganz speziell für euch. Alles Liebe, eure Monika.

0: Mein lieber Schatz, ich erinnere mich, dass du Monika Martin mal für Radio Darmstadt interviewt hast.
1: Ja, das ist schon länger her, aber...
0: Aber nicht vergessen.
1: Nee.
0: Tja, das waren aber schöne Zeiten, oder?
1: Ja.
0: Und die guten alten Zeiten sind jetzt.
1: Ja.
0: Apropos die guten alten Zeiten, ich habe jetzt einen Dreierblock Oldies. Raphael hört auch gerne Oldies.
2: Auch, ja.
0: Unter anderem.
2: Ja.
0: Was ist so dein Oldie-Favorit?
2: Die
0: außer
2: kleine
0: Peter
2: Kneipe,
0: Alexander.
2: Wenn der jetzt halt eben dabei ist, dann genau
0: ich
2: die
0: guck
2: kleine
0: mal, ob
2: Kneipe.
0: Ich Peter oder Alexander noch finde heute vielleicht hier in der Live-Sendung.
2: Griechischer Wein.
0: Ja, wär das was für dich, ja?
2: Ja.
0: Ich guck mal, was ich machen kann, ja? Eins, ich habe mal in die Pop-Historie rein auf den heutigen 11. Oktober 1958. Es ist lange 68 Jahre her, da hat ein gewisser Peter Kraus seinen ersten Nummer-1-Hit in Deutschland. Weißt du noch, welcher Titel das war? Das war Hula Baby, war eine Woche ganz oben in den deutschen Singlecharts. Hören wir uns gleich mal zusammen an. Peter ist ja wieder auf der 5. oder 6. Abschiedstour nächstes Jahr mit seinem Sohn Mike. Die erste allgemeine Verunsicherung veröffentlicht eine neue Single. Es ist der 11. Oktober 99. Und es ist auch das 11. Album der Band. Himbeerland, der Song Drei weiße Tauben. Und vorgestern hatte Roy Black seinen 35. Todestag. In seiner Spätphase, in den späten 80er Jahren, hat er einen Song aufgenommen von Roy Orbison. California Blue.
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1: Tja, was kann nach den drei weißen Tauben jetzt eigentlich noch kommen? Die Schnellfragerunde kommt gleich. Da wird sich mein Live-Gast heute ganz besonders freuen, denn da ist wieder Spontanität gefragt. Aber bevor das kommt, kommt erst einmal ein busy Verkehr in euer Radio Darmstadt.
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1: So, hallo liebe Autos. Es war mal 3:45. Wir gucken auf die A5 Darmstadt in Richtung Kassel. Zwischen dem Nordwestkreuz und Friedberg aktuell 4 Kilometer Stau und stockend. Autobahn 661 von Darmstadt nach Bad Homburg. Zwischen dem Offenbacher Kreuz und Offenbach-Taunus-Ring 2 Kilometer Stau. So, und dann gucken wir mal rüber zum Tonmeister, ob das Bändchen läuft. Ich habe ein uralt Bändchen wieder aus Dalli-Dalli-Zeiten und schlaue Fragen vorbereitet. Hier sind sie. Frage aber vorher noch, ob der Teilnehmer bereit ist.
3: Ich setze mich mal hin.
1: Setzt sich mal hin, das ist schon mal ein Anfang.
3: Also, jetzt können wir los.
1: Und ich habe auch eine Schiedsrichterin.
4: Yo, Baby, yo.
1: Die beste, die ich heute Nachmittag auftreiben konnte, mein lieben Schatz. So, lieber Raphael, wenn die Musik etwas verändern kann, dann Pünktchen, Pünktchen.
3: Dann ist das super.
1: Mhm. Der Schlager 2.26, wo steht er deiner Meinung nach?
3: Oh, war ja schwierig. Steht im DJ- bzw. im Disco-Bereich.
1: Privat höre ich auch?
3: Auch mal russische Chöre.
1: Kaffee oder lieber Tee?
3: Kaffee.
1: Mhm. Kuchen oder Torte?
3: Kuchen.
1: Lieber einen Sonnenaufgang oder einen Sonnenuntergang?
3: Untergang.
1: Und ein Pfund Butter kostet?
3: 2 Euro.
1: Jetzt frage ich noch kurz meinen Schatz Antonietta.
4: 150 Punkte.
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1: Nee, du. Verkehrsservice war. Das war spitze. Super, Raphael. Das hast du ganz toll gemacht.
3: Sehr gut. Ich darf nochmal kommen, ne?
1: Du darfst noch ein drittes Mal kommen. Und vorher gehen wir gemeinsam durchs Feuer, wenn es recht ist. Es wird jetzt ein bisschen warm bei euch draußen in der Wohnstube, aber es ist ja auch schon ein bisschen kalt draußen, ne? Da passt der Titel ja jetzt wieder fast wie die Faust aufs Auge. Viel Spaß mit der schönen Musik von unserem Raphael König.

0: Tanja Lasch. Was habe ich gelesen über Tanja? Sie ist gerade dabei, ihre zweite Hochzeit vorzubereiten. Wie viel Hochzeiten tanzt du so, lieber Raphael? Du spielst eher auf Hochzeiten, oder?
1: Richtig, genau. Ich war letztens auf einer goldenen Hochzeit. Hat unheimlich viel Spaß gemacht.
0: Mhm. Man kann dich auch buchen für eine Hochzeit oder bist generell für jeden Anlass zu haben. Wie macht man das am geschicktesten, wenn man dich zum Beispiel haben will? Eine E-Mail schreiben?
1: Dann rufst du an.
0: Da könnte man auch einen Titel drüber machen.
1: Ja, E-Mail oder es gibt eine Homepage von mir, www.raphael-könig.com. Anschreiben, ist meine Handynummer. Das hat mich total erstaunt, dass mich ganz, ganz viele Leute jetzt, wo der neue Titel erschienen ist, auf dem Handy angeschrieben haben und angewhatsappt haben, selbst aus der Schweiz und aus Österreich. Also ich war total hin und weg.
0: Ja. Du hast einen ganz neuen Titel, das ist ein gutes Stichwort, den werden wir in der zweiten Stunde hören.
1: Genau.
0: Der kam jetzt erst im Oktober raus, es ist sozusagen noch ein Frischling, der nur vor sich her zappelt.
1: Ich bin gerade am überlegen, ob er eine Woche alt ist oder zwei Wochen alt ist, aber sowas um den Dreh.
0: Ja. Aber ganz neu werden wir uns in der zweiten Stunde zusammen anhören. Jetzt haben wir noch ein Geburtstagskind des Tages. War das dein Geburtstag, Raphael?
1: Nein, ich habe irgendwann einmal im März.
0: Irgendwann im März?
1: Ja.
0: Wann? Nein, sagt man das sagt er jetzt nicht. Gut, die Frage streichen wir dann in der Aufzeichnung wieder auf.
1: Ja, alles ja. Gut.
0: Nee, gut. Aber wir haben definitiv heute ein Geburtstagskind hier rumliegen.
2: Zum

Und das ist eine gute alte Bekannte. Schöne Grüße zu euch in den Vogelsberg zu Anja und Harald Weiner. Anja heißt ja seit zwei Singles Alessia Alessia. Und bei ihr wissen wir auch nicht so ganz genau, wie alt sie wird. Aber sie hat heute Geburtstag und im September einen neuen Song rausgebracht. Hemmungslose Sucht heißt er. Wer hat's geschrieben? Unser Freund Jens Hart. Er hat's auch produziert. Und beide, Jens und Alessia Alessia, werden uns im Januar in der ersten Ausgabe von Michis Schlagerbistro 2027 heimsuchen. Beziehungsweise, ich sag's ein bisschen netter, wieder besuchen. Und bis das ist, haben wir einen neuen Song von Alessia. Hemmungslose Sucht, neu in Michis Schlagerbistro.

0: Jens Hart sagt Goodbye, zumindest zur ersten Stunde. Jens werden wir im Januar wiedersehen und vorher schon am Montag, den 30. November, in meiner nächsten Radioparty kommt Jens vorbei und er bringt einen super sympathischen Gast mit aus Oberösterreich. Wir freuen uns auf das Comeback von Tobi Strasser bei uns live in der Sendung. Streicht's euch schon mal an, Montag, 30. November, 21 Uhr, die Radioparty. Wir sind jetzt im Schlagerbistro Halbzeit.
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0: Zum Glück haben wir noch einen zweiten Teil. Ich wünsche euch viel Spaß. Ich bin Michael G. Geiser.
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0: Und er hört auf den Namen Raphael König und er bleibt noch ein Stündchen hier bei uns live bis 17 Uhr. Das ist sehr schön.
2: Gerne.
0: Ich habe ja hier viel mit der Technik zu tun und beobachte euch beiden. Wir sind heute eine schmucke Dreierrunde. Raphael und mein lieber Schatz, wie ihr euch angeregt über Gott und die Welt unterhaltet. Und wir haben es ja vorhin schon mal angerissen. Du liebst ja so ein bisschen die alte Musik hier. Das ist James Last und du magst auch Peter Alexander. Und ich habe ihn tatsächlich, ohne dass wir da jetzt vorbereitet waren, ihn gefunden. Die kleine Kneipe. Jahrelang die Erkennungsmusik von dieser Sendung. Und ich habe noch ein Zitat von dir gefunden. Ich glaube, dass es ein Zitat von dir ist. Wo ein Bild die Zeit einfriert, lässt die Musik sie tanzen. Ist das von dir?
2: Es wenn ja, mir,
0: erkläre es mir mal ein bisschen.
2: Ich weiß nicht, was ich dabei gedacht habe. Es ist schon lange her. Ich habe eine Homepage neu gemacht und da hat es super gut reingepasst. Und genau, also ohne Wenn und Aber, also ein ganz normaler Spruch.
0: Mhm. Wir kommen auch gleich zu den Auftrittsterminen. Da steht ja einiges an bei dir. Du bist kunterbunt unterwegs, von Bayern bis in die Pfalz und bei dir in der Heimat. Mhm. Und du trittst aber auch viel in Altenheimen auf, habe ich gelesen, beziehungsweise auch mitbekommen in den sozialen Medien. Ja. Also bist auch sehr sozial unterwegs und hast eine soziale Ader in dir fließen.
2: Kann man so sagen, ja, genau. Mhm. Bin viel in Pflegeheimen unterwegs aus dem einfachen Grund, weil ich glaube, dass die Leute und nicht nur die Leute halt eben, weil ich den Eindruck habe, dass man selbst halt eben auch irgendwie etwas da zurückbekommt. Mhm. Und das macht das Ganze sehr, sehr spannend.
0: Mhm. Und dann habe ich noch gelesen, lieber Raphael, du bist ja so eine kleine Leseratte und liebst so ein bisschen die russische Literatur.
2: Gerade dass du nicht alles weißt, das ist ja echt verrückt.
0: Gerade ist ja hier in Hessen, also in Frankfurt genauer gesagt, der letzte Tag der Frankfurter Buchmesse.
2: Stimmt.
0: Wäre das auch so ein Termin für dich?
2: Das wäre, ja, auf jeden Fall. Mhm. Ja. Wobei, ich glaube mal, das, was ich gelesen habe und was ich immer wieder am Lesen bin, dass das nicht wirklich auf diese neuen oder auf der Buchmesse zum Finden ist.
0: Hast du für 2026 so einen persönlichen Favoriten, wo du sagen würdest, den sollte man sich auch mal reinziehen?
2: Nee, ich lebe eher in der Tolstoi-Geschichten und Märchen oder sonst irgendwas, aber halt eben die neuen Geschichten, da bin ich null informiert, gar nicht.
0: Ich stelle mir das gerade vor, in deinem schmucken Zuhause, du abends lehnst dich locker, flockig, fluffig zurück, hast ein Buch deines Vertrauens in der Hand und trinkst dazu ein Gläschen Tee.
2: Tee oder
0: Wein? Grünen Tee vor allen Dingen.
2: Ja, ein grüner Tee. Zur Zeit das Bild, genau schlechthin, was ich abends mache. Ich bin neu umgezogen und hab eine große Wohnung mit meinem Hund zusammen und abends hocke ich mich in meinen Lieblingssessel und früher habe ich immer ferngeschaut. Mittlerweile ist es so, dass da ich habe in der neuen Wohnung habe ich gar keinen Anschluss vom Fernseher.
0: Das ist gut, ja. Und, willkommen und in alte Zeiten, ja.
2: Ich lese einfach total viel und Licht an und mein Hund, der liegt dann da und ja, ich genieße die Zeit dann.
0: Gleich die kleine Kneipe, wie gesagt. Und du bist nur vorausgegangen, ist ein brandneuer Song, jetzt gerade erst vor ein paar Tagen veröffentlicht.
2: Ja.
0: Worum geht's da?
2: Da brauchen wir ein bisschen länger. Sollen wir das nach hinten schieben? Lass mal erstmal die kleine Kneipe. Oder?
0: Machen wir erst die kleine Kneipe und dann den neuen Titel kurz.
2: Ja. Hey.
0: Hey, jetzt bin ich verrutscht. Ja. Die kleine Kneipe erst. Die kleine Kneipe heißt Michis Schlagerbistro.

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0: Jetzt habe ich mir den Titel zum allerersten Mal angehört. So frisch ist er noch. Du bist nur vorausgegangen. Lieber Raphael, du wolltest noch ein paar Worte über den Titel loswerden.
1: Ja, genau. Und zwar, die Frage war ja vorhin, wie der Titel entstanden ist. Und zwar war es so, dass ich eine Geschichte bei Facebook gelesen habe, dass sich jemand, dass jemand einen Post gemacht hat darüber, dass sein Freund leider Gottes schon seit einem Jahr weg ist. Ein Jahr ist für manchen halt eben eine kurze Zeit, für ihn ist es eine unheimlich lange Zeit. Mhm. Er fehlt ihm und jedes Mal, wenn die Tür aufgeht, hat er den Eindruck, dass halt eben, dass er wiederkommt und dass es alles so wie früher ist, nur leider Gottes ist es nicht so. Wie es für ihn weitergeht, weiß er heute immer noch nicht und er hofft, dass sie sich eines Tages wiedersehen. Und aus dieser Geschichte heraus, die mich ja berührt hat, die mich fasziniert hat, wie man so offen über jemanden schreiben kann. Und daraus ist dieser Titel entstanden und ich fand es eine schöne Geschichte. Ich habe während des Schreibens habe ich oft an viele Leute, die vorausgegangen sind, an Oma, Opa und so weiter gedacht. Und das hat mich jedes Mal total berührt und habe dann das, was ich halt eben soweit fertig hatte, meinem Produzenten geschickt, weil wir hatten schon Titel in der Pipeline und der meinte, das ja mach mal, alles gut, wir ziehen den Titel vor. Und ein paar Tage später habe ich schon das Playback dazu gehabt und ja, so ist der ganze Titel entstanden.
0: Manchmal geht es eben doch ein bisschen schneller, als man gucken kann, ne?
1: Genau, ja, ja.
0: So, apropos gucken, wir gucken jetzt mal kurz auf die Gas.
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0: Hallo liebe Autos, es war mal 3:45. Wir gucken nochmal auf die 5 Darmstadt nach Kassel. Ab dem Nordwestkreuz immer noch 4 Kilometer Stau und stockend. Wir haben die 5 Karlsruhe Heidelberg am Kreuz Walldorf. Ein Unfall, 4 Kilometer Stau auf den beiden rechten Spuren. Ihr werdet über den Standstreifen vorbeigeleitet. Und die 661 von Darmstadt nach Bad Homburg zwischen dem Offenbacher Kreuz und Offenbach-Taunusring. Aktuell 3 Kilometer Stau.
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0: Über Wiebelsbach im Rotenwald sind es aktuell 13 Grad und es ist Sonne und Wolken. Ein Wechselspiel im Angebot. Die Sonne wird sich zum Abend hin noch ein bisschen öfters durchsetzen, wobei die Nacht trocken ist und zum frühen Morgen neblig. Wenn das weg ist, ist es morgen ein schöner Oktobertag mit ganz viel Sonne. Ein paar Wölkchen sind auch dabei. Trocken ist der Wochenstart mit Temperaturen bis 13 Grad. Wir haben frische Nächte. Die Temperaturen sind teilweise bei plus 5 Grad nur. Aber zur Wochenmitte stabilisiert sich das. Wir kriegen einen Hauch von Frühling mit rund 20 Grad an den Tagen Mittwoch und Donnerstag. Ein ganzer Haufen an Ausgeh-Tipps steht jetzt an. Unser Stargast des Tages, Raphael König, hat auch Auftritte. Wo können wir dich denn das nächste Mal oder demnächst in der Region sehen?
1: In der Region am nächsten Wochenende. Und zwar bin ich da am 26. beim Krautfest. Im November ist es so, dass ich ein bisschen Pause machen wollte nach all diesen ganzen Auftritten. Aber im Dezember geht's weiter. 5. Dezember im Seniorenheim. 6. Dezember, da fahren wir nach Lindau alle zusammen.
0: Auf den Weihnachtsmarkt.
1: Auf den Weihnachtsmarkt, genau, da habe ich einen Auftritt. Und ansonsten, ja, immer wieder mal auf die Homepage schauen. Da sind die neuesten Termine drauf.
0: Und die Homepage geht nochmal, ich habe nämlich Kurzzeitgedächtnis.
1: www.raphael-könig.com.
0: Und bitte den Raphael mit Doppel-F schreiben, ne?
1: Richtig.
0: So machen wir das. Die Fechtbänkler, die Partyband, wird nach Hessen kommen am Freitag, den 30. Oktober, in die Hugenottenhalle nach Neu-Isenburg. Start ist am 7:30. Tickets gibt's, die kosten zwischen 47 und 49 Euro. Ein bisschen teurer ist es bei der Band Brings. Die kommen aus Köln angereist ins Mainzer Kutz, ins Kulturzentrum. Da gehen die Ticketpreise bei 53 Euro los. Auch am Freitag, den 30. Oktober, 20 Uhr, Mainzer Kutz. So, meine Stimme versagt. Mireille Mathieu ist auf ihrer Abschiedstour. Goodbye, my love, goodbye. Das große Finale der Weltabschiedstour führt sie vermutlich jetzt aber wirklich ein letztes Mal in die schöne Frankfurter Alte Oper am Montag, den 2. November um 20 Uhr. Ich habe mal nachgeschaut, es gibt tatsächlich noch ein paar Tickets und die kosten zwischen 73 und circa 120 Euro. Die Kultband der 80er ist unterwegs, die Münchner Freiheit. Jetzt am Mittwoch, am 14. im Kapitol in Mannheim ab 20 Uhr. Tickets kosten so, ja, auch knapp über 50 Euro. Matthias Reim, 35 Jahre, verdammt, ich lieb dich. Am kommenden Freitag, am 16. in der Frankfurter Jahrhunderthalle ab 20 Uhr. Hier kosten die Tickets zwischen 50 und 80 Euro. Unsere Freunde aus dem Odenwald, die Rodensteiner, sind heute Abend ab 18 Uhr bei der Cap in Winterkasten. Spielen sie live in der Festhalle Erhard Breu in Lindenfels im Odenwald. 18 Uhr ist Anstich, die Rodensteiner. Hier kostet es gar nichts. Und wir bleiben im Odenwald und gehen zu unseren Liane. Raphael, das ist eine Nachbarin von dir fast, hast du mir vorhin verraten, ne?
1: Richtig, genau.
0: Ja. Die wohnt in unmittelbarer Nachbarschaft, irgendwo in Stuttgart. Und Liane macht wieder ihr jährliches Fest im Odenwald in ihrer Heimat, in ihrer zweiten Heimat, am übernächsten Samstag, am 24. Oktober um 18 Uhr in der Nibelungenhalle in Waldüren. Es moderiert Hansi Vogt und es ist zu vermuten, dass auch Frau Weber vorbeischaut. Und dieses Jahr auf der Bühne bei Liane, Rainer Kirsten unter anderem, Sunrise werden kommen, die Schlagerpiloten und Rosanna Rocci. Stehplätze kosten ca. 35 Euro, Sitzplätze zwischen 43 und 51 Euro, zum Beispiel bei Eventim, Eventfrog oder über den Fanclub. Dann haben wir Mark Ed, einen jungen Sänger. Dankeschön an die Firma Mike's Music Media Report, die mich immer versorgt mit neuer, frischer Musik. Und er ist auf erster Solo-Tour am übernächsten Freitag, am 23. Oktober im Zum Schweig in Frankfurt. Da kostet es auch nichts. Mark Ed hat auch einen aktuellen Song, den hören wir uns gleich an. Dich gibt's nur für eine Nacht. Und dann haben wir noch das Gipfeltreffen. Die Egerländer treffen die Oberkrainer. Was passiert eigentlich, wenn zwei Spitzenformationen nicht nacheinander, sondern miteinander musizieren? Beim sogenannten Gipfeltreffen gehen Alexander Wurz und die Egerländer Musikanten, das Original, und Sascho Absenik und seine Oberkrainer vom 2. bis 6. November gemeinsam auf Tour. Tourstopp in Hessen ist der 3. November, ein Dienstag in der Stadthalle zu Offenbach. Außerdem kommen sie am 6. November in die Schwarzwaldhalle nach Karlsruhe. Und nach Karlsruhe entführe ich euch im letzten Tipp des Tages. Dann werde ich das gleich nachholen. Edith Zimmermann von der TV Musikbox ist nämlich auch noch unterwegs. Hol ich gleich nach. Wir spielen erstmal Mark Ed und Sascho Absenik und seine Oberkrainer. Der nächste Kultschlager-Oldie. Hallo, kleine Mann.

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0: Neue. Dich gibt's. Ist schon wieder Halloween. Dich gibt's nur für eine Nacht und Mark Ed. So, das war schon gerade busy aus dem Konzept. Der Titel verbindet modernen Elektropop mit zeitgemäßem Schlager, steht's hier in der Ankündigung geschrieben, und erzählt eine emotionale Geschichte über einen intensiven Moment, der viel zu schnell vergeht. Im Mittelpunkt steht eine Begegnung, die alles verändert. Nach einer unvergesslichen Nacht voller Farben, Leidenschaft und Nähe bleibt am Morgen nur die Sehnsucht zurück. Zwischen Erinnerungen, Träumen und der Hoffnung auf ein Wiedersehen beschreibt Mark Ed den Schmerz, wenn ein Mensch plötzlich wieder verschwindet und nur eine einzige gemeinsame Nacht bleibt. Die Kombination aus eingängiger Melodie, emotionalem Text und moderner Produktion macht den Song zu einem echten Ohrwurm mit Tiefgang. Und es gibt was zu feiern. Beim 42. Deutschen Rock- und Poppreis, Doppelsieg für Mark Ed. In gleich zwei Schlagerkategorien wurde er ausgezeichnet. Damit beweist er eindrucksvoll, dass moderner Schlager heute für Vielfalt, Offenheit und Authentizität stehen kann. Wie ist denn das bei dir, Raphael, wenn neue Songs entstehen? Hast du ein Team um dich herum versammelt? Dann tut ihr zusammen dann Ideen aushacken oder bist du Einzelgänger?
1: Bin Einzelgäner, noch Einzelgänger.
0: Du machst beziehungsweise alles selbst.
1: Also ich mache zurzeit ist es so, dass ich 4-5 Titel noch in der Pipeline habe und also in der Planung habe. Ich habe den Text dazu geschrieben und wir sind jetzt schon dabei. Ich habe gestern Abend einen Titel an meinen Produzenten geschickt, den wir im Februar veröffentlichen wollen. Eine wunderschöne Geschichte, meiner Meinung nach, weil ich ihn ja auch geschrieben habe. Anders kann es ja nicht sein. Ne? Mhm. Und ich freue mich da richtig drauf.
0: Beste Grüße gehen raus an den weltbesten Produzenten, der auf diesen Namen hört.
1: Peter Werber.
0: Ja, den sollten wir mal namentlich erwähnt haben.
1: Richtig, genau. Und zwar hat er früher sehr, sehr viel, weil wir vorhin auch die Kastelroter Spatzen da hatten. Ne? Das war ja Tobis Wunsch. Der hat ganz, ganz viel für die Kastelroter Spatzen geschrieben.
0: Mhm. Ja. Und außerdem lese ich noch in deiner Bio, dass du gerne im Schwarzwald unterwegs bist. Und wenn man in Stuttgart zu Hause ist, ist es ja sicherlich nicht so... kann man machen, ja. Und dein aktuellster Song, den wir eben gehört haben, der ist tatsächlich auch in Baden-Baden gedreht, ne?
1: Genau, wir haben, das ist eine witzige Geschichte. Ich glaube, der Berg heißt Butterberg und da haben wir das Video dazu gedreht. Ich war jetzt nochmal 2 Wochen später, war ich nochmal da gewesen, weil ich, wenn man so ein Video dreht, dann hat man nicht allzu viel Zeit zu genießen. Insofern bin ich da nochmal eine Woche später hin oder 2 Wochen später wieder hin und bin auch im Zuge dessen gleich mal durch den Schwarzwald und habe mir diese Schwarzwald-Hochstrecke oder Schwarzwald-Hochstraße, wie sie auch immer heißt, da entlang gefahren und ich genieße die Natur da oben. Anders kann ich es nicht sagen. Wobei ich auch eine Schwarzwälder Kirschtorte genossen habe da oben, muss ich ganz ehrlich sagen, für 5 Euro.
0: Ja, was wäre ein Schwarzwaldbesuch ohne die Schwarzwälder Kirschtorte? Das wäre jetzt eine schöne Vorstellung, wenn die neben mir liegen würde. Und wenn wir schon in Baden-Baden sind, ist Karlsruhe nicht so ganz weit weg. Eigentlich so ein bisschen die Heimat meiner Frau. Und am 7. November ist die TV-Musikbox im Restaurant Siedlerheim. Grüße gehen raus an die liebe Edith und an die Kati und das ganze Team, auch Bernd Busam in die Schweiz. Beste Grüße, Karlsruhe Grünwinkel in der Hohlohe Straße 100. Tickets kosten 20 Euro. Unter anderem Bernd Busam wird auftreten, unser Freund aus der Schweiz. Alessandro, Alene Hell hat ein Heimspiel in Karlsruhe. Dann wird kommen Albert Hauser aus deiner Heimat, der kommt auch aus dem Schwäbischen. Ja. Der wird dabei sein. Dann der Merkur aus dem Allgäu, den wir hier auch schon dieses Jahr in der Sendung hatten. Beste Grüße auch an die Pfalz, hatten wir auch schon hier live im Studio, das Duo Schlagerherz. Und dann ist es so klein geschrieben, Robert Wind aus Österreich. Auch der war schon bei mir in der Sendung dieses Jahr. Alle werden kommen am Samstag, den 7. November. Kommt zahlreich hin zu meiner Freundin Edith zur TV-Musikbox ins Restaurant Siedlerheim. Am besten mal auf die Homepage von Edith Zimmermann gehen oder auf die TV-Musikbox. Und er wird auch auftreten an diesem Samstag. Tja, da gehen nochmal beste Grüße in die Schweiz zu George Labouche. Und das kommt dem Busy Country Music in eure Bude. Und dieser Titel könnte ja nicht passender sein. Mit dir ist jeder Tag ein Sonntag.
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0: steht auf uns und Christine Stark. Ein Song, der jetzt am Wochenende erst veröffentlicht wurde. Habe heute einen Live-Gast im Studio, der schon vor vielen Jahren veröffentlicht wurde und seit vielen Jahren Musik macht. Manchmal geht sie bis hier unten drunter, aber verzeiht mir bitte. Ein sehr liebenswürdiger Mensch, Raphael König aus dem Schwabenländle.
1: Richtig. Der wohl noch singen kann, sehr gut.
0: Der auch noch singen kann, ja. Da passt das eine zum anderen. Lieber Raphael, was steht denn an? Wir sollten mal ein bisschen über deine Zukunft sprechen. Gutes Jahr, es ist bald rum. Hast du irgendwelche Pläne? Was kann man erwarten von dir? Was können deine Fans von dir erwarten? Gibt es ein Album? Willst du vielleicht mal schauspielern oder dich woanders ausprobieren? Kann man eine Katze aus dem Sack lassen oder ist das noch zu früh?
2: Das ist alles viel zu früh, aber also es gibt die Geschichte, dass ich mich auf verschiedene Sachen beworben habe, wie auch zum Beispiel als weiß es nicht, ob man da Laiendarstellern das Ganze nennen kann, aber als Schauspieler halt eben als Gastrollen in verschiedensten Sachen. Da bin ich gespannt, was zurückkommt und fürs nächste Jahr, was ist geplant? Wie vorhin schon erwähnt, es ist geplant im Februar der neue Titel, der mir persönlich sehr, sehr gut gefällt. Jetzt ist aber gerade mal der letzte erst vor ein paar Wochen raus. Schauen wir mal, wie der anläuft. Und ansonsten, ich glaube mal, viele, viele, viele Termine. Und da freue ich mich am meisten drauf, einfach die Leute kennenzulernen, die Fans kennenzulernen, neue Leute kennenzulernen. Und genau, wo ich mich am allermeisten drauf freue, das ist Lindau. Einfach, weil wir da zusammen einen Bus gemietet haben und nach Lindau fahren. Zum Auftritt, zum Weihnachtsmarkt. Der Weihnachtsmarkt soll nicht allzu groß sein. Und da bin ich gespannt drauf.
0: So, ich habe noch gelesen hier, ich sehe hier gerade auf meiner schlauen Liste, was ist denn ein Schlagersänger gerne, wenn er aus dem Schwabenländle kommt? Klar, Maultaschen sind immer dabei. Und dann isst er auch noch gerne, Spätzle und Schnitzel. Also andersrum, ein Schnitzel mit Spätzle.
1: Mit Bratensauce.
2: Richtig.
0: Genau.
2: Mit viel Soße. Wobei, ich glaube, im Schwabenländle geht's nicht ohne Bratensauce. Egal was.
0: Das bevor du uns jetzt zu viel verrätst, gibt's hier noch letzte Tipps von wahren Experten.
3: Du, sag mal, was ist denn die beste Art, Spätzle zu machen?
4: Ha! Da gibt's eine ganze Menge. Da kannst du schaben, pressen, drücken, schneiden, formen, schägen.
3: Oder kaufen, aber nicht verraten.
4: Wir Schwaben sind halt immer für eine Überraschung gut.
0: Die beiden kennst du, gell? Äffle und Pferdle.
2: Genau, richtig. Ich habe meine Ausbildung gemacht bei Bulliland und die haben die Pferdle und Äffle hergestellt. Witzig, dass man nach fast 50 Jahren das Ganze hier wieder hochkommt. Sehr, sehr schön.
0: Es ist kein Märchen, das man Liebe nennt. Es ist die Wahrheit. Es ist der nächste Song und der Titel des nächsten Songs. Bevor wir gleich noch einen echten Kinderstar hören, Roy Junior, wir haben ihn in unser Herz geschlossen. Er ist Star in Belgien und in Holland, hat einen neuen Song gleich hinten dran.

0: Roy Junior, ein ganz neuer Song, den er jetzt veröffentlicht hat. Der Junge ist inzwischen 12 Jahre und ich verweise immer gerne, wenn ich Roy spiele, auf eine Folge, die da heißt Roy singt Schlager, zu finden in der ARD Mediathek. Sie trägt den Titel Roy singt Schlager, ist aber auch auf kika.de abrufbar. In Belgien schon ein Star, so wie einst Heintje, und er singt leidenschaftlich gerne deutschen Schlager, obwohl er privat lieber Popmusik hört. Tja, das ist auch so bei meinem heutigen Studiogast der Fall. Der hört ja privat jetzt nicht von morgens bis abends Schlager. Im Gegenteil, du singst, du hörst gerne unter anderem, was lese ich hier für Namen, Herbert Grönemeyer zum Beispiel.
1: Ja, genau. Herbert Grönemeyer, wen ich unbedingt mal treffen wollte, und zwar Burani. Burani ist so, weiß es nicht. Also jedes Mal, wenn ich, leider Gottes singt er ja nicht mehr, aber jedes Mal, wenn ich irgendwie bei YouTube irgendwie was sehe von ihm, es berührt mich. Mhm. Und ich würde ihn gerne mal persönlich treffen. Mhm. Grönemeyer, halt eben die alten tollen Titel, die er hatte. Ja, auch natürlich Berg ist ja ein, Andrea Berg, eine Nachbarin, ein bisschen entfernt, ne? Helene Fischer, die neuesten Geschichten, auch Maite Kelly halt eben, ne? Die wir heute hatten. Ja, das höre ich sehr, sehr gern.
0: Sehr schön, lieber Raphael. Ja. So, jetzt haben wir nochmal kurz einen Break. Wir sind hier busy spielen, meine Damen und Herren.
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0: Hallo liebe Autos, es war mal 16:45. Bitte Obacht auf der B26 Darmstadt rüber nach Aschaffenburg. Zwischen der Verbindung zur B38 und Rostorf-Gundernhausen liegt aktuell ein Baum auf der rechten Spur. Die 5 Darmstadt in Richtung Kassel, ab dem Nordwestkreuz in Frankfurt 4 Kilometer Stau und stockend. Die 5 Karlsruhe nach Heidelberg am Kreuz Walldorf, ein Stau 4 Kilometer wegen Reinigungsarbeiten nach einem Unfall auf der rechten Spur. Und die 661 Darmstadt nach Bad Homburg zwischen dem Offenbacher Kreuz und Taunusring 2 Kilometer Stau. So, wir haben noch die Hitparade, die Radiocharts.com, konservativ poppt, und die Top 10 von dieser Woche. Auf der 10 ist Alessa zwischen deinen Zeilen, auf der 9 sind Drebs, Cordalis und Petri, irgendwann, irgendwo, irgendwie und Wolle Petri, alleine auf der 8 und Morgengold. Die 6 geht an Radio Schlagerparadies und Mitch Keller, wir feiern diese Nacht. Glückwunsch auf die 5 an Laura und Marc sowie Amber und ich gebe eine Runde Liebe aus. Die 4 geht an Kerstin Ott, tausendmal Nein. Auf der 3 Vanessa Mai, gestern war sie in Frankfurt. I Fall in Love. Die 2 an, da ist sie, Andrea Berg, das kann uns keiner nehmen. Und auch, ich glaube, die hörst du gerne, Raphael.
1: Genau.
0: Helene Fischer thront auf der 1 an meiner Seite. Auf der 7 aktuell ist Ramon Roselli.
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0: Sein aktueller Titel.
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0: Und dann hätte ich ja fast noch den großartigen Peter Petrell vergessen. Ich erinnere mich gerne an einen Auftritt hier bei uns in Darmstadt vor einigen Jahren. Da hat er einen Jazz-Frühschoppen oben auf dem Berg bei uns in Darmstadt auf der Mathildenhöhe gegeben. Am Weltkulturerbe. Am 18. September ist Peter mit 86 Jahren verstorben.
1: Es schmerzt mich zutiefst.
0: Wir wollen ganz kurz nochmal an ihn gedenken, kurz vor Toreschluss.
1: 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Ich aber bin in mich gegangen. Ich habe einen Fehler gefunden und werde jetzt schonungslos Selbstkritik üben.

0: Am 11. Oktober um 18 Uhr hört ihr eine persische Sendung, Aine heißt die, um 19 Uhr Reset und unser Professor mit seinem Rocktheater um 21 Uhr.
1: Kurz vor 5 die Zeit bleibt stehen, alle wollen nach Hause gehen, jeder hat das eine.
0: Direkt im Anschluss in ein paar Sekündchen die Darmstadt City Sounds. Das Schlagerbistro ist jetzt eine Woche in der Radar-Mediathek zum Nachhören auf unserer Homepage. Wenn ihr zu spät reingeklickt habt, wir bedanken uns außerordentlich für den lieben Studiobesuch. Danke, danke, danke an Raphael König.
2: Danke, dass ich hier sein durfte.
3: Ist die Zeit zu gehen bestimmt?
0: Gerne ein drittes Mal, wenn du magst. Wir hören uns morgen wieder am Montag um 16 Uhr zum bunten Montagsmix, wenn ihr mögt.
4: Und so haben wir es wieder, Herr Geiser.
5: Ja.

0: und Interviews. Eigentlich aus Darmstadt, aber heute habe ich mal eine kleine Ausnahme gemacht und Deep in Moon aus Leipzig am Telefon. Ja, dann könnt ihr euch gerne mal vorstellen.
1: Ja, hi, hier ist Franz und Rosa ist am Start.
2: Jawohl, wir sind Sänger und Pianistin von Deep in Moon.
0: Ja, sehr schön. Wen gibt es denn noch bei euch?
1: Heute vertreten wir ganz ehrfürchtig noch unsere drei anderen Kumpanen. Das ist einmal Jonas an den Drums, Juli an der Gitarre und Elia am Bass. Eigentlich sind wir sozusagen zu fünft.
0: Sehr schön, sehr schön. Ja, dann kommt gleich meine erste Frage. Also letzte Woche hatte ich ja Scheiba aus Darmstadt im Studio und ich wollte fragen, wie die Connection da entstanden ist, weil dadurch haben wir uns quasi auch gefunden.
1: Ja, witzig, dass du es ansprichst. Also tatsächlich kennen wir uns noch gar nicht so krass persönlich, aber wir arbeiten schon länger zusammen mit den Jungs. Also ich unterstütze die so ein bisschen mit beim Booking. Man tauscht sich dann irgendwie durchs Netzwerk einfach ein bisschen aus. Und das ist ganz super. Ich mag das auch sehr in der Bubble, dass man eben mit Bands untereinander connected und sich gegenseitig unterstützt und ja, die Auftritte sozusagen ein bisschen vermittelt. Ja, also dadurch kennen wir uns im Endeffekt.
0: Sehr schön. Seid ihr auch in Darmstadt gewesen oder waren die in Leipzig oder wie ist das passiert?
1: Ich weiß gar nicht genau, wo das herkam. Ich kann es dir ehrlich gesagt gar nicht mehr sagen. Es ist irgendwie, glaube ich, durch ein Festival passiert, dass man sich irgendwie begegnet ist und so ähnlich ging es uns auf jeden Fall schon ein paar Mal. Also wir hatten auch schon eine andere Band aus Darmstadt, Lipsticks Lost in Alaska, und die haben uns dann supportet in Leipzig. Also anscheinend ist in Darmstadt auf jeden Fall auch einiges los an Musik.
0: Auf jeden Fall. Wart ihr denn selber schon mal in Darmstadt oder habt ihr hier sonst noch Bekannte?
2: Direkt in Darmstadt waren wir noch nicht, aber wir haben in der Nähe von euch schon mal ein Festival gespielt, und zwar in Mainz, das Open Ohr. Es war auch sehr schön.
1: Mhm. Genau, also ansonsten waren wir nur in Darmstadt zu Besuch bei Freunden, und ich persönlich wäre fast mal nach Darmstadt gezogen. Also ich habe mir damals nach dem Abi die Uni angeschaut und hätte fast dort Mediengestaltung studiert, aber mich dann doch für Musik entschieden.
2: Gott sei Dank.
0: Ja, das stimmt. Ja, sehr schön. Also heißt das, ihr wohnt zurzeit so in Leipzig?
1: Yes, auf jeden.
2: Die meisten von uns, ja.
0: Mhm. Wo wohnen die anderen?
2: Einer wohnt noch in Halle und einer in Chemnitz, also alle in Sachsen aber.
0: Mhm. Sind das nicht so ein bisschen lange Anreisestrecken dann so für Proben und so?
2: Ja, das stimmt, aber bisher nehmen das immer noch alle relativ gerne in Kauf.
0: Na dann. Ja, also wie habt ihr euch denn kennengelernt?
1: Das war tatsächlich durch die Schulband. Also der innere Kern der Band, der spielt schon seit einer ganzen Zeit zusammen Musik. Und damals in der Schule gab es eben die Möglichkeit, nach dem Unterricht noch Musik zu machen. Und das haben wir irgendwie wahrgenommen. Und durch Zufall hat dann gepasst und alle sind nach Leipzig gezogen. Wir haben noch unseren Bassisten dazu geholt und dann, ja, seit 2021, 22 so ein bisschen in der Konstellation uns jetzt verfestigt und ja, also kennengelernt im Endeffekt in der Schule, in der Schulband und dann gemeinsam weiter Musik gemacht.

0: gemacht und das Projekt gegründet.
1: Oha, wie cool. Also das ist krass, dass ich so entwickelt habe. Ich glaube, ich habe einen Artikel von euch gelesen vor irgendwie so 9 Jahren, dass ihr da schon so quasi angefangen habt. Also, dass es so lange durchgehalten hat, ist ehrlich krass.
0: Ja, voll. Also damals haben wir es ehrlich gesagt noch nicht so ernst genommen. Also ich glaube, das erste Mal, dass wir es so richtig ernst genommen haben oder gesagt haben, jetzt veröffentlichen wir auch eigene Musik und so, das war dann erst 2021, 2022, also nach Corona. Davor war das alles noch mehr so, ja, man wächst aus der Schulband raus zusammen, aber mal
2: man
0: schauen.
2: Man probiert so ein paar Sachen.
0: Ja, genau.
1: Ja, verstehe ich. Spielt ihr denn auch in anderen Bands oder ist das eure einzige?
0: Ja, wir sind eigentlich alle Deep in Moon Only. Also wir spielen nur in der einen Band zusammen und wir genießen das auch sehr. Wir verbringen ja doch sehr viel Zeit zusammen, also deswegen bietet da gar nicht so viel Platz noch für andere Projekte aktuell.
1: Ja, das klingt echt cool, muss ich ehrlich sagen. Ihr habt ja euer neues Album rausgebracht, Heatwave, und davon würden wir uns jetzt das Lied Heatwave anhören.
0: Gerne.
2: Dann viel Spaß.

0: Das war Breathing Fine von Deep in Moon. Sorry für die kurze Verwechslung eben. Ja, dann kommen wir zu meiner nächsten Frage. Und zwar, gab es Musiker oder Bekannte, die euch inspiriert haben?
1: Ja, da gibt es tatsächlich welche. Also es gibt ein paar Bands, die wir alle gerne hören. Natürlich gehen die Geschmäcker auch auseinander. Und dazu würde ich auf jeden Fall Parcels zählen. Die auch gerne schön viel improvisieren auf der Bühne, was wir auch gerne machen. Oder auch Giant Rooks. Viele haben uns auch schon gesagt, dass wir uns ein bisschen nach denen anhören. Ansonsten, fällt dir noch was ein, Franz?
2: Ja, ich glaube, es sind so einige eher moderne Künstler. Also ich denke jetzt auch an Phil Boriva zum Beispiel. Und ja, irgendwie bringt aber trotzdem jeder so ein bisschen was dazu. Also jeder hat so sein musikalisches Genre, sag ich mal, wo er sich noch ein bisschen mehr hingezogen fühlt und so, ja, pickt man sich von jedem irgendwie was raus und versucht das zusammenzubringen.
0: Ja, kommt auf jeden Fall was Gutes bei raus.
1: Dankeschön.
0: Ja, also wie kam es denn zu eurem Bandnamen und hat er irgendeine Bedeutung?
2: Ja, die Frage werden wir richtig oft gefragt. Ja, also tatsächlich gibt es da keine krasse Story oder so dahinter. Ich glaube, wir wünschen uns das alle, dass man da so eine coole Story hätte und der Name super eingängig ist, aber so ist es nicht. Und er ist einfach aus einem Abend entstanden, an dem wir so draußen saßen, den Mond geguckt haben, gedacht haben, boah, wäre irgendwie cool, was mit Mond zu machen, weil es ein schönes Wort ist und irgendwie haben wir da eine persönliche Beziehung zu und wir wussten ja, dass wir Englisch schreiben und deswegen haben wir gesagt, müssen wir es auf Englisch machen und ja, manchmal ist man ja beim Musikmachen in so einem Tunnel, sag ich mal, und deswegen haben wir gesagt, statt dass man tief im Fokus ist, ist man halt irgendwie, ja, Deep in Moon und es hat für uns mehr den Charme, wie es sich anhört und wie es sich aussprechen lässt, als dass es jetzt irgendeinen tiefen Sinn hat.
0: Ja, okay, verstehe ich. War das noch am Anfang oder ist es so mit der Zeit einfach entstanden?
1: Ja, nee, das war eigentlich direkt nach der Schulband, als wir noch ganz jung waren und uns schnell irgendwas überlegen mussten.
2: Und wie es dann halt so ist, dann ist man einmal Deep in Moon und dann wird man überall so angekündigt und was weiß ich und dann bleibt der Name bestehen. Und deswegen haben wir uns jetzt damit angefreundet und ja, freuen uns auch jedes Mal besonders, wenn wir nachgefragt werden.
0: Ja, hattet ihr aber auch andere Namen zur Auswahl oder war es wirklich so, also nicht das Erste, was mir in den Kopf gekommen ist, aber... Ja, mäßig.
2: Ja, ich glaube, actually, das war wirklich das Einzige, was zur Auswahl stand.
1: Ich glaube, niemand anders hat einen Vorschlag gebracht und deswegen war es dann halt einfach so.
2: Ja, und damals fanden wir den auch noch wirklich cool. Heute sehen wir es vielleicht anders, aber wie gesagt, man hat sich jetzt irgendwie auch dran gewöhnt. Und ich glaube, der Hintergrund war damals, dass wir einen Auftritt hatten und wurden halt gefragt, wie wir heißen. Und dann sollten wir uns schnell was überlegen und ja, so kam es dazu.
0: Mhm. Was war denn euer erster Auftritt? So nach der Schulband?
2: Boah, das ist eine gute Frage. Das war, glaube ich, war das Volkshaus?
1: Ja, das erste eigene Konzert war in unserer Heimatstadt in Döbeln in Sachsen. Aber das erste Konzert, was wir gemeinsam gespielt haben, war tatsächlich für eine junge Gemeinde, auch aus unserer Heimatstadt, in einer Kirche.
2: Ah ja, stimmt, genau.
0: Oha, ja okay, cool. Was war denn euer erster Song, den ihr gespielt habt, oder habt ihr erst so gecovert?
2: Also wir haben ganz klassisch angefangen mit Coversongs. Dadurch, dass wir auch aus der Schulband kommen, hatte man da schon einiges im Repertoire und deswegen ja, sind es als erstes auf jeden Fall Coversongs gewesen. Da haben wir, was haben wir da gespielt? Viel An My Kanterei und
1: ACDC
2: und sowas. Ja, also wirklich Songs, die halt viele kennen und die ersten eigenen Songs sind dann erst wirklich so kurz vor oder in Corona entstanden. Da war dann auch das erste Mal für uns Studio-Erfahrung und so weiter. Und ich glaube, der erste Song, den wir dann so richtig aufgenommen haben, war dann Thinking About Yourself. Mhm. Und dann kam auch schon die Debüt-EP Time Flies.
0: Mhm, oha. Hatten die irgendwelche Hintergründe? Also warum habt ihr die Songs geschrieben? Oder gibt es da irgendeine Story zu?
2: Also es gibt eigentlich zu jedem Song auf jeden Fall eine Story. Boah, ich weiß gar nicht. Also die Songs, die sind einfach so nach und nach entstanden. Es hat sich irgendwie alles ganz gut ergeben. Das erste war dann eben durch so einen Contest, den wir da gewonnen hatten. Da haben wir ein Studio-Wochenende geschenkt bekommen und dann haben wir halt die Gelegenheit genutzt, um gleich mal eine Single zu schreiben und im Tonstudio aufzunehmen. Und danach haben wir die erste EP noch relativ DIY-sig hier in Leipzig aufgenommen, in einem Studio, und tatsächlich dann bei der zweiten EP, also die letzte Veröffentlichung jetzt vor dem Album, waren wir dann schon in Kooperation mit einem Label in Rostock, ne? Udi Records, genau, mit denen haben wir da zusammengearbeitet und war auch nochmal eine coole neue Erfahrung. Und jetzt halt das Album, das hat sich jetzt auch irgendwie einfach so ergeben, dass wir gesagt haben, ey, jetzt nach zwei EPs wird es Zeit für ein Album, und wir hatten genug Ideen und alle irgendwie Bock drauf und ja, glücklicherweise auch die Förderung bekommen von der Initiative. Und ja, jetzt ist es eben ein Album.
0: Ja, sehr schön. Schreibt ihr die Lieder so alle zusammen, also die Songtexte, oder gibt es so einzelne Menschen, die sich da eher drauf spezialisieren?
1: Also Franz schreibt auf jeden Fall alle Songtexte, er ist ja auch der Sänger, und überlegt sich da was. Und ansonsten ist es meistens so, dass entweder unser Schlagzeuger oder Franz auch mit einer Grundidee kommen, die dann musikalisch weiter ausgebaut wird. Und das ist von Song zu Song unterschiedlich. Jeder trägt dann meistens so ein bisschen was dazu bei und dann basteln wir den Song irgendwie zusammen, sodass es irgendwie rund wird, was auch manchmal ein ganz schönes Projekt sein kann.
2: Ja.
0: Solange es Spaß macht. Ja.
1: Ja, auf jeden Fall.
0: Was denn euer eigenes Lieblingslied oder so? Eins, was euch einfach am Herzen liegt.
1: Von uns selber, meinst du?
0: Ja, genau.
1: Wow. Schwierige Entscheidung auf jeden Fall. Aber ich glaube, das Erste, was mir einfällt, also der erste Song, der mir einfällt, ist Short Nights. Einfach, weil ich finde, dass der eine schöne Stimmung präsentiert und musikalisch interessant ist und auch gute Laune mit sich bringt. Und auch so ein bisschen von uns erzählt, weil wir kurze Nächte mit der Band schon oft erlebt haben.
2: Ich muss auch sagen, also auf jeden Fall auch vielleicht einer meiner Favorites, jetzt auch gerade vom Album. Es sind auf jeden Fall die neuen Songs. Also ich glaube, das geht jedem Musiker oder jeder Musikerin so, dass man ja immer die neuen Songs am meisten feiert und dann natürlich auch dran gewachsen ist und ja sich noch ein bisschen mehr Mühe geben konnte, sag ich mal. Und deswegen, ja, würde ich auch Short Nights sagen oder halt Breathing Fine, den wir gerade gehört haben.
0: Mhm. Ja, okay, cool. Dann hören wir uns mal Short Nights an.
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0: Das war Short Nights von Deepin Moon aus dem neuen Album Heat Waves. Ja, also nächste Frage, und zwar, hattet ihr einen Lieblingsauftritt?
1: Es gab viele, viele sehr, sehr gute. Ich glaube, mein Lieblingsauftritt ist tatsächlich der in eurer Nähe gewesen, in Mainz, weil es war eine ultra lange Fahrt, es war super stressig, weil wir irgendwie spät dran waren aufgrund des Verkehrs, und dann haben wir es eben doch noch geschafft, ganz schnell aufzubauen, und dann stand man vor einer riesen Menschenmasse auf der Bühne. Ich glaube, es waren so über 1000 Leute, und es war einfach von Sekunde 1 an total tolle Stimmung, und das hat mich, glaube ich, sehr überwältigt damals.
2: Ja, also ich würde dem beipflichten, war auf jeden Fall ein richtig schöner Auftritt. Ich glaube, dieses Jahr war für mich auf jeden Fall auch ein Highlight hier in Leipzig beim Pax An Festival. Da spielen wir jetzt schon zum dritten Mal oder so, und da ist auch immer eine richtig tolle Stimmung. Da sind natürlich viele Freunde von uns da, und ja, da gab es auch einen ganz besonderen Moment bei einem Song, wo spontan einfach was passiert ist, dass wir den so länger gespielt haben und die Leute mitgenommen haben, und dann haben alle so ihre Handys rausgeholt und es hat so geleuchtet, und es war ein sehr emotionaler Moment, und ja, das war auf jeden Fall auch ein Highlight aus diesem Jahr, aber sonst fällt es echt schwer. Also ich glaube, dafür sind schon zu viele Shows, dass man sich jetzt für was festlegen könnte.
0: Ja, aber klingt sehr schön. Habt ihr denn Rituale, die ihr so mit den Shows macht, also so davor, danach?
2: Ich glaube nicht, oder? Fällt dir jetzt was ein?
1: Nee, also wir stoßen auf jeden Fall immer noch mal danach an, falls man das als Ritual überhaupt sehen kann, aber sonst
0: quasi.
1: Nee.
2: Eigentlich hat sich nicht so richtig eingebürgert. Also man freut sich, glaube ich, immer sehr krass vorher drauf, und wenn man es als Ritual bezeichnen kann, dann sind es halt so die Art und Weise, wie man Sachen aufbaut und sich immer wieder vorbereitet. Also wir bringen zum Beispiel zur Show so einen Schriftzug mit, den wir immer vorher zusammen vorbereiten. Da müssen wir so zusammenschrauben quasi hinter der Bühne. Und das ist mittlerweile so ein Ding, dass man sich da irgendwie immer nochmal zusammentrifft und gemeinsam das Logo zusammenschraubt, was dann auf die Bühne getragen wird und dann halt so leuchtet. Und das, ja, das ist irgendwie nochmal ein Moment, der immer vor der Show passiert und wo sich alle noch mal kurz zusammenfinden.
0: Das klingt echt cool. Habt ihr da jedes Mal einen anderen oder ist es immer der gleiche?
2: Nee, ist immer der gleiche. Es ist immer Deepin Moon, was halt hinter uns auf der Bühne steht. Und
1: ja, wir haben Leuchtbuchstaben.
0: Ja, sehr cool. Probt ihr denn viel vor den Auftritten oder ist es so ein spontanes Ding?
1: Also wir gestalten unsere Auftritte eigentlich meist sehr frei, also dass wir ein bisschen improvisieren und so. Und wir machen es immer so, dass wir den ganzen Winter lang proben, wo ja eh keine Festivals und so weiter stattfinden. Da bereiten wir dann quasi das Live-Set vor, überlegen Songübergänge, und die können wir dann quasi das ganze Jahr über präsentieren und machen dazwischen tatsächlich keine Proben.
2: Also tatsächlich ist der Hauptgrund, warum wir im Sommer nicht proben, eigentlich nur, dass es sich meistens nicht lohnt, wenn dann an dem einen Wochenende und am nächsten schon wieder was ansteht, zwischendurch nochmal alles aufzubauen im Proberaum. Deswegen lassen wir es dann oft einfach verpackt dastehen und sparen uns den Aufwand. Und durch das viele Konzerte spielen, verfestigt man sich ja auch krass übers Jahr, und so entsteht dann auch vielleicht auf der Bühne spontan mal wieder was Neues, was man dann mitnimmt. So.
0: Das klingt echt praktisch. Gibt es denn einen Song, der sich so verändert hat auf der Bühne und jetzt so dann anders quasi aufgenommen wurde?
2: Ich glaube, es gibt fast keinen Song, bei dem das nicht so ist. Ich glaube, es gibt ja kaum einen Song, den wir einfach genauso spielen, wie man ihn jetzt auf Spotify oder was so hören. Einfach, weil uns das wichtig ist, dass man halt live nochmal so ein bisschen mehr rausholt, da vielleicht noch eine coole Mitsingstelle einbaut oder eine Stelle, wo man einfach mit dem Publikum interagiert oder mal noch ein cooles Gitarrensolo oder sowas einlegt. Also ich glaube, wir versuchen da schon, die Songs immer noch mal ein bisschen in dem, was den jeweiligen Song ausmacht, zu erweitern. So, ja.
0: Ja, dann freut man sich gleich auf die Auftritte. Habt ihr denn einen festen Proberaum, also so für den Winter dann, oder ist der im Sommer auch aktiv oder dann einfach eingestaubt?
2: Ja, ich glaube, der staubt im Sommer immer gut ein auf jeden Fall, ja, das stimmt. Aber nee, wir haben einen Raum hier in Leipzig, genau, schon seit seit wir eigentlich hier wohnen. Und
1: den teilen wir uns noch mit einer anderen Band, die den wahrscheinlich öfter benutzt als wir.
0: Ja. Ja. Ja, okay, cool. Das ist ehrlich praktisch. Ja, also gibt es denn Orte oder Festivals, an denen ihr nochmal spielen möchtet oder die so eure Traumvorstellungen sind an Ort, wo ihr gerne spielen würdet?
2: Also jetzt speziell auf Darmstadt bezogen, würde mir auf jeden Fall das Schlosskramfest einfallen oder auch, was gibt es noch bei euch, das Golden Leaves Festival?
0: Ja, ja.
2: Das sind auf jeden Fall so zwei Shows, wo wir gerne mal am Start sein würden, wo ich glaube auch, dass wir ganz gut hinpassen würden. Und ansonsten, ich glaube für uns hier in der Region wäre so das Highlight, irgendwann mal auf dem Highfield zu spielen. Ich denke, da würdest du mir zustimmen, oder?
1: Das hätte ich auch als erstes gesagt, ja. Aber mal gucken, wie realistisch das ist. Ansonsten freuen wir uns auch gerne nochmal da zu sein, wo wir quasi schon schöne Auftritte hatten.
0: Ja, bestimmt, das wird schon. Jetzt sind ja ein paar Darmstädter Ohren aktiviert, würde ich sagen. Gibt es denn auch Musiker oder Bands, mit denen ihr gerne spielen würdet? Oder so einen Auftritt teilen würdet?
2: Auf jeden Fall. Also es gibt so viele richtig tolle und begabte MusikerInnen. Also egal, wo man hinschaut. Wir hatten auch schon das große Glück, mit einigen zu spielen. Wir haben zum Beispiel letztes Jahr in Münster mit den Lieferanten gespielt oder mit Mattia oder mit, wie haben wir noch gespielt, Raska haben wir schon supporten dürfen. Und das sind eigentlich auch immer richtig tolle Erfahrungen, einfach mit anderen MusikerInnen zu connecten. Und ich glaube, was ja ein großer Wunsch wäre, auf jeden Fall mit Bands, die uns auch inspirieren oder die musikalisch sehr nah an uns dran sind, mal zusammen zu spielen oder für die mal zu eröffnen. Also wenn ich da so an Giant Rooks denke, das wäre natürlich crazy. Ich glaube aber, davon kann man erstmal nur träumen.
0: Ja, es gibt ja noch ein bisschen Zeit auf jeden Fall. Irgendwann bestimmt. Ja, okay. Also wir würden uns jetzt Flowers anhören. Auch aus Heatwaves.
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0: Das war Flowers von Deep in Moon. Ja, jetzt kommen wir zur nächsten Frage. Und zwar, womit hättet ihr einfach nicht gerechnet, als ihr noch in der Schule gespielt habt oder generell am Anfang eurer Karriere?
1: Ich glaube, wir hätten auf jeden Fall nicht damit gerechnet, dass wir ja so lange Musik zusammen machen schon dürfen und sie auch mal ein Album rausbringen. Ich glaube, das war so der große Traum, den wir alle hatten. Und dass es jetzt geklappt hat und man eben das auch finanziell stemmen konnte und dass es so gut geklappt hat, würde ich mal behaupten, das hätten wir uns, glaube ich, vorher nicht gedacht. Und vielleicht noch das ein oder andere Festival, auf dem wir schon gespielt haben. So, ja.
0: Gibt es denn mehr Festivals oder mehr Konzerte, auf denen ihr spielt?
2: Ich würde sagen, das ist relativ ausgeglichen. Also so 50-50, oder?
1: Ja, also wenn man den Fokus benennen müsste, dann waren es, glaube ich, bisher schon eher Festivals, auf denen wir gespielt haben. Einfach weil, ja, eigene Konzerte ist halt immer so ein bisschen ein Risiko, ne? Also du gehst ja da im Endeffekt erstmal in Vorkasse und musst schauen, dass du das auch irgendwie gestemmt bekommst. Mhm. Und bei Festivals ist das ja nicht so. Und gerade Festivals im Sommer macht halt auch super Laune. Und ja, da hatten wir bisher zumindest auch immer sehr schöne Erfahrungen.
0: Ja, das stimmt auf jeden Fall. Was war denn euer größtes Erfolgserlebnis?
1: Das ist auf jeden Fall eine gute Frage. Boah, ich weiß gar nicht, ob wir das jetzt so aus dem Stegreif beantworten können.
2: Also ich würde sagen, dass die eigenen Konzerte sind. Also dass wirklich Leute sich überlegen, Tickets zu kaufen für uns 5 Hanseln sich einen Abend Zeit nehmen, das hätte ich mir nie träumen lassen. Das ist einfach ein wahnsinniges Kompliment. Und ich finde, dass da eine dreistellige Zahl vor der Bühne steht, ist für mich ein Riesenerfolg.
1: Das stimmt. Also ich glaube auch, ich würde das sogar vor irgendwelchen Zahlenerfolgen, sag ich mal, zählen. Also auch wenn man jetzt viele Streams irgendwie bekommt oder was weiß ich, das ist alles dann irgendwie zwar auch schön und irgendwo wichtig, aber viel schöner und wichtiger ist es eigentlich, die Leute dann auch in echt zu erleben und bei dir hatten.
0: Ja, verstehe ich. Werdet ihr denn manchmal auch auf der Straße erkannt?
2: Ganz selten vielleicht mal. Also Franz auf jeden Fall am ehesten. Der wurde schon so vielleicht so 6, 7, 8 Mal angesprochen.
0: Oha.
2: Ja, aber vielleicht sind es da, also meistens sind es dann auch Gesichter, die wir selber schon kennen, weil sie kurz nach dem Auftritt mit uns gequatscht haben oder so.
1: Ja, witzig ist immer, wenn die Leute davon ausgehen, dass man sich noch erinnert und man sich dann aber nicht mehr erinnert, wenn man dann so kurz ist, so von wegen, ja, wer bist du nochmal? Also ich wurde auch schon mal beim Wandern angesprochen und da erwartet man das ja nicht, aber es ist wirklich, also es ist wirklich sehr selten und eigentlich ist es dann nur durch Zufall.
0: Ja, verstehe ich. Ist denn nur in Leipzig oder auch außerhalb?
1: Ich glaube eher so bei uns hier in der Region, ja, schon. Also wir sind ja immer noch eine kleine Indie-Band, die noch voll am Anfang ist und jetzt gerade ihr erstes Album veröffentlicht hat, von daher, würde mich alles andere auch arg wundern.
0: Naja. Gibt es denn, ich weiß nicht, gibt es auch Menschen, die euch so anders behandeln? Oder so in der Schule wurdet ihr anders behandelt, weil ihr halt Musik gemacht habt so?
1: Ich glaube nicht, oder? Bei dir?
2: Nee. Weil das ja dann auch sowieso noch Schulband-Kontext war und man hat halt gecovert und man konnte Instrumente spielen, aber das konnten viele so, also.
1: Ja.
0: Ja, so ein bisschen bekannter wird man schon. Aber ja. Seid ihr selber Konzert- oder Festivalgänger?
1: Ja, auf jeden Fall. Also wir versuchen eigentlich auch immer, wenn es irgendwie sich ergibt, selbst zu Konzerten zu gehen. Also sei es jetzt hier bei kleineren Bands in Leipzig oder auch dann mal zu einem größeren Konzert von Künstlern, die wir gerne hören. Aber man muss natürlich sagen, gerade so was auf Thema Festivals und so angeht, da erlebt man schon sehr viel durch die Band und dann hat man gar nicht mehr so krass das Bedürfnis, nochmal selber dahin zu gehen, weil ganz oft ist man ja dann auch schon noch den Abend nach dem Konzert oder vielleicht sogar den nächsten Tag auf den Events und dann genießt man das ja sowieso schon durch die Auftritte und ja, hat das quasi schon so ein bisschen for free miterlebt.
0: Ja, verstehe ich. Gab's denn so, ich weiß nicht, ist so alle 2 Wochenenden im Sommer mal gewesen, so dass ihr wirklich jedes Wochenende so auf Festivals gespielt habt?
1: Ja, auf jeden Fall. Also ich glaube, im Sommer ist es fast jedes Wochenende und teilweise auch mal, also ich glaube, der Höhepunkt waren 3 Festivals oder 4 Festivals an einem Wochenende und davon dann 2 auch an einem Tag, wo man vom Festival direkt noch zum nächsten fährt. Also da hat man schon ein paar wilde Aktionen hinter sich.
0: Ja, okay, das ist ehrlich krass. Also ist die, ja, okay, das, würdet ihr sagen, so die Musik ist für euch wie ein Hobby jetzt oder ist es schon so eine große, größere Sache, die ihr da erreichen wollt?
2: Also wir arbeiten auf jeden Fall darauf hin, dass wir zu wachsen, vielleicht auch irgendwie bekannter werden. Aber natürlich können wir jetzt zumindest finanziell davon nicht leben. Ich würde aber trotzdem auch nicht sagen, dass es ein Hobby ist, weil dafür geht einfach viel zu viel Zeit für uns alle drauf. Mit Sachen, die man vielleicht auch gar nicht im Kopf hat. Also da sind ja nicht nur Auftritte, sondern Planung, Probe, Steuervorbereitung, also Steuerabrechnungsvorbereitung und ganz viel anderen Krams. Deswegen würde ich sagen, ist so ein Zwischending vielleicht.
0: Mhm. Habt ihr so kleine Minijobs, die auch so in die Richtung gehen?
1: Ich glaube, von uns allen hat jeder irgendwie noch einen Job nebenbei auf jeden Fall. Aber so richtig in die Musikbranche nicht so richtig. Also ich selber mache halt noch nebenbei ein Booking für andere Künstler, eben auch Scheiber, mit denen wir, über die wir vorhin schon kurz gesprochen haben.
0: Mhm.
1: Und unser Drummer, der erstellt so Grafiken und sowas. Also irgendwo gibt es schon eine Verbindung immer zu Sachen, die man auch als Musiker macht, aber prinzipiell hat jeder halt noch sein eigenes Leben oder studiert auch noch nebenbei so.
0: Mhm. Ja, multitaskingfähig.
2: Man versucht.
0: Dauert es denn lang, so also Lieder zu produzieren, so die aufzunehmen oder auch Musikvideos?
1: Ich glaube, das ist von Song zu Song unterschiedlich. Also wir haben uns fürs Album auf jeden Fall dieses Jahr, ich glaube, 14 Tage oder so ins Studio eingeschlossen und da dann die 10 Songs aufgenommen. Ja, also das vielleicht so als grober Richtwert, aber im Prinzip geht es ja dann immer unterschiedlich lang. Also manche Songs schafft man in ein paar Stunden und das passt alles perfekt und in anderen sitzt man halt doch länger, weil man da irgendwie eine Stelle hat, die besonders knifflig ist oder weil man da irgendwie noch ein bisschen rumprobieren möchte oder so, ja.
0: Mhm. Also entsteht auch noch viel, nicht nur auf der Bühne, sondern auch im Studio.
1: Ja, auf jeden Fall. Also der Großteil würde ich auch sagen. Ich glaube, das meiste passiert dann tatsächlich im Studio oder am Rechner. Wir produzieren ja auch zum Teil schon Sachen vor, bevor wir ins Studio gehen, um uns halt sicher zu sein, dass alles perfekt passt und ja, dass für jeden, für jedes Instrument auch genug Raum ist im Song und ja, von daher doch, die meisten Sachen passieren dann doch schon im Studio.
0: Ja, okay, cool. Aber auf jeden Fall praktisch, sehr cool. Ja, wir würden uns jetzt Get Along von Deep in Moon anhören.
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0: Get Along von Deep in Moon. Ja, dann eine kurze Zwischenfrage und dann machen wir gleich weiter mit Halfway Up. Und zwar, wenn ihr das Lied so hört, was sind so drei Wörter, die ihr generell finden würdet, um euren Sound zu beschreiben? So entweder nur das Lied oder im Generellen?
1: Boah, drei Wörter. Ich glaube, das ist schwierig. Ich glaube,
2: ich würde schon energetisch vielleicht sagen, zumindest was die Live-Auftritte angeht und die Songs.
1: Ja, groovy vielleicht auch, weil es dann doch irgendwie bei allen Songs ja einen guten Groove gibt, auch zwischen den Instrumenten.
2: Und vielleicht noch ein bisschen deep, nicht nur wegen Deep in Moon, sondern auch wegen den Texten. Da hat sich Franz nämlich echt schöne Sachen überlegt.
0: Ja, cool. Okay, dann hören wir uns Halfway Up an.

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1: Halfway Up von Deep in Moon aus dem neuen Album. Ja, kommen wir zur nächsten Frage. Und zwar, gibt es bestimmte Emotionen, die ihr hervorrufen wollt mit euren Songs?
2: Ich glaube, das bietet auf jeden Fall immer noch ein bisschen Luft zur Interpretation. Aber ich finde es auf jeden Fall immer sehr schön, wenn durch das Album auch ein paar Geschichten erzählt werden. Und gerade jetzt Halfway Up zum Beispiel, eine Story über Freundschaft und das Gefühl, dass wenn man sich manchmal irgendwie alleine fühlt und im Stich gelassen oder so, dass es eben Leute gibt, die einen helfen können und man nicht alleine durch Sachen oder durch schwere Zeiten durch muss, sondern genau, da eben auch Leute sind wie Freunde oder Menschen aus seinem Umfeld, die einem ja unterstützen.
1: Ist das selber für einen motivierend, solche Musik zu schreiben, quasi so aus schwierigen Zeiten rauszukommen, wenn man so solche Lieder komponiert?
2: Auf jeden Fall. Also ich glaube, Musik spielt in ganz vielen Aspekten, nicht nur auf Seiten der MusikerInnen, aber auch bei den HörerInnen, eine wichtige Rolle, wenn es darum geht, mit Gefühlen oder Emotionen umzugehen und bestimmten Lebensphasen. Und das ist ja auch das Schönste, wenn dann eben auch HörerInnen von unserer Musik oder so uns Nachrichten schreiben, dass denen das voll geholfen hat in irgendeiner Zeit, in der sie sich gerade eben nicht so gut gefühlt haben oder so. Und das bedeutet einem natürlich als Musiker auch besonders viel, dass ja die Musik in den Leuten was auslöst.
1: Ja, das ist auf jeden Fall sehr schön. Arbeitet ihr denn gerade an neuen Songs?
3: Also wir sind ja gerade mit unserem Album erst fertig geworden, vor ein paar Wochen oder Monaten. Und nach dem Riesenprojekt, was wirklich viel Energie und Zeit gekostet hat, sagen wir erstmal kurz Stopp und halten inne. Wir sind schon dabei, uns für unsere Tour nächstes Jahr neue Sachen zu überlegen, aber nicht neue Songs, sondern eher, wie können wir Songs verbessern und bauen wir vielleicht noch ein neues Cover mit ein. Aber ansonsten sind wir, glaube ich, ganz happy, wenn wir kurz erstmal ein bisschen Pause haben.
1: Ja, der gute Winterschlaf.
2: Genau.
1: In welche Städte kommt ihr denn?
2: Auf unserer eigenen Tour im Februar sind wir auf jeden Fall in Berlin, in Dresden, in Magdeburg, in Hamburg und auch in Leipzig natürlich. Mhm. Genau, und dann im Sommer hoffentlich wieder deutschlandweit auf irgendwelchen schönen Festivals.
1: Ja, cool. Irgendwie wird man sich bestimmt mal sehen.
2: Ja, wäre schön.
1: Ja, okay. Zum neuen Album, dann hören wir uns jetzt Another Dance an.

0: und wenn und das geht auch natürlich auf Persisch und
1: kein Thema. Ja, also, kein Thema, wir sind neugierig.
0: Okay, so kann ich schon?
1: Ja, warum nicht?
0: Alles klar.
1: Danke.
0: Gerne.

0: 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This was sehr toll. Danke. Ich muss heute nur weinen. Du, Parmian und ja. Melissa, bist du?
1: Ich heule auch gleich, Leute. Ja.
2: Ganz ehrlich, also als ich auch also das Lied gemacht habe, also
1: Erklär uns doch mal jetzt für die Leute, die kein Persisch können, bitte, was sagst du in dem Lied? Weil viele hören heute auch zu, so wie ich, die verstehen kein Persisch. Kannst du uns ein bisschen übersetzen, was du da sagst oder was die
2: Frau sagt? Ja, klar. Also im Text steht so, beziehungsweise, wo bist du, Bruder? Mhm. Damit du siehst, meine Schwester weint.
1: Sehr
2: gut. Also weil genau, weil auch Video, weil ich habe ein Interview gesehen im YouTube, die kleinen Mädchen, die auch nicht zur Schule gehen dürfen, die weinen also beim Interview, also auf der Straße. Mhm. Und ja, die weinen richtig. Also ich habe auch so ein Video, Videoclip gemacht. Also im Videoclip kann man auch richtig sehen, also wie die Mädels, also beziehungsweise beim Interview, also weinen. Mhm. Und genau, und den Rest habe ich auch also weiter gesungen, also wo bist du, Bruder, damit du siehst, dass meine Schwester bzw. die Hoffnung verloren haben.
1: Ja, das stimmt.
2: Genau, beziehungsweise, und dann am Ende, ganz am Ende habe ich auch gesagt, also zu Eltern, also damit die Eltern bzw. auch, also neben die Mädels oder neben ihren Mädels also stehen können und angreifen und unterstützen, also weiter. Weil es ist halt so, also je länger es dauert, desto also man gewöhnt sich daran, an die Situation beziehungsweise. Also ich meine, es muss auch nicht so, dass die Situation oder die Stimme normal werden soll, weil im Laufe der Zeit die Leute oder die Menschen, also die beziehungsweise die gewöhnen daran. Das ist auch nicht gut, also aus meiner Sicht. Deswegen, also ich habe die Leute, beziehungsweise habe versucht sozusagen, die Leute also zu motivieren, einfach neben die Mädels zu stehen, weil die brauchen die Unterstützung. Also allein können auch, aus meiner Sicht, allein kann man nicht gar nichts machen. Also wissen Sie, weil da gibt es auch die Leute auf der Straße, beziehungsweise die Soldaten oder die Polizei, die sind auch bewaffnet, also die sind auch mit Pistole oder Waffe, aber dagegen kann man auch nicht so richtig so, kann man mit denen nicht so campen auf der Straße. Also auf anderer Seite, ja, also aus meiner Sicht kann man auch die Leute richtig gegeneinander unterstützen. Auch die Eltern, also die spielen sehr wichtige Rolle. Die Eltern, die Männer, auch die Frauen selber auch, natürlich. Aber wie gesagt, bei diesem Konflikt oder bei diesem Problem müssen dann halt alle irgendwie sich daran teilnehmen. Weil allein, weiß ich, kann auch nichts machen.
1: Bestimmt. Aber auf jeden Fall auch danke an Khatija und danke an dich und an das Mädchen, dass wir heute das hier auch danke an Radio Darmstadt vor allem, dass Bero. Wir auch an Bero auf jeden Fall vielen, vielen Dank, dass wir heute hier sind und dass wir das publik machen dürfen, dass das weltweit ausgestrahlt wird. Leider die Medien, die Mainstream-Medien zeigen das nicht. Es wird nicht darüber berichtet. Das ist so ein wichtiges Thema. Ja. Heute jeder postet Weltmädchentag. Wow! Aber wo sind denn die afghanischen Mädchen, die afghanischen Kinder? Keiner postet darüber. Jeder postet nur die schönen, süßen Mädchen, Weltmädchentag. Aber keiner redet jetzt hier über die Probleme. Und das ist ja der Knackpunkt. Das geht nicht.
0: Ja, bestimmt. Aber weißt du, Panin hat gut gesagt. Die hat gesagt, das Welt muss nicht uns vergessen. Aber das Welt hat uns vergessen. Einfach.
1: Ja. Leider, ja.
0: Ja. Und das ist einfach eine traurige Geschichte. Man kann nicht darüber einfach reden. Ich hab Mahdi dieses Lied von Mahdi gesehen und dann gesehen und einfach viele geweint und dann habe ich gesehen, ja, Mahdi ist auf dem Instagram und dann ich habe ihn auf dem Instagram gefunden, dann ja, aber freut mich, dass er heute dabei ist und ja, er macht toll und Mahdi, ich bin stolz auf dich.
2: Ja, Ja. Dankeschön, ich mache das gerne.
1: Und nochmal einen Tipp, mach das Lied noch, übersetzt das nochmal auf Englisch. Zum Beispiel bei Baroye, das wurde auch übersetzt auf Englisch und dann verstehen das sehr viele Leute.
0: Ja,
1: versuch das nochmal auf Englisch zu übersetzen oder auf Deutsch.
2: Also ich versuche halt beziehungsweise mit gleichen Definitionen auf Deutsch oder auf Englisch wieder zu singen. Mhm. Weil ich habe auch in Hamburg habe ich auch mit manchen Leuten, die deutsche Leute, die beziehungsweise soziale Dienst machen, habe ich auch gesprochen. Kann ich vielleicht vor Publikum sowas, also das Thema beziehungsweise besprochen werden. Mhm. Aber dafür braucht man auch so ein Lied, die auf Deutsch gesungen werden ist. Weil die können ja viel richtiger, viel besser verstehen als auf Persisch mit Untertitel. Also genau. Also ich habe sowas auf jeden Fall habe ich vor, sowas zu machen. Wie gesagt, das endet nicht, das hat kein Ende, das dauert auf meine Sicht, das Weg also geht weiter. Und neben alle meine Aktivitäten versuche ich immer so das auch so beibehalten und darauf daran natürlich zu arbeiten, ja.
0: Hast du welche Meinung dabei? Oder?
1: Ja, also falls du Lust hast, ich singe auch. Und dann kann ich vielleicht auf Englisch oder Deutsch oder auch sogar auf Türkisch für dich, dich unterstützen, dir helfen.
2: Ja, wenn du Lust hast, auf jeden Fall.
1: Du findest mich bestimmt auf Ratijas Seite.
0: Nee, ich kann seine Nummer geben.
1: Ah, okay. Yeah. Dann vielleicht können wir irgendwas zusammen aufnehmen oder so. Gerne.
0: Ja, yeah, weil vielleicht wird ich glaube, es wäre eine tolle Lied.
2: Auf jeden Fall, klar. Auf jeden Fall, also ich suche auch so ein Ding, also Unterstützung beim Text oder so. Natürlich, ich würde gerne so natürlich also mit dir zusammenarbeiten.
0: Beim Text auch, vielleicht kann Melissa helfen. Melissa hat eine deutsche Mutter und eine türkische Vater. Sie ist hier geboren und genau, sie kann gerne helfen.
1: Ja.
2: Das kann große Hilfe sein, auf jeden Fall. Also, ich freue mich, klar. Danke sehr.
1: Sehr gerne.
2: Und noch eine kleine Frage. Hört mich die kleinen Menschen wie Panya?
0: پرنیان فکر میکنم مبلری لینک فرستادم فکر میکنم پرنیان شما رو میشنوه پرنیان برای من پیام بگذار داخل واتساب میشنوی مهدی جانه یک لحظه من فکر میکنم میشنوه
2: اگر میشنون اگر میشنون من فقط کوتاه میخواستم با پرنیان صحبت بکنم
0: برنامه تکرارم داره
2: اوکی.
0: بله بله
1: Das Mädchen noch mal dazu zu
0: Panion hat mich nicht geschrieben, aber die kann auch Wiederholung hören.
2: Alles klar. Okay, wir fahren noch aus dem Panion schon, Bumke. Aslan, fängt nach und gekast, warum muss ich mit Tochter in Afghanistan? Schulke, als Nazar immer. بزرگترین اتفاقی که بزرگترین محرومیتی که میتونه برای انسان اتفاق بیفته یکی از چیزهایش فعلا در افغانستان اتفاق افتاده و در حال اتفاق است فقط میخواستم بگم که پرنیا جان اصلا به این فکر نکن که ما فراموش کردیم قطعا فراموش نمیکنه ما همیشه به فکرشان هستم ich sag kurz auf deutsch also
0: genau
2: jeden morgen also wenn also ich mache auch nachts also in die Pflege also wenn ich also morgens früh das Feiern mache also nach Hause kommen, also ich sehe die Mädchen, die zur Schule gehen, also in der U-Bahn oder in der S-Bahn und so. Ich denke fast jeden Tag an die Mädels in Afghanistan, die nicht auch zur Schule gehen dürfen. Mhm. Das macht mich wirklich total enttäuscht. Und Panya meinte also, die hat uns gebeten, dass wir nicht Panya oder die Mädels in Afghanistan vergessen. Ich habe gesagt, also wir vergessen niemals. Also.
1: Ja.
2: Auf jeden Fall, beziehungsweise, also für mich, es ist nicht so, dass ich auch vergesse, dass manche, dass es das gibt die Menschen in Afghanistan in 2026, die eigentlich kein Recht haben auf Bildung und so. Mhm. Das kann niemand vergessen. Deswegen, خواستم بگم که پرنیا جان ما هیچ وقت تو رو فراموش نمی‌کنیم. خواهش می‌کنم که ناامید نباش و ادامه بده. من مطمئن هستم قطعاً اتفاقاتی میافتد شاید دیر یا زود ولی من مطمئن هستم چرا که من خودم شخصا چیزهایی رو در زندگی خود دیدم که جا فکرش نمی‌کردم که اتفاق بیفته ولی اتفاق افتاد Tashakura schon mal. Danke euch alle. Und,
1: danke auch.
2: Ja, danke für tolle.
1: Du warst nochmal in Deutschland, wohnst du in Hamburg?
2: Ich wohne in Hamburg, genau.
1: Ah, okay. Hafenstadt.
2: Ja.
1: Gut.
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In dieser Sendung, meine Damen und Herren, sprechen wir meist in englischer Sprache. Gründe dafür sind drei. Der Gesang in dieser Genre ist meist in englischer Sprache. Viele Zuhörer wollen ihr Englisch noch verbessern als zweiter Grund. Dies bietet die Chance, mehr Englisch ins Ohr zu bekommen. Und drittens, weil der Professor selbst Englisch als Muttersprache hat, kann er sich besser und treffender über die Musik sprechen. Also hören Sie weiter und erschrecken Sie nicht, wenn ich gleich in Englisch umschalte. Hauptsache, Sie genießen mit mir die nächsten zwei Stunden die feinsten und fetzigsten Prog-Sounds aus der Welt der Progressive Rock Music. 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

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Das war Professor Progressus Rock Theater auf Radio Darmstadt mit mir, Raphael, am Mikrofon. Heute ging es mir um Progressive Rock Bands mit weiblichen Sängerinnen und ja, auch gemischt. Also Duett Mann und Frau gab es. Grund ist unter anderem der Release der kommende Release des neuen Albums von der niederländischen Band Les Soir, die auch auf Tour sind und am 28. November ihr Gastspiel in Aschaffenburg im Kolossal geben werden. Und das war Professor Progress Rock Theater für heute auf Radio Darmstadt, auf DAB Plus und www.radiodarmstadt.de. Dort finden Sie auch die Sendung nochmal zum Nachhören für die nächsten 7 Tage in der Mediathek. Ansonsten hören Sie Professor Progressive Rock Theater jeden zweiten und dritten Sonntag auf Radio Darmstadt von 9 bis 11. Und wenn Sie uns, das Team, erreichen wollen, schreiben Sie am besten eine E-Mail an prof.progresso@radiodarmstadt.de. Bis zum nächsten Mal. Auf Wiederhören.

0: und Interviews eigentlich aus Darmstadt, aber heute habe ich mal eine kleine Ausnahme gemacht und Deep in Moon aus Leipzig am Telefon. Ja, dann könnt ihr euch gerne mal vorstellen.
1: Ja, hi, hier ist Franz und Rosa ist am Start.
2: Jawohl, wir sind Sänger und Pianistin von Deep in Moon.
0: Ja, sehr schön. Wen gibt es denn noch bei euch?
1: Heute vertreten wir ganz ehrfürchtig noch unsere drei anderen Kumpanen. Das ist einmal Jonas an den Drums, Juli an der Gitarre und Elia am Bass. Eigentlich sind wir sozusagen zu fünft.
0: Sehr schön, sehr schön. Ja, dann kommt gleich meine erste Frage. Also letzte Woche hatte ich ja Scheiba aus Darmstadt im Studio und ich wollte fragen, wie die Connection da entstanden ist, weil dadurch haben wir uns quasi auch gefunden.
1: Ja, witzig, dass du es ansprichst. Also tatsächlich kennen wir uns noch gar nicht so krass persönlich, aber wir arbeiten schon länger zusammen mit den Jungs. Also ich unterstütze sie so ein bisschen mit beim Booking. Man tauscht sich dann irgendwie durchs Netzwerk einfach ein bisschen aus. Und das ist ganz super. Ich mag das auch sehr in der Bubble, dass man eben mit Bands untereinander connected und sich gegenseitig unterstützt und ja, die Auftritte sozusagen ein bisschen vermittelt. Ja, also dadurch kennen wir uns im Endeffekt.
0: Sehr schön.

0: Direkt in Darmstadt waren wir noch nicht, aber wir haben in der Nähe von euch schon mal ein Festival gespielt, und zwar in Mainz, das Open Ohr. Es war auch sehr schön.
1: Mhm. Genau, also ansonsten waren wir nur in Darmstadt zu Besuch bei Freunden, und ich persönlich wäre fast mal nach Darmstadt gezogen. Also ich habe mir damals nach dem Abi die Uni angeschaut und hätte fast dort Mediengestaltung studiert, aber mich dann doch für Musik entschieden.
0: Gott sei Dank.
2: Ja, das stimmt. Ja, sehr schön. Also heißt das, ihr wohnt zurzeit so in Leipzig?
1: Yes, auf jeden.
0: Die meisten von uns, ja.
2: Mhm. Wo wohnen die anderen?
0: Einer wohnt noch in Halle und einer in Chemnitz, also alle in Sachsen aber.
2: Mhm. Sind das nicht so ein bisschen lange Anreisestrecken dann so für Proben und so?
0: Ja, das stimmt, aber bisher nehmen das immer noch alle relativ gerne in Kauf.
2: Na dann. Ja, also wie habt ihr euch denn kennengelernt?
1: Das war tatsächlich durch die Schulband. Also der innere Kern der Band, der spielt schon seit einer ganzen Zeit zusammen Musik. Und damals in der Schule gab es eben die Möglichkeit, nach dem Unterricht noch Musik zu machen. Und das haben wir irgendwie wahrgenommen. Und durch Zufall hat dann gepasst und alle sind nach Leipzig gezogen. Wir haben noch unseren Bassisten dazu geholt und dann ja seit 2021, 22 so ein bisschen in der Konstellation uns jetzt verfestigt und ja, also kennengelernt im Endeffekt in der Schule, in der Schulband und dann gemeinsam weiter Musik gemacht und das Projekt gegründet.
2: Oha, wie cool. Also das ist krass, dass ich so entwickelt habe. Ich glaube, ich habe einen Artikel von euch gelesen vor irgendwie so 9 Jahren, dass ihr da schon so quasi angefangen habt. Also, dass es so lange durchgehalten hat, ist ehrlich krass.
1: Ja, voll. Also damals haben wir es ehrlich gesagt noch nicht so ernst genommen. Also ich glaube, das erste Mal, dass wir es ja so richtig ernst genommen haben oder gesagt haben, jetzt veröffentlichen wir auch eigene Musik und so, das war dann erst 2021, 2022, also nach Corona. Davor war das alles noch mehr so, ja, man wächst aus der Schulband raus zusammen, aber mal schauen.
0: Man probiert so ein paar Sachen.
1: Ja, genau.
2: Ja, verstehe ich. Spielt ihr denn auch in anderen Bands oder ist das eure einzige?
1: Ja, wir sind eigentlich alle Deep in Moon only. Also wir spielen nur in der einen Band zusammen. Und ja, wir genießen das auch sehr. Wir verbringen ja doch sehr viel Zeit zusammen. Also deswegen bietet da gar nicht so viel Platz noch für andere Projekte aktuell.
2: Ja, das klingt echt cool, muss ich ehrlich sagen. Ihr habt ja euer neues Album rausgebracht, Heatwave, und davon würden wir uns jetzt das Lied Heatwave anhören.
1: Gerne.
0: Dann viel Spaß.

0: Das war Breathing Fine von Deep in Moon. Sorry für die kurze Verwechslung eben. Ja, dann kommen wir zu meiner nächsten Frage. Und zwar, gab es Musiker oder Bekannte, die euch inspiriert haben?
1: Ja, da gibt es tatsächlich welche. Also es gibt ein paar Bands, die wir alle gerne hören. Natürlich gehen die Geschmäcker auch auseinander. Und dazu würde ich auf jeden Fall Parcels zählen. Die auch gerne schön viel improvisieren auf der Bühne, was wir auch gerne machen. Oder auch Giant Rooks. Viele haben uns auch schon gesagt, dass wir uns ein bisschen nach denen anhören. Ansonsten, fällt dir noch was ein, Franz?
2: Ja, ich glaube, es sind so einige eher moderne Künstler. Also ich denke jetzt auch an Phil Boriva zum Beispiel. Und ja, irgendwie bringt aber trotzdem jeder so ein bisschen was dazu. Also jeder hat so sein musikalisches Genre, sag ich mal, wo er sich noch ein bisschen mehr hingezogen fühlt und so, ja, pickt man sich von jedem irgendwie was raus und versucht das zusammenzubringen.
0: Ja, kommt auf jeden Fall was Gutes bei raus.
1: Dankeschön.
0: Ja, also wie kam es denn zu eurem Bandnamen und hat er irgendeine Bedeutung?
2: Ja, die Frage werden wir richtig oft gefragt. Ja, also tatsächlich gibt es da keine krasse Story oder so dahinter. Ich glaube, wir wünschen uns das alle, dass man da so eine coole Story hätte und der Name super eingängig ist, aber so ist es nicht. Und er ist einfach aus einem Abend entstanden, an dem wir so draußen saßen, den Mond geguckt haben, gedacht haben, boah, wäre irgendwie cool, was mit Mond zu machen, weil es ein schönes Wort ist und irgendwie haben wir da eine persönliche Beziehung zu und wir wussten ja, dass wir Englisch schreiben und deswegen haben wir gesagt, müssen wir es auf Englisch machen und ja, manchmal ist man ja beim Musikmachen in so einem Tunnel, sag ich mal, und deswegen haben wir gesagt, statt dass man tief im Fokus ist, ist man halt irgendwie, ja, Deep in Moon und es hat für uns mehr den Charme, des, wie es sich anhört und wie es sich aussprechen lässt, als dass es jetzt irgendeinen tiefen Sinn hat.
0: Ja, okay, verstehe ich. War das noch am Anfang oder ist es so mit der Zeit einfach entstanden?
1: Ja, nee, das war eigentlich direkt nach der Schulband, als wir noch ganz jung waren und uns schnell irgendwas überlegen mussten.
2: Und wie es dann halt so ist, dann ist man einmal Deep in Moon und dann wird man überall so angekündigt und was weiß ich und dann bleibt der Name bestehen. Und deswegen haben wir uns jetzt damit angefreundet und ja, freuen uns auch jedes Mal besonders, wenn wir danach gefragt werden.
0: Ja, hattet ihr aber auch andere Namen zur Auswahl oder war es wirklich so, also nicht das erste, was euch in den Kopf gekommen ist, aber... Ja, mäßig.
2: Ja, ich glaube, actually, das war wirklich das Einzige, was zur Auswahl stand.
1: Ich glaube, niemand anders hat einen Vorschlag gebracht und deswegen war es dann halt einfach so.
2: Ja, und damals fanden wir den auch noch wirklich cool. Heute sehen wir es vielleicht anders, aber wie gesagt, man hat sich jetzt irgendwie auch dran gewöhnt. Und ich glaube, der Hintergrund war damals, dass wir einen Auftritt hatten und wurden halt gefragt, wie wir heißen. Und dann sollten wir uns schnell was überlegen und ja, so kam es dazu.
0: Was war denn euer erster Auftritt? So nach der Schulband?
2: Boah, das ist eine gute Frage. Das war, glaube ich, war das Volkshaus?
1: Ja, das erste eigene Konzert war in unserer Heimatstadt in Döbeln, in Sachsen. Aber das erste Konzert, was wir gemeinsam gespielt haben, war tatsächlich für eine junge Gemeinde, auch aus unserer Heimatstadt, in einer Kirche.
2: Ah ja, stimmt, genau.
0: Oha, ja okay, cool. Was war denn euer erster Song, den ihr gespielt habt, oder habt ihr erst so gecovert?
2: Wir haben ganz klassisch angefangen mit Coversongs. Dadurch, dass wir auch aus der Schulband kommen, hatte man da schon einiges im Repertoire und deswegen ja, sind es als erstes auf jeden Fall Coversongs gewesen. Da haben wir, was haben wir da gespielt? Viel An My Kanterei und
1: ACDC
2: und sowas. Ja, also wirklich Songs, die halt viele kennen und die ersten eigenen Songs sind dann erst wirklich so kurz vor oder in Corona entstanden. Da war dann auch das erste Mal für uns Studio-Erfahrung und so weiter. Und ich glaube, der erste Song, den wir dann so richtig aufgenommen haben, war dann Thinking About Yourself. Mhm. Und dann kam auch schon die Debüt-EP Time Flies.
0: Mhm. Oha. Hatten die irgendwelche Hintergründe? Also warum habt ihr die Songs geschrieben? Oder gibt es da irgendeine Story zu?
2: Also es gibt eigentlich zu jedem Song auf jeden Fall eine Story. Ich weiß gar nicht. Also die Songs, die sind einfach so nach und nach entstanden. Es hat sich irgendwie alles ganz gut ergeben. Das erste war dann eben durch so einen Contest, den wir da gewonnen hatten. Da haben wir ein Studio-Wochenende geschenkt bekommen und dann haben wir halt die Gelegenheit genutzt, um gleich mal eine Single zu schreiben und im Tonstudio aufzunehmen. Und danach haben wir die erste EP noch relativ DIY-sich hier in Leipzig aufgenommen, in einem Studio und tatsächlich dann bei der zweiten EP, also die letzte Veröffentlichung jetzt vor dem Album, waren wir dann schon in Kooperation mit einem Label in Rostock, ne? Udi Records, genau, mit denen haben wir da zusammengearbeitet und war auch nochmal eine coole neue Erfahrung. Und jetzt halt das Album, das hat sich jetzt auch irgendwie einfach so ergeben, dass wir gesagt haben, ey, jetzt nach zwei EPs wird es Zeit für ein Album und wir hatten genug Ideen und alle irgendwie Bock drauf und ja, glücklicherweise auch die Förderung bekommen von der Initiative und ja, jetzt ist es eben ein Album.
0: Ja, sehr schön. Schreibt ihr die Lieder so alle zusammen, also die Songtexte, oder gibt es so einzelne Menschen, die sich da eher drauf spezialisieren?
1: Also Franz schreibt auf jeden Fall alle Songtexte, er ist ja auch der Sänger, und überlegt sich da was. Und ansonsten ist es meistens so, dass entweder unser Schlagzeuger oder Franz auch mit einer Grundidee kommen, die dann musikalisch weiter ausgebaut wird. Und das ist von Song zu Song unterschiedlich. Jeder trägt dann meistens so ein bisschen was dazu bei und dann basteln wir den Song irgendwie zusammen, sodass es irgendwie rund wird, was auch manchmal ein ganz schönes Projekt sein kann.
2: Ja.
0: Solange es Spaß macht. Ja.
1: Ja, auf jeden Fall.
0: Was denn euer eigenes Lieblingslied oder so? Eins, was euch einfach am Herzen liegt.
1: Von uns selber, meinst du?
0: Ja, genau.
1: Wow, schwierige Entscheidung auf jeden Fall, aber ich glaube, das erste, was mir einfällt, also der erste Song, der mir einfällt, ist Short Nights, einfach weil ich finde, dass der eine schöne Stimmung präsentiert und musikalisch interessant ist und auch gute Laune mit sich bringt und auch so ein bisschen von uns erzählt, weil wir kurze Nächte mit der Band schon oft erlebt haben.
2: Ich muss auch sagen, also auf jeden Fall auch vielleicht einer meiner Favorites jetzt auch gerade vom Album, es sind auf jeden Fall die neuen Songs, also ich glaube, das geht jedem Musiker oder jeder Musikerin so, dass man ja immer die neuen Songs am meisten feiert und dann natürlich auch dran gewachsen ist und ja sich noch ein bisschen mehr Mühe geben konnte, sag ich mal. Und deswegen, ja, würde ich auch Short Night sagen oder halt Breathing Fine, den wir gerade gehört haben.
0: Mhm. Ja, okay, cool. Dann hören wir uns mal Short Nights an.
2: 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Why is it always short nights and hotel rooms?

0: Das war Short Nights von Deep in Moon aus dem neuen Album Heatwaves. Ja, also nächste Frage, und zwar, hattet ihr einen Lieblingsauftritt?
1: Es gab viele sehr, sehr gute. Ich glaube, mein Lieblingsauftritt ist tatsächlich der in eurer Nähe gewesen, in Mainz, weil es war eine ultra lange Fahrt. Es war super stressig, weil wir irgendwie spät dran waren aufgrund des Verkehrs. Und dann haben wir es eben doch noch geschafft, ganz schnell aufzubauen. Und dann stand man vor einer riesen Menschenmasse auf der Bühne. Ich glaube, es waren so über 1000 Leute. Und es war einfach von Sekunde 1 an total tolle Stimmung, und das hat mich, glaube ich, sehr überwältigt damals.
2: Ja, also ich würde dem beipflichten, war auf jeden Fall ein richtig schöner Auftritt. Ich glaube, dieses Jahr war für mich auf jeden Fall auch ein Highlight hier in Leipzig beim Pax An Festival. Da spielen wir jetzt schon zum dritten Mal oder so, und da ist auch immer eine richtig tolle Stimmung. Da sind natürlich viele Freunde von uns da, und ja, da gab es auch einen ganz besonderen Moment bei einem Song, wo spontan einfach was passiert ist, dass wir den so länger gespielt haben und die Leute mitgenommen haben, und dann haben alle so ihre Handys rausgeholt und es hat so geleuchtet, und es war ein sehr emotionaler Moment, und ja, das war auf jeden Fall auch ein Highlight aus diesem Jahr, aber sonst fällt es echt schwer. Also ich glaube, dafür sind schon zu viele Shows, dass man sich jetzt für was festlegen könnte.
0: Ja, aber klingt sehr schön. Habt ihr denn Rituale, die ihr so mit den Shows macht, also so davor, danach?
2: Ich glaube nicht, oder? Fällt dir jetzt was ein?
1: Nee, also wir stoßen auf jeden Fall immer noch mal danach an, falls man das als Ritual überhaupt sehen kann, aber sonst
0: quasi.
1: Nee.
2: Eigentlich hat sich nicht so richtig eingebürgert. Also man freut sich, glaube ich, immer sehr krass vorher drauf, und wenn man es als Ritual bezeichnen kann, dann sind es halt so die Art und Weise, wie man Sachen aufbaut und sich immer wieder vorbereitet. Also wir bringen zum Beispiel zur Show so einen Schriftzug mit, den wir immer vorher zusammen vorbereiten. Da müssen wir so zusammenschrauben quasi hinter der Bühne. Und das ist mittlerweile so ein Ding, dass man sich da irgendwie immer nochmal zusammentrifft und gemeinsam das Logo zusammenschraubt, was dann auf die Bühne getragen wird und dann halt so leuchtet. Und das, ja, das ist irgendwie nochmal ein Moment, der immer vor der Show passiert und wo sich alle noch mal kurz zusammenfinden.
0: Das klingt echt cool. Habt ihr da jedes Mal einen anderen oder ist es immer der gleiche?
2: Nee, ist immer der gleiche. Es ist immer Deep in Moon, was halt hinter uns auf der Bühne steht. Und
1: ja, wir haben Leuchtbuchstaben.
0: Ja, sehr cool. Probt ihr denn viel vor den Auftritten oder ist es so ein spontanes Ding?
1: Also wir gestalten unsere Auftritte eigentlich meist sehr frei, also dass wir ein bisschen improvisieren und so. Und wir machen es immer so, dass wir den ganzen Winter lang proben, wo ja keine Festivals und so weiter stattfinden. Da bereiten wir dann quasi das Live-Set vor, überlegen Songübergänge, und die können wir dann quasi das ganze Jahr über präsentieren und machen dazwischen tatsächlich keine Proben.
2: Also tatsächlich ist der Hauptgrund, warum wir im Sommer nicht proben, eigentlich nur, dass es sich meistens nicht lohnt, wenn dann an dem einen Wochenende und am nächsten schon wieder was ansteht, zwischendurch nochmal alles aufzubauen im Proberaum. Deswegen lassen wir es dann oft einfach verpackt dastehen und sparen uns den Aufwand. Und durch das viele Konzerte spielen, verfestigt man sich ja auch krass übers Jahr, und so entsteht dann auch vielleicht auf der Bühne spontan mal wieder was Neues, was man dann mitnimmt. So.
0: Das klingt echt praktisch. Gibt es denn einen Song, der sich so verändert hat auf der Bühne und jetzt so dann anders quasi aufgenommen wurde?
2: Ich glaube, es gibt fast keinen Song, bei dem das nicht so ist. Ich glaube, es gibt ja kaum einen Song, den wir einfach genauso spielen, wie man ihn jetzt auf Spotify oder was so hören. Einfach, weil uns das wichtig ist, dass man halt live nochmal so ein bisschen mehr rausholt, da vielleicht noch eine coole Mitsingstelle einbaut oder eine Stelle, wo man einfach mit dem Publikum interagiert oder mal noch ein cooles Gitarrensolo oder sowas einlegt. Also ich glaube, wir versuchen da schon, die Songs immer noch mal ein bisschen in dem, was den jeweiligen Song ausmacht, zu erweitern. So, ja.
0: Ja, dann freut man sich gleich auf die Auftritte. Habt ihr denn einen festen Proberaum, also so für den Winter dann, oder ist der im Sommer auch aktiv oder dann einfach eingestaubt?
2: Ja, ich glaube, der staubt im Sommer immer gut ein auf jeden Fall, ja, das stimmt. Aber nee, wir haben einen Raum hier in Leipzig, genau, schon seit seit wir eigentlich hier wohnen. Und
1: den teilen wir uns noch mit einer anderen Band, die den wahrscheinlich öfter benutzt als wir.
0: Ja. Ja. Ja, okay, cool. Das ist ehrlich praktisch. Ja, also gibt es denn Orte oder Festivals, an denen ihr nochmal spielen möchtet oder die so eure Traumvorstellungen sind an Ort, wo ihr gerne spielen würdet?
2: Also jetzt speziell auf Darmstadt bezogen, würde mir auf jeden Fall das Schlossgrabenfest einfallen oder auch, was gibt es noch bei euch, das Golden Leaves Festival?
0: Ja, ja.
2: Das sind auf jeden Fall so zwei Shows, wo wir gerne mal am Start sein würden, wo ich glaube auch, dass wir ganz gut hinpassen würden. Und ansonsten, ich glaube für uns hier in der Region wäre so das Highlight, irgendwann mal auf dem Highfield zu spielen. Ich denke, da würdest du mir zustimmen, oder?
1: Das hätte ich auch als erstes gesagt, ja. Aber mal gucken, wie realistisch das ist. Ansonsten freuen wir uns auch gerne nochmal da zu sein, wo wir quasi schon schöne Auftritte hatten.
0: Ja, bestimmt, das wird schon. Jetzt sind ja ein paar Darmstädter Ohren aktiviert, würde ich sagen. Gibt es denn auch Musiker oder Bands, mit denen ihr gerne spielen würdet? Oder so einen Auftritt teilen würdet?
2: Auf jeden Fall. Also es gibt so viele richtig tolle und begabte MusikerInnen. Also egal, wo man hinschaut. Wir hatten auch schon das große Glück, mit einigen zu spielen. Wir haben zum Beispiel letztes Jahr in Münster mit den Lieferanten gespielt oder mit Mattia oder mit, wie haben wir noch gespielt, Raska Raska haben wir schon supporten dürfen. Und das sind eigentlich auch immer richtig tolle Erfahrungen, einfach mit anderen MusikerInnen zu connecten. Und ich glaube, was ja ein großer Wunsch wäre, auf jeden Fall mit Bands, die uns auch inspirieren oder die musikalisch sehr nah an uns dran sind, mal zusammenzuspielen oder für die mal zu eröffnen. Also wenn ich da so an Giant Rooks denke, das wäre natürlich crazy. Ich glaube aber, davon kann man erstmal nur träumen.
0: Ja, es gibt ja noch ein bisschen Zeit auf jeden Fall. Irgendwann bestimmt. Ja, okay. Also wir würden uns jetzt Flowers anhören. Auch aus Heatwaves.
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0: Das war Flowers von Deep in Moon. Ja, jetzt kommen wir zur nächsten Frage. Und zwar, womit hättet ihr einfach nicht gerechnet, als ihr noch in der Schule gespielt habt oder generell am Anfang eurer Karriere?
1: Ich glaube, wir hätten auf jeden Fall nicht damit gerechnet, dass wir ja so lange Musik zusammen machen schon dürfen und dass wir auch mal ein Album rausbringen. Ich glaube, das war so der große Traum, den wir alle hatten. Und dass es jetzt geklappt hat und man eben das auch finanziell stemmen konnte und dass es so gut geklappt hat, würde ich mal behaupten, das hätten wir uns, glaube ich, vorher nicht gedacht. Und vielleicht noch das ein oder andere Festival, auf dem wir schon gespielt haben. So, ja.
0: Gibt es denn mehr Festivals oder mehr Konzerte, auf denen ihr spielt?
2: Ich würde sagen, das ist relativ ausgeglichen. Also so 50-50, oder?
1: Ja, also wenn man den Fokus benennen müsste, dann waren es, glaube ich, bisher schon eher Festivals, auf denen wir gespielt haben. Einfach weil, ja, eigene Konzerte ist halt immer so ein bisschen ein Risiko, ne? Also du gehst ja da im Endeffekt erstmal in Vorkasse und musst schauen, dass du das auch irgendwie gestemmt bekommst. Mhm. Und bei Festivals ist das ja nicht so. Und gerade Festivals im Sommer macht halt auch super Laune. Und ja, da hatten wir bisher zumindest auch immer sehr schöne Erfahrungen.
0: Ja, das stimmt auf jeden Fall. Was war denn euer größtes Erfolgserlebnis?
1: Das ist auf jeden Fall eine gute Frage. Boah, ich weiß gar nicht, ob wir das jetzt so aus dem Stegreif beantworten können.
2: Also ich würde sagen, dass die eigenen Konzerte sind. Also dass wirklich Leute sich überlegen, Tickets zu kaufen für uns 5 Hanseln sich einen Abend Zeit nehmen, das hätte ich mir nie träumen lassen. Das ist einfach ein wahnsinniges Kompliment. Und ich finde, dass da eine dreistellige Zahl vor der Bühne steht, ist für mich ein Riesenerfolg.
1: Das stimmt. Also ich glaube auch, ich würde das sogar vor irgendwelchen Zahlenerfolgen, sag ich mal, zählen. Also auch wenn man jetzt viele Streams irgendwie bekommt oder was weiß ich, das ist alles dann irgendwie zwar auch schön und irgendwo wichtig, aber viel schöner und wichtiger ist es eigentlich, die Leute dann auch in echt zu erleben und bei den Karten.
0: Ja, verstehe ich. Werdet ihr denn manchmal auch auf der Straße erkannt?
2: Ganz selten vielleicht mal. Also Franz auf jeden Fall am ehesten. Der wurde schon so vielleicht so 6, 7, 8 Mal angesprochen.
0: Oha.
2: Ja, aber vielleicht sind es da, also meistens sind es dann auch Gesichter, die wir selber schon kennen, weil sie kurz nach dem Auftritt mit uns gequatscht haben oder so.
1: Ja, witzig ist immer, wenn die Leute davon ausgehen, dass man sich noch erinnert und man sich dann aber nicht mehr erinnert, wenn man dann so kurz ist, so von wegen, ja, wer bist du nochmal? Also ich wurde auch schon mal beim Wandern angesprochen und da erwartet man das ja nicht, aber es ist wirklich, also es ist wirklich sehr selten und eigentlich ist es dann nur durch Zufall.
0: Ja, verstehe ich. Ist denn nur in Leipzig oder auch außerhalb?
1: Ich glaube eher so bei uns hier in der Region, ja, schon. Also wir sind ja immer noch eine kleine Indie-Band, die noch voll am Anfang ist und jetzt gerade ihr erstes Album veröffentlicht hat, von daher, würde mich alles andere auch arg wundern.
0: Naja. Gibt es denn, ich weiß nicht, gibt es auch Menschen, die euch so anders behandeln? Oder so in der Schule wurdet ihr anders behandelt, weil ihr halt Musik gemacht habt so?
1: Ich glaube nicht, oder? Bei dir?
2: Nee. Weil das ja dann auch sowieso noch Schulband-Kontext war und man hat halt gecovert und man konnte Instrumente spielen, aber das konnten viele so, also.
1: Ja.
0: Ja, so ein bisschen bekannter wird man schon. Aber ja. Seid ihr selber Konzert- oder Festivalgänger?
1: Ja, auf jeden Fall. Also wir versuchen eigentlich auch immer, wenn es irgendwie sich ergibt, selbst zu Konzerten zu gehen. Also sei es jetzt hier bei kleineren Bands in Leipzig oder auch dann mal zu einem größeren Konzert von Künstlern, die wir gerne hören. Aber man muss natürlich sagen, gerade so was das Thema Festivals und so angeht, da erlebt man schon sehr viel durch die Band und dann hat man gar nicht mehr so krass das Bedürfnis, nochmal selber dahin zu gehen, weil ganz oft ist man ja dann auch schon noch den Abend nach dem Konzert oder vielleicht sogar den nächsten Tag auf den Events und dann genießt man das ja sowieso schon durch die Auftritte und ja, hat das quasi schon so ein bisschen for free miterlebt.
0: Ja, verstehe ich. Gab es denn so, ich weiß nicht, ist so alle 2 Wochenenden im Sommer mal gewesen, so dass ihr wirklich jedes Wochenende so auf Festivals gespielt habt?
1: Ja, auf jeden Fall. Also ich glaube, im Sommer ist es fast jedes Wochenende und teilweise auch mal, also ich glaube, der Höhepunkt waren 3 Festivals oder 4 Festivals an einem Wochenende und davon dann 2 auch an einem Tag, wo man vom Festival direkt noch zum nächsten fährt. Also da hat man schon ein paar wilde Aktionen hinter sich.
0: Okay, das ist ehrlich krass. Also ist die, ja, okay, das, würdet ihr sagen, so die Musik ist für euch wie ein Hobby jetzt oder ist es schon so eine große, größere Sache, die ihr da erreichen wollt?
2: Also wir arbeiten auf jeden Fall darauf hin, dass wir zum Wachsen vielleicht auch irgendwie bekannter werden. Aber natürlich können wir jetzt zumindest finanziell davon nicht leben. Ich würde aber trotzdem auch nicht sagen, dass es ein Hobby ist, weil dafür geht einfach viel zu viel Zeit für uns alle drauf. Mit Sachen, die man vielleicht auch gar nicht im Kopf hat. Also da sind ja nicht nur Auftritte, sondern Planung, Probe, Steuervorbereitung, also Steuerabrechnungsvorbereitung und ganz viel anderen Krams. Deswegen würde ich sagen, ist so ein Zwischending vielleicht.
0: Mhm. Habt ihr so kleine Minijobs, die auch so in die Richtung gehen?
1: Ich glaube, von uns allen hat jeder irgendwie noch einen Job nebenbei auf jeden Fall. Aber so richtig in die Musikbranche nicht so richtig. Also ich selber mache halt noch nebenbei Booking für andere Künstler, eben auch Scheiber, mit denen wir, über die wir vorhin schon kurz gesprochen haben.
0: Mhm.
1: Und unser Drummer, der erstellt so Grafiken und sowas. Also irgendwo gibt es schon eine Verbindung immer zu Sachen, die man auch als Musiker macht, aber prinzipiell hat jeder halt noch sein eigenes Leben oder studiert auch noch nebenbei so.
0: Mhm. Ja, multitaskingfähig.
2: Man versucht.
0: Dauert es denn lang so, also Lieder zu produzieren, so die aufzunehmen oder auch Musikvideos?
1: Ich glaube, das ist von Song zu Song unterschiedlich. Also wir haben uns fürs Album auf jeden Fall dieses Jahr, ich glaube, 14 Tage oder so ins Studio eingeschlossen und da dann die 10 Songs aufgenommen. Ja, also das vielleicht so als grober Richtwert, aber im Prinzip geht es ja dann immer unterschiedlich lang. Also manche Songs schafft man in ein paar Stunden und das passt alles perfekt und in anderen sitzt man halt doch länger, weil man da irgendwie eine Stelle hat, die besonders knifflig ist oder weil man da irgendwie noch ein bisschen rumprobieren möchte oder so, ja.
0: Mhm. Also entsteht auch noch viel, nicht nur auf der Bühne, sondern auch im Studio.
1: Ja, auf jeden Fall. Also der Großteil würde ich auch sagen. Ich glaube, das meiste passiert dann tatsächlich im Studio oder am Rechner. Wir produzieren ja auch zum Teil schon Sachen vor, bevor wir ins Studio gehen, um uns halt sicher zu sein, dass alles perfekt passt und ja, dass für jeden, für jedes Instrument auch genug Raum ist im Song. Und ja, von daher doch, die meisten Sachen passieren dann doch schon im Studio.
0: Ja, okay, cool. Aber auf jeden Fall praktisch, sehr cool. Ja, wir würden uns jetzt Get Along von Deep in Moon anhören.
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0: Get Along von Deep in Moon. Ja, dann eine kurze Zwischenfrage und dann machen wir gleich weiter mit Halfway Up. Und zwar, wenn ihr das Lied so hört, was sind so drei Wörter, die ihr generell finden würdet, um euren Sound zu beschreiben? So entweder nur das Lied oder im Generellen?
1: Boah, drei Wörter? Ich glaube, das ist schwierig. Ich glaube,
2: Ich würde schon energetisch vielleicht sagen, zumindest was die Live-Auftritte angeht und die Songs.
1: Ja, groovy vielleicht auch, weil es dann doch irgendwie bei allen Songs ja einen guten Groove gibt, auch zwischen den Instrumenten.
2: Mhm. Und vielleicht noch ein bisschen deep, nicht nur wegen Deep in Moon, sondern auch wegen den Texten. Da hat sich Franz nämlich echt schöne Sachen überlegt.
0: Ja, cool. Okay, dann hören wir uns Halfway Up an.

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1: Halfway Up von Deep in Moon aus dem neuen Album. Ja, kommen wir zur nächsten Frage. Und zwar, gibt es bestimmte Emotionen, die ihr hervorrufen wollt mit euren Songs?
2: Ich glaube, das bietet auf jeden Fall immer noch ein bisschen Luft zur Interpretation. Aber ich finde es auf jeden Fall immer sehr schön, wenn durch das Album auch ein paar Geschichten erzählt werden. Und gerade jetzt Halfway Up zum Beispiel, eine Story über Freundschaft und das Gefühl, dass wenn man sich manchmal irgendwie alleine fühlt und im Stich gelassen oder so, dass es eben Leute gibt, die einen helfen können und man nicht alleine durch Sachen oder durch schwere Zeiten durch muss, sondern genau, da eben auch Leute sind wie Freunde oder Menschen aus seinem Umfeld, die einem ja unterstützen.
1: Ist das selber für einen motivierend, solche Musik zu schreiben, quasi so aus schwierigen Zeiten rauszukommen, wenn man so solche Lieder komponiert?
2: Auf jeden Fall. Also ich glaube, Musik spielt in ganz vielen Aspekten, nicht nur auf Seiten der MusikerInnen, aber auch bei den HörerInnen, eine wichtige Rolle, wenn es darum geht, mit Gefühlen oder Emotionen umzugehen und bestimmten Lebensphasen. Und das ist ja auch das Schönste, wenn dann eben auch HörerInnen von unserer Musik oder so uns Nachrichten schreiben, dass denen das voll geholfen hat in irgendeiner Zeit, in der sie sich gerade eben nicht so gut gefühlt haben oder so. Und das bedeutet einem natürlich als Musiker auch besonders viel, dass die Musik in den Leuten was auslöst.
1: Ja, das ist auf jeden Fall sehr schön. Arbeitet ihr denn gerade an neuen Songs?
3: Also wir sind ja gerade mit unserem Album erst fertig geworden, vor ein paar Wochen oder Monaten. Und nach dem Riesenprojekt, was wirklich viel Energie und Zeit gekostet hat, sagen wir erstmal kurz Stopp und halten inne. Wir sind schon dabei, uns für unsere Tour nächstes Jahr neue Sachen zu überlegen, aber nicht neue Songs, sondern eher, wie können wir Songs verbessern und bauen wir vielleicht noch ein neues Cover mit ein. Aber ansonsten sind wir, glaube ich, ganz happy, wenn wir kurz erstmal ein bisschen Pause haben.
1: Ja, der gute Winterschlaf.
2: Genau.
1: In welche Städte kommt ihr denn?
2: Auf unserer eigenen Tour im Februar sind wir auf jeden Fall in Berlin, in Dresden, in Magdeburg, in Hamburg und auch in Leipzig natürlich. Mhm. Genau, und dann im Sommer hoffentlich wieder deutschlandweit auf irgendwelchen schönen Festivals.
1: Ja, cool. Irgendwie wird man sich bestimmt mal sehen.
2: Ja, wäre schön.
1: Ja, okay. Zum neuen Album, dann hören wir uns jetzt Another Dance an.

0: 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Sind Sie neugierig geworden, haben aber Angst, den ersten Schritt zu machen? Dann haben Sie hier ein paar Tipps von alten und noch nicht so alten Hasen. Ann-Kathrin und Lea von der Studentenredaktion Audiomax haben den Tipp,
1: einfach unbefangen an die Sache ranzugehen, nicht so nervös zu sein. Heute hat es ein Studiogast super beschrieben. Beim Radio ist total schön. Man spricht zu ganz vielen Leuten, aber man sieht sie nicht. Das gibt einem so eine Gelassenheit. Man muss überhaupt nicht nervös sein.
2: Ja, das ist eigentlich ganz locker. Man spricht einfach, wie man so auch sprechen würde. Und vielleicht kann man gucken, dass man sich so ein paar journalistische Grundkenntnisse irgendwie versucht anzueignen, dass man relativ gut Beiträge mal kurz recherchieren kann oder sich mal zu überlegen, was würde ich in einem Interview sinnvoll fragen. Sowas, da kann man sich vielleicht ein bisschen vorbereiten, aber ansonsten eigentlich ganz easygoing.
1: Gelassen bleiben,
2: ausprobieren,
1: Spaß haben.
2: Genau. Wenn man Bock drauf hat, dann läuft das.
0: Günther Eisbach aus der Kulturredaktion ist der Meinung, man sollte
3: einfach machen. Schlicht und ergreifend einfach machen heißt keine Scheu haben. Das ist ja was, was, ich will nicht sagen wir alle, aber ganz viele Menschen doch letztendlich haben. Radio oder auch Fernsehen ist ja was, wo man denkt, boah, die da oben oder die Spezialisten. Nein, es ist was ganz, ganz Normales, so als würden, wie wir beide es im Prinzip gerade machen, einfach eine Unterhaltung, einen Plausch führen. Und so ist letztendlich auch Radio machen. Wenn man ein bisschen oder vielleicht anderes als Beispiel dazu. Es hat mal ein Musiklehrer zu mir gesagt, Musik machen kann der ganz gut, der auch eine Geschichte dabei erzählen kann. Und das ist, glaube ich, ein ganz wichtiger Punkt. Wenn du eine Geschichte im Kopf hast, die du erzählen willst, und dann kannst du das auch. Und so ähnlich ist Radio machen.
0: Jürgen Radstock aus der Unterhaltungsredaktion meint, man braucht
4: keine Angst haben. Viele haben ja immer so ein bisschen Angst, die Technik und wenn ich mich verspreche im Radio und da muss ich so viel lernen. Nee, einfach keine Angst haben. Einfach mal hier ausprobieren. Da kann gar nicht so viel schief gehen und wir werden nicht nach Einschaltquote bemessen. Wir werden hier nicht irgendwie gemessen, wie gut letztendlich jemand ist. Also einfach herkommen, mitmachen, sich einbringen und einfach mal schauen, wo man da seinen Platz findet. Das muss ja auch nicht unbedingt vor dem Mikrofon sein. Also viele denken immer, Radio hat nur was mit Mikrofon zu tun. Natürlich für die meisten ganz, ganz viel und gerade die Moderatoren sagen natürlich, ich möchte ja moderieren. Darum geht es ja letztendlich aber auch. Aber man kann ja auch im Hintergrund tätig sein. Man kann Interviewpartner, wenn man da einen Kopf voller Ideen hat, kann man sich ja um sowas kümmern. Wenn man sagt, hier, ich bin super in Facebook und möchte da irgendwie dem Sender helfen, da irgendwie in Facebook noch viel präsenter zu werden. Das würde ja alles helfen und hat irgendwie schon mit Radio zu tun, aber nicht so mit dieser ersten Idee, was man immer denkt, dass Radio immer sprechen ist, im Radio präsent sein ist und dass man sich dann halt eben nicht versprechen darf und ja, irgendwie so Geschichten. Also keine Angst haben.
0: Radio Darmstadt ist ein nicht kommerzielles Lokalradio. Jetzt fragen Sie sich bestimmt, was ist denn ein nicht kommerzielles Lokalradio? Zerlegen wir das Wort doch mal in seine Einzelteile. Da hätten wir als erstes einmal nicht kommerziell, was so viel bedeutet wie nicht geschäftlich, also nicht auf Gewinn aus. Die Arbeit bei einem nicht kommerziellen Lokalradio ist rein ehrenamtlich. Werbung und Sponsoring ist verboten. Als nächstes hätten wir das Wort lokal. Viele Regionen und Bundesländer in Deutschland haben ihr eigenes Lokalradio. Auf den lokalen Bezug wird bei dieser Art von Radio viel Wert gelegt. Denn genau das können Lokalradios bieten und das macht sie aus. Denn es sind Bürgerradios. Sie werden von Bürgern für Bürger gemacht und dürfen über die kleinsten Ereignisse in der Welt, aber besonders in der nahen Umgebung berichten. Zu guter Letzt wäre dann noch das Wort Radio. Wenn man Radio hört, denkt man als erstes einmal an den privaten und öffentlich-rechtlichen Rundfunk. Der Hessische Rundfunk, Hitradio FFH, Big FM, um nur einige Beispiele zu nennen. Zwei Musiktitel hintereinander, dann eine kurze Moderation und jede Stunde einmal Nachrichten. Statistisch gesehen hört nur jeder Sechste intensiv dem Radioprogramm zu. Jeder Dritte hört Radio, während er aber eigentlich mit etwas anderem beschäftigt ist. Und für jeden Zweiten dient Radio nur als Geräuschtapete im Hintergrund. Nicht kommerzielle Lokalradios möchten mit ihrem Programm Menschen zum Zuhören bewegen und versuchen deshalb bewusst mit lokalen und ausgewählten Themen die Interessen der Hörer direkt anzusprechen. Außerdem hat hier jeder die Möglichkeit mitzuwirken und seine eigene Sendung mit eigenen Themen und eigener Musik zu gestalten. Nicht kommerzielle Lokalradios haben die Aufgabe der sogenannten publizistischen Ergänzung. Ihnen ist erlaubt und es wird erwartet, dass sie Themen im Programm aufgreifen, die im öffentlich-rechtlichen und im privaten Rundfunk zu kurz kommen. Hierzu gehört unter anderem, dass Gruppen wie zum Beispiel Migranten, Homosexuelle oder Behinderte und Vereinigungen wie Greenpeace, der Chaos Computer Club oder Amnesty International ausführlicher zu Wort kommen. Denn nicht kommerzielle Lokalradios haben einen Bildungsauftrag, dem sie gerecht werden müssen. Deshalb bieten diese Radios Interessierten die Chance, den bewussten Umgang mit Medien zu erlernen und eigene Sendungen und Beiträge zu produzieren. Sogar Schüler lernen schon im Projektunterricht, dass Radio mehr als nur Musik ist. Ihre Ergebnisse dürfen sie bei ihren Bürgerradios präsentieren. Was Sie gerade gehört haben, ist das, was Radio Darmstadt auf dem Papier ist. Doch was ist Radio Darmstadt für unsere Sendenden? Aurelian, Betreuer des offenen Hauses und Sendende

0: und wenn das Lied auch natürlich auf Persisch und
1: kein Thema. Also halt, kein Thema, wir sind neugierig.
0: Okay, so kann ich schon?
1: Ja, warum nicht?
0: Alles klar.
1: Danke.
0: Gerne.

0: Dankeschön. خیلی قشنگ بود. خیلی قشنگ بود. Dankeschön. Das war sehr toll. Danke. Ich muss heute nur weinen. Du, Parmian und ja.
1: Ich heule auch gleich, Leute. Ja. Ja,
2: ganz ehrlich, also als ich auch also das Lied gemacht habe, also
1: Erklär uns doch mal jetzt für die Leute, die kein Persisch können, bitte, was sagst du in dem Lied? Weil viele hören heute auch zu, so wie ich, die verstehen kein Persisch. Kannst du uns ein bisschen übersetzen, was du da sagst oder was die
2: Frau sagt? Ja, klar, also im Text steht so, beziehungsweise, wo bist du, Bruder? Mhm. Und du siehst, meine Schwester weint. Also weil genau, weil auch Video, weil ich habe ein Interview gesehen im YouTube, die kleinen Mädchen, die auch nicht zur Schule gehen dürfen, die weinen also beim Interview, also auf der Straße. Mhm. Und ja, die weinen richtig. Also ich habe auch so ein Video, Videoclip gemacht. Also im Videoclip kann man auch richtig sehen, also wie die Mädels, also beziehungsweise beim Interview, also weinen. Mhm. Und genau, und den Rest habe ich auch also weiter gesungen, also wo bist du, Bruder, damit du siehst, dass meine Schwester bzw. die Hoffnung verloren haben.
1: Ja, das stimmt. Und,
2: genau, beziehungsweise, und dann am Ende, ganz am Ende habe ich auch gesagt, also zu Eltern, also damit die Eltern bzw. auch, also neben die Mädels oder neben ihren Mädels also stehen können und Hand greifen und unterstützen, also weiter. Weil es ist halt so, also je länger es dauert, desto also man gewöhnt sich daran. Mhm. Also an die Situation beziehungsweise, also ich meine, es muss auch nicht so, dass die Situation oder die Stimme normal werden soll, weil im Laufe der Zeit die Leute oder die Menschen, also die beziehungsweise die gewöhnen daran. Das ist auch nicht gut, also aus meiner Sicht. Deswegen, also ich habe die Leute, beziehungsweise habe versucht, sozusagen die Leute also zu motivieren, einfach neben die Mädels zu stehen, weil die brauchen Unterstützung. Also allein können auch, aus meiner Sicht, allein kann man nicht gar nichts machen. Also wissen Sie, weil da gibt es auch die Leute auf der Straße, beziehungsweise die Soldaten oder die Polizei, die sind auch bewaffnet, also die sind auch mit Pistole oder Waffe, aber dagegen kann man auch so richtig so, kann man mit denen nicht so kämpfen auf der Straße. Also auf anderer Seite, ja, also aus meiner Sicht kann man auch die Leute richtig gegeneinander unterstützen. Auch die Eltern, also die spielen eine sehr wichtige Rolle. Die Eltern, die Männer, auch die Frauen selber auch, natürlich. Aber wie gesagt, bei diesem Konflikt oder bei diesem Problem müssen dann halt alle irgendwie sich daran teilnehmen. Weil allein, das weiß ich, kann auch nichts machen.
1: Bestimmt. Aber auf jeden Fall auch danke an Khatija und danke an dich und an das Mädchen, dass wir heute das hier auch danke an Radio Darmstadt vor allem, dass Bero. Wir auch an Bero auf jeden Fall vielen, vielen Dank, dass wir heute hier sind und dass wir das publik machen dürfen, dass das weltweit ausgestrahlt wird. Leider die Medien, die Mainstream-Medien zeigen das nicht. Es wird nicht darüber berichtet. Das ist so ein wichtiges Thema. Ja. Heute jeder postet Weltmädchentag. Mhm. Wow! Aber wo sind denn die afghanischen Mädchen, die afghanischen Kinder? Ja, ja. Keiner postet darüber. Jeder postet nur die schönen, süßen Mädchen, Weltmädchentag. Aber keiner redet jetzt hier über die Probleme. Und das ist ja der Knackpunkt. Das geht nicht.
0: Ja, bestimmt. Aber weißt du, Panin hat gut gesagt. Die hat gesagt, das Welt muss nicht uns vergessen. Aber das Welt hat uns vergessen. Einfach.
1: Ja. Leider, ja.
0: Ja. Und das ist einfach eine traurige Geschichte. Man kann nicht darüber einfach reden. Ich hab Mahdi dieses Lied von Mahdi gesehen und dann gesehen und einfach viele geweint und dann habe ich gesehen, ja, Mahdi ist auf dem Instagram und dann ich habe ihn auf dem Instagram gefunden, dann ja, aber freut mich, dass er heute dabei ist und ja, er macht toll und Mahdi, ich bin stolz auf dich.
2: Ja, Ja. Dankeschön, ich mache das gerne.
1: Und nochmal einen Tipp, macht das Lied noch, übersetzt das nochmal auf Englisch. Zum Beispiel bei Baroye, das wurde auch übersetzt auf Englisch und dann verstehen das sehr viele Leute.
0: Ja,
1: versucht es nochmal auf Englisch zu übersetzen oder auf Deutsch.
2: Also ich versuche halt, beziehungsweise mit gleichen Definitionen auf Deutsch oder auf Englisch wieder zu singen. Mhm. Weil ich habe auch in Hamburg habe ich auch mit manchen Leuten, die deutsche Leute, die beziehungsweise soziale Dienst machen, habe ich auch gesprochen. Kann ich vielleicht vor Publikum sowas, also das Thema beziehungsweise besprochen werden. Mhm. Aber dafür braucht man auch so ein beziehungsweise so ein Lied, die auf Deutsch gesungen werden ist. Weil die können ja auch viel richtiger, viel besser verstehen als auf Persisch mit Untertitel. Also genau. Also ich habe sowas auf jeden Fall habe ich vor, sowas zu machen. Wie gesagt, das endet nicht, das hat kein Ende, das dauert auf meine Sicht, das weg, also geht weiter. Und nehme alle meine Aktivitäten versuche ich immer so das auch so beibehalten und darauf daran natürlich zu arbeiten, ja.
0: Hast du welche Meinung dabei? Oder?
1: Ja, also falls du Lust hast, ich singe auch. Und dann kann ich vielleicht auf Englisch oder Deutsch oder auch sogar auf Türkisch für dich, dich unterstützen, dir helfen.
2: Ja, wenn du Lust hast, auf jeden Fall.
1: Du findest mich bestimmt auf Ratijas Seite.
0: Nee, ich kann seine Nummer geben.
1: Ah, okay. Nee. Dann vielleicht können wir irgendwas zusammen aufnehmen oder so. Gerne.
0: Ja, ja, weil vielleicht wird ich glaube, es wäre eine tolle Lied.
2: Auf jeden Fall, klar. Auf jeden Fall, also ich suche auch so ein Ding, also Unterstützung beim Text oder so. Natürlich, ich würde gerne so natürlich also mit dir zusammenarbeiten.
0: Beim Text auch, vielleicht kann Melissa helfen. Melissa hat eine deutsche Mutter und eine türkische Vater. Sie ist hier geboren und genau, sie kann gerne helfen.
1: Ja.
2: Das kann große Hilfe sein, auf jeden Fall. Also, ich freue mich, klar. Danke sehr.
1: Sehr gerne.
2: Und noch eine kleine Frage. Hört mich die kleinen Menschen wie Panya?
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2: اگر میشنون اگر میشنون من فقط کوتاه میخواستم با پرنیان صحبت بکنم
0: برنامه تکرارم داره
2: اوکی.
0: بله بله
1: Das Mädchen noch mal dazu zu
0: Panion hat mich nicht geschrieben, aber die kann auch Wiederholung hören.
2: Alles klar. Okay, wir fragen noch was bei Panion schon, Bumke. Aslan, fängt nach, und ich kann es paramusch mit einer Tochter in Afghanistan. Schulke, als Nazar immer. بزرگترین اتفاقی که بزرگترین محرومیتی که میتونه برای انسان اتفاق بیفته یکی از چیزهایش فعلا در افغانستان اتفاق افتاده و در حال اتفاق است فقط میخواستم بگم که پرنیا جان اصلا به این فکر نکن که ما فراموش کردیم قطعا فراموش نمیکنه ما همیشه به فکرشان هستم ich sag kurz auf deutsch also
0: genau
2: jeden morgen also wenn also ich mache auch nachts also in die Pflege also wenn ich also morgens früh das Feiern mache also nach Hause kommen, also ich sehe die Mädels, die Mädchen, die zur Schule gehen, also in der U-Bahn oder in der S-Bahn und so. Ich denke fast jeden Tag an die Mädels in Afghanistan, die nicht auch zur Schule gehen dürfen. Mhm. Das macht mich wirklich total enttäuscht. Und Panya meinte also, die hat uns gebetet, dass wir nicht Panya oder die Mädels in Afghanistan vergessen. Ich habe gesagt, also wir vergessen niemals, also.
1: Ja.
2: Auf jeden Fall, beziehungsweise, also für mich, es ist nicht so, dass ich auch vergesse, dass es die Menschen in Afghanistan in 2026, die eigentlich kein Recht haben auf Bildung und so. Mhm. Das kann niemand vergessen. Deswegen, خواستم بگم که پرنیا جان ما هیچ وقت تو فراموش نمیکنیم. خواهش میکنم که ناامید نباش و ادامه بده. من مطمئن هستم قطعا اتفاقاتی میفته شاید دیر یا زود ولی من مطمئن هستم چرا که من خودم شخصا چیزهایی رو در زندگی خود دیدم که جا فکرش نمی‌کردم که اتفاق بیفته ولی اتفاق افتاد تا Tashakura schon mal. Danke euch alle. Und,
1: danke auch.
2: Ja, danke für tolle
1: Du warst Raum. Noch mal in Deutschland, wohnst du in Hamburg?
2: Ich wohne in Hamburg, genau.
1: Ah, okay. Hafenstadt.
2: Ja.
1: Gut.
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